0: den Grünen kam hingegen Unterstützung für den Vorschlag. Spotify geht konsequent gegen KI-Musik vor. Ab Mitte September verbannt der Streaming-Riese KI-generierte Künstlerprofile komplett aus seinen automatischen Empfehlungen. Zusätzlich werden die Songs und Profile mit einem deutlichen KI-Warnzeichen gekennzeichnet. Finden kann man die KI-Songs dann nur noch, wenn man aktiv danach sucht. Johannes Liebmann ist Europameister über 800 Meter Freistil. Und das mit neuem Europarekord. Der 19-Jährige ist bei der Schwimm-EM in Paris als Erster angeschlagen und hat seine eigene Bestzeit vom April um 0,35 Sekunden unterboten. Silber ging ebenfalls an Deutschland, nämlich an Nationalteamkollege Sven Schwarz. Es ist jetzt kurz nach zwei. Es ist klar mit nur wenigen Wolken. Perfekt also zum Sternschnuppen schauen. Die Tiefstwerte liegen bei bis zu 7 Grad. Tagsüber gibt es dann fast überall strahlenden Sonnenschein, bei Temperaturen bis zu 35 Grad. Und so heiß bleibt es auch bis zum Sonntag. So lange lässt der Regen nämlich noch auf sich warten. Erst zum Ende der Woche bringen Schauer und Gewitter etwas Abkühlung mit sich. Auf der A8 München Richtung Stuttgart. An der Ausfahrt zum Rastplatz Fuchsberg bitte aufpassen, da steht ein defekter LKW. Auch Vorsicht auf der A9 Nürnberg Richtung Berlin. Zwischen Bad Lobenstein und Schleiz liegen Gegenstände auf dem rechten Fahrstreifen. Und auf der A70 Bamberg Richtung Schweinfurt-Werneck. Zwischen dem Dreieck Werntal und Werneck ist die Fahrbahn auf einen Fahrstreifen verengt. Hier laufen Reinigungsarbeiten. Allen unterwegs eine gute Fahrt.
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1: Ich bin Florian Klaus. In ganz Europa haben die Menschen am Abend gebannt nach oben geschaut. Denn bevor die Sonne untergegangen ist, wurde sie erst vom Mond verdeckt. In Deutschland zumindest zum großen Teil, zum Beispiel in Spanien komplett. Jan-Henne Reitze berichtet.
2: Ob auf Island, Mallorca oder auch in ganz Deutschland, das Schauspiel am Himmel hat Menschen zusammengebracht, ob in einer Warteschlange für eine Schutzbrille oder an Aussichtspunkten mit besonders gutem Blick auf den Horizont. In den Teilen von Spanien, wo die Sonne komplett verdeckt wurde, waren Hotels seit Monaten ausgebucht. Die nächste Sonnenfinsternis, wieder partiell in Deutschland und komplett unter anderem in Spanien, gibt es übrigens schon im nächsten Sommer, Anfang August.
1: Sollte der Verfassungsschutz bei Gefahren auch selbst eingreifen können oder sollte das nur die Polizei? Darüber gibt es in der Politik gerade große Diskussionen. Das Bundeskabinett hat beschlossen, dass Nachrichtendienste mehr Möglichkeiten bekommen sollen. Teile der Opposition haben darum schon vor einer Geheimpolizei gewarnt. Kanzleramtschefin Wagner hat in der ARD betont, dass die Eingriffe verhältnismäßig sein müssten und alles kontrolliert werden soll. Das waren die Nachrichten um halb. Es ist klar mit nur wenigen Wolken. Perfekt also zum Sternschnuppen schauen. Die Tiefstwerte liegen bei bis zu 7 Grad. Tagsüber gibt's dann fast überall strahlenden Sonnenschein bei Temperaturen bis zu 35 Grad. Und so heiß bleibt es auch bis zum Sonntag. So lange lässt der Regen nämlich noch auf sich warten. Erst zum Ende der Woche bringen Schauer und Gewitter etwas Abkühlung mit sich.
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1: Es ist 3 Uhr. Ich bin Florian Klaus. Kein Wein, Bier oder Sekt mehr für 14-Jährige. Das sogenannte begleitete Trinken unter Aufsicht von Erwachsenen soll in Deutschland verboten werden. Das hat das Bundeskabinett beschlossen. Als nächstes berät der Bundestag darüber. Tine Klimach berichtet.
2: Grundsätzlich gilt schon eine Altersgrenze von 16 Jahren für den Konsum und Verkauf von Bier, Wein, Sekt oder daraus hergestellten Mischgetränken. Ausnahme ist bisher, wenn Jugendliche von einer sorgeberechtigten Person begleitet werden. Aber diese Ausnahme steht im Widerspruch zu den Zielen der Bundesregierung, Jugendliche besser vor den gesundheitlichen Folgen des Alkoholkonsums zu schützen.
1: Ein anderer Beschluss des Bundeskabinetts hat mehr Diskussionen ausgelöst. Geheimdienste sollen künftig nicht nur beobachten, sondern in bestimmten Fällen auch selbst gegen Angreifer aktiv werden dürfen. Aus Sicht von Kritikern sollte das reine Aufgabe der Polizei bleiben. Die Bundesregierung hält die Reform aber vor allem wegen der Gefahr durch russische Angriffe für notwendig. Ein Himmelsereignis folgt aufs andere. Am Abend haben Millionen Menschen in Europa die Sonnenfinsternis bestaunt. Hier war die Sonne zum Großteil vom Mond verdeckt. In Spanien zum Beispiel war eine totale Sonnenfinsternis zu sehen. Aktuell erreichen außerdem die Perseiden ihren Höhepunkt. Astronomen rechnen mit bis zu 100 Sternschnuppen pro Stunde. Viele Jahre ging's bergauf, aber 2025 ist die durchschnittliche Arbeitszeit pro Kopf bei Menschen zwischen 20 und 64 in Deutschland mal wieder leicht zurückgegangen. Das hat das Bundesinstitut für Bevölkerungsforschung ausgerechnet. Etwa 20 Minuten pro Woche wurde im Schnitt weniger gearbeitet, im Vergleich zum Rekordstand vor 3 Jahren. Als Grund nennen die Forscher die schwächelnde Wirtschaft. WM-Gold Nummer 10 für Profireiterin Isabel Werth und insgesamt der 13. WM-Sieg für Deutschland. Den hat sich das deutsche Dressurteam bei der Heim-WM in Aachen gesichert. Silber im größten Reitstadion der Welt ging an Großbritannien, Bronze an Dänemark. Es ist jetzt 3:15. Es ist klar mit nur wenigen Wolken. Perfekt also zum Sternschnuppen schauen. Die Tiefstwerte liegen bei bis zu 7 Grad. Tagsüber gibt es dann fast überall strahlenden Sonnenschein, bei Temperaturen bis zu 35 Grad. Und so heiß bleibt es auch bis zum Sonntag. So lange lässt der Regen nämlich noch auf sich warten. Erst zum Ende der Woche bringen Schauer und Gewitter etwas Abkühlung mit sich. Auf der A9 Nürnberg Richtung Berlin zwischen Bad Lobenstein und Schleiz bitte aufpassen, da liegen Gegenstände auf dem rechten Fahrstreifen. Und die A70 Bamberg Richtung Schweinfurt-Werneck ist zwischen dem Dreieck Berntal und Werneck auf einen Fahrstreifen verengt. Hier laufen Reinigungsarbeiten. Allen unterwegs eine gute Fahrt.
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1: Ich bin Florian Klaus. Kein Wein, Bier oder Sekt mehr für 14-Jährige. Das sogenannte begleitete Trinken unter Aufsicht von Erwachsenen soll in Deutschland verboten werden. Das hat das Bundeskabinett beschlossen. Als nächstes berät der Bundestag darüber. Tine Klimach berichtet.
2: Grundsätzlich gilt schon eine Altersgrenze von 16 Jahren für den Konsum und Verkauf von Bier, Wein, Sekt oder daraus hergestellten Mischgetränken. Ausnahme ist bisher, wenn Jugendliche von einer sorgeberechtigten Person begleitet werden. Aber diese Ausnahme steht im Widerspruch zu den Zielen der Bundesregierung, Jugendliche besser vor den gesundheitlichen Folgen des Alkoholkonsums zu schützen.
1: Ein anderer Beschluss des Bundeskabinetts hat mehr Diskussionen ausgelöst. Geheimdienste sollen künftig nicht nur beobachten, sondern in bestimmten Fällen auch selbst gegen Angreifer aktiv werden dürfen. Aus Sicht von Kritikern sollte das reine Aufgabe der Polizei bleiben. Die Bundesregierung hält die Reform aber vor allem wegen der Gefahr durch russische Angriffe für notwendig. Das waren die Nachrichten um 12:30. Es ist klar mit nur wenigen Wolken. Perfekt also zum Sternschnuppen schauen. Die Tiefstwerte liegen bei bis zu 7 Grad. Tagsüber gibt's dann fast überall strahlenden Sonnenschein bei Temperaturen bis zu 35 Grad. Und so heiß bleibt es auch bis zum Sonntag. So lange lässt der Regen nämlich noch auf sich warten. Erst zum Ende der Woche bringen Schauer und Gewitter etwas Abkühlung mit sich.
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1: Es ist 4 Uhr. Ich bin Florian Klaus. An vielen Aussichtspunkten in Europa haben sich am Abend die Menschen getummelt, die die Sonnenfinsternis miterleben wollten. Während die Sonne hierzulande zum Großteil verdeckt worden ist, verschwand sie zum Beispiel in Spanien vollständig hinter dem Mond. In den letzten Tagen hatte es teils einen richtigen Sonnenfinsternistourismus dorthin gegeben. Und danach gab es noch ein Himmelsereignis zu bestaunen, nämlich die Sternschnuppen der Perseiden. Wenn Gefahr droht, soll künftig auch der Verfassungsschutz direkt eingreifen können und nicht nur die Polizei. Das hat das Bundeskabinett beschlossen. Kritiker befürchten, dass dadurch die Trennung zwischen Nachrichtendiensten und Polizei aufgeweicht wird. So hat die linken Politikerin Bünger im ZDF gesagt:
2: Aus unserer Sicht ist dieser Entwurf geschichtsvergessen und verantwortungslos. Dobrindt baut eine echte Geheimpolizei mit echten polizeilichen Befugnissen.
1: Kanzleramtschefin Wagen hat in der ARD hingegen betont, dass der Verfassungsschutz nur in besonderen Fällen tätig werden soll, in denen die Polizei nicht eingreifen kann. Das sei geboten, um Gefahren rechtzeitig abwenden zu können. Europas Flüsse kämpfen mit Niedrigwasser. Das beeinträchtigt auch in Bayern den Gütertransport. Landesverkehrsminister Bernreiter hat sich deshalb dafür ausgesprochen, die Donau rasch auszubauen. Das sagte der CSU-Minister nach einem Treffen mit den anderen Landesverkehrsministern sowie Bundesverkehrsminister Bilger. Naturschützer und Grüne kritisieren den Plan. Tiefer gebaggerte Flüsse würden kein zusätzliches Wasser bringen, sondern Lebensräume zerstören und sogar Grundwasser abziehen. Wer gerade vom Flughafen Catania aus von Sizilien wegfliegen will, muss noch mehr Geduld aufbringen. Die Sperrung des Flughafens wegen der Aktivität des Ätna ist bis Freitagmorgen verlängert worden. Grund ist die Asche, die der Vulkan ausstößt. Die Flughafensperrung hat für ziemliches Chaos auf der Insel gesorgt. Viele Flüge sind ausgefallen oder wurden auf andere Flughäfen umgeleitet. Guter Start bei der Leichtathletik-EM für den Zehnkampf-Weltmeister Leo Neugebauer. Nach Tag 1 liegt er in Birmingham in Führung. Zur Halbzeit steht er bei 4.483 Punkten und hat damit 71 Punkte Vorsprung auf Platz 2. Auch der frühere Welt- und Europameister Niklas Kaul darf sich Hoffnungen auf Edelmetall machen. Er steht auf Rang 6. Es ist jetzt kurz nach 4. Die Sonne scheint heute von früh bis spät. Die Temperaturen steigen auf 28 Grad im Oberpfälzer Wald und bis zu 35 Grad am Untermain. Auch in den kommenden Tagen gibt's viel Sonne und hohe Temperaturen. Am Sonntag entstehen dann erste Schauer und Gewitter. Ab dann kühlt es auch wieder ab. Auf der A70 Bamberg Richtung Schweinfurt-Werneck. Zwischen dem Dreieck Werntal und Werneck ist die Fahrbahn auf einen Fahrstreifen verengt wegen Reinigungsarbeiten. Allen unterwegs eine gute Fahrt.

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1: Ich bin Florian Klaus. An vielen Aussichtspunkten in Europa haben sich am Abend die Menschen getummelt, die die Sonnenfinsternis miterleben wollten. Während die Sonne hierzulande zum Großteil verdeckt worden ist, verschwand sie zum Beispiel in Spanien vollständig hinter dem Mond. In den letzten Tagen hatte es teils einen richtigen Sonnenfinsternistourismus dorthin gegeben. Und danach gab es noch ein Himmelsereignis zu bestaunen, nämlich die Sternschnuppen der Perseiden. Wenn Gefahr droht, soll künftig auch der Verfassungsschutz direkt eingreifen können und nicht nur die Polizei. Das hat das Bundeskabinett beschlossen. Kritiker befürchten, dass dadurch die Trennung zwischen Nachrichtendiensten und Polizei aufgeweicht wird. So hat die linken Politikerin Bünger im ZDF gesagt:
2: Aus unserer Sicht ist dieser Entwurf geschichtsvergessen und verantwortungslos. Dobrindt baut eine echte Geheimpolizei mit echten polizeilichen Befugnissen.
1: Kanzleramtschefin Wagner hat in der ARD hingegen betont, dass der Verfassungsschutz nur in besonderen Fällen tätig werden soll, in denen die Polizei nicht eingreifen kann. Das sei geboten, um Gefahren rechtzeitig abwenden zu können. Das waren die Nachrichten um 5:30. Die Sonne scheint heute von früh bis spät. Die Temperaturen steigen auf 28 Grad im Oberpfälzer Wald und bis zu 35 Grad am Untermain. Auch in den kommenden Tagen gibt's viel Sonne und hohe Temperaturen. Am Sonntag entstehen dann erste Schauer und Gewitter. Ab dann kühlt es auch wieder ab.
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1: Es ist 5 Uhr. Ich bin Florian Klaus. Gleich zwei Spektakel waren am Himmel zuletzt zu beobachten. Am Abend haben Millionen Menschen in Europa nach oben geschaut, um die Sonnenfinsternis zu sehen. In Deutschland war der Großteil der Sonne vom Mond verdeckt. In Spanien zum Beispiel gab es eine totale Sonnenfinsternis. Und in der Nacht folgten dann noch die Sternschnuppen der Perseiden. Kein Wein, Bier oder Sekt mehr für 14-Jährige. Das sogenannte begleitete Trinken unter Aufsicht von Erwachsenen soll in Deutschland verboten werden. Das hat das Bundeskabinett beschlossen. Als nächstes berät der Bundestag darüber. Tine Klimach berichtet.
2: Grundsätzlich gilt schon eine Altersgrenze von 16 Jahren für den Konsum und Verkauf von Bier, Wein, Sekt oder daraus hergestellten Mischgetränken. Ausnahme ist bisher, wenn Jugendliche von einer sorgeberechtigten Person begleitet werden. Aber diese Ausnahme steht im Widerspruch zu den Zielen der Bundesregierung, Jugendliche besser vor den gesundheitlichen Folgen des Alkoholkonsums zu schützen.
1: Ein anderer Beschluss des Bundeskabinetts hat mehr Diskussionen ausgelöst. Geheimdienste sollen künftig nicht nur beobachten, sondern in bestimmten Fällen auch selbst gegen Angreifer aktiv werden dürfen. Aus Sicht von Kritikern sollte das reine Aufgabe der Polizei bleiben. Die Bundesregierung hält die Reform aber vor allem wegen der Gefahr durch russische Angriffe für notwendig. Wer Zehntausende Dollar bezahlt, bekommt dafür schneller Zugriff auf Posts des US-Präsidenten. Das hat seine Plattform Truth Social angeboten. Dafür ist Präsident Trump jetzt von zwei Medienorganisationen verklagt worden. Sie nennen das Modell zutiefst korrupt und verfassungswidrig. Laut der Truth Social Mutter TMTG gibt es für das Angebot schon mehrere Kunden, die auf den Handel an Finanzmärkten spezialisiert sind. Noch ein Sieg für den Champions League-Gewinner. Paris Saint-Germain hat den UEFA Supercup gewonnen. Die Franzosen haben den Europa-League-Sieger Aston Villa mit 2:1 geschlagen. Für PSG ist es der zweite Supercup-Sieg in Folge. Es ist jetzt 5:15.
3: Zwölf Grad in Bischofsgrün und in Pegnitz, 11 Grad sind es aktuell in Weidenberg. Heute und in den nächsten Tagen herrscht wieder heißes Badewetter in Bayreuth und der Region. Heute mit teils böigem Wind. Am Sonntag geht's dann mit den Temperaturen ein bisschen runter. Es wird schwül warm mit Regen und Gewittern. Guten Morgen Autofahrer, der Mainwelle Verkehrsservice auf der Staatsstraße zwischen Weidenberg und Bayreuth ist aktuell ein Schwertransport unterwegs, überholen nicht möglich. Die Straße wird auch kurzfristig immer wieder mal gesperrt. Bitte geduldig bleiben und ortskundige Autofahrer sollten das Gebiet weiträumig umfahren. Sonst ruhiger Verkehr in Bayreuth, Stadt und Land. Habt ihr irgendwas entdeckt, dann gerne melden. 0170 99 07000. Besten Dank.
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2: Ich bin Martin Sollig. Guten Morgen. Ein besonders perfider Fall des Telefonbetrugs beschäftigt gerade die Polizei in Bayreuth. In Heinersreuth hat ein Unbekannter ein Kind mit einer erfundenen Unfallgeschichte getäuscht. Gestern Nachmittag hat er am Telefon behauptet, ein Angehöriger der Familie hätte einen tödlichen Verkehrsunfall verursacht. Nur durch eine Zahlung könnte der angebliche Angehörige aus der Haft kommen. Das Kind hat sich auf die Geschichte eingelassen und Schweizer Franken in dreistelliger Höhe an den Anrufer übergeben. Die Übergabe war in der Lohe Straße in Heinersreuth. Eine Beschreibung des mutmaßlichen Täters gibt's auf meinwelle.de. Wer Hinweise geben kann oder die Übergabe beobachtet hat, soll sich bei der Polizei melden. Seit ziemlich genau 100 Tagen ist Stefan Dietl Bürgermeister in Plech. Zu tun hatte er seitdem in der kleinen Gemeinde schon einiges, von Großbaustelle bis Erlebnispark. Dietl fasst exklusiv im meinwelle-Interview die wichtigsten Punkte für uns zusammen.
3: Kindertagesstätte, der Ausbau, das sind wir kurz vor der Eröffnung, dann Ansiedlung Kreis Erlebnisdorf, auch da gibt es mal wieder Klärungsbedarf, Sanierung Kläranlage ist ein großes Thema und wir sind gerade dabei, unseren Haushalt so hinzustellen auch, damit wir auch den nötigen Finanzen haben. Dorferneuerung läuft, Breitbandausbau und das Einzige, was ich jetzt neu angepackt habe, ist die Ansiedlung einer Seniorenwohnanlage. Da haben wir tatsächlich jetzt schon Gespräche geführt mit dem Investor und hoffen mal, dass sich da vielleicht was tut.
2: Mittelfristig will Dietl in Plech außerdem auch den Leerstand beim Wohnraum stärker angehen. Einen Zeitplan gibt es dafür noch nicht. Auf der B289 bei Markt Leugast hat es gestern einen schweren Verkehrsunfall gegeben. Wie die Polizei meldet, ist ein junger Motorradfahrer gestorben. Der 20-Jährige ist gegen 15 Uhr in Richtung Markt Leugast unterwegs gewesen. Während eines Überholmanövers hat er die Kontrolle über sein Motorrad verloren. Er ist gegen eine Leitplanke geprallt und hat das Bewusstsein verloren. Ersthelfer haben noch versucht, den jungen Mann zu reanimieren. Für ihn kam jede Hilfe zu spät. Die Bundesstraße war für mehrere Stunden voll gesperrt. Jetzt soll ein Sachverständiger den Unfallhergang rekonstruieren. Weitere Meldungen aus Bayreuth und der Region gibt's immer aktuell auf meinwelle.de. Hier ist das Wetter in Bayreuth und in der Region. Heute und in den nächsten Tagen ist es heiß mit Temperaturen über 30 Grad, heute mit recht böigem Wind. Strahlend blauer Himmel auch morgen und am Samstag. Am Sonntag gehen die Temperaturen dann etwas runter und es brodeln erste Gewitter und es kommt Regen. Der Mainwille Verkehrsservice um kurz nach 5:30 zwischen Weidenberg und Bayreuth ist aktuell ein Schwertransport unterwegs. Die Straße wird immer wieder mal kurzzeitig gesperrt. Überholen ist nicht möglich. Wenn ihr euch da auskennt, dann fahrt heute eine andere Route auf die Arbeit. Da dauert's auf jeden Fall länger. Ansonsten ruhiger Verkehr, keine Störungsmeldungen weiter. 0170 99 07000 für den Fall, dass ihr was entdeckt habt. Gerne melden. Besten Dank. Gute Fahrt.
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1: Es ist 6 Uhr, ich bin Angela Kress. Millionen Menschen haben am Abend verfolgt, wie die Sonne hinter dem Mond verschwunden ist. Hierzulande war die Sonne immerhin bis zu 90% verdeckt. Um eine totale Sonnenfinsternis zu sehen, mussten Leute aber zum Beispiel nach Spanien fliegen. Und das haben auch viele gemacht. Die Hotels waren seit Monaten ausgebucht. Die deutschen Nachrichtendienste sollen ja einem Kabinettsbeschluss zufolge mehr Befugnisse bekommen, um bei Gefahren in bestimmten Fällen selbst eingreifen zu können. Kanzleramtschefin Warken hat das in der ARD gegen Kritik verteidigt.
2: Es ist alles auch so geregelt, dass Eingriffe nur dann auch vorgenommen werden, wenn sie verhältnismäßig sind, wenn sie einem gewissen Ziel dienen. Und alles wird auch vorab und im Nachgang durch ein unabhängiges Gremium kontrolliert werden.
1: Der Verfassungsschutz solle dann eingreifen, wenn es die Polizei oder andere Behörden nicht können. Kritiker befürchten, dass die Trennung der Aufgaben von Polizei und Verfassungsschutz aufgeweicht wird. Bundesumweltminister Schneider will, dass der Bund mehr Handlungsspielraum bekommt, um beim Hitzeschutz aktiv zu werden. Dafür sollte laut ihm das Grundgesetz angepasst werden. Die Union ist aber skeptisch. Der Vizechef ihrer Bundestagsfraktion Krings hat dem Redaktionsnetzwerk Deutschland gesagt, dass das keinen Vorteil für das Klima bringen würde. Die Länder hätten dann in vielen Bereichen viel weniger Selbstbestimmung. Von den Grünen kam hingegen Unterstützung für den Vorschlag. Niedrige Wasserstände wie gerade wird es an den deutschen Flüssen in Zukunft wohl immer wieder geben. Der Verband der Binnenschifffahrt hat das Verkehrsministerium in der Rheinischen Post aufgefordert, schneller zu handeln. Konkret sollten Schiffe, die gut in Niedrigwasser fahren können, länger gefördert und die Fahrrinnen im Rhein ausgebaut werden. Die Fußballer von Paris Saint-Germain konnten am Abend einen weiteren Erfolg feiern. Nach der Champions League haben sie auch den UEFA Supercup gewonnen. Dafür haben sie Aston Villa mit 2:1 geschlagen. Für PSG ist es der zweite Supercup-Erfolg in Folge. Es ist jetzt 6:15.
3: So einen schönen guten Morgen. 12 Grad heute in der Früh. In Pegnitz und 11 Grad in Bayreuth. Das ist okay, aber Hochralf wärmt dann schon wieder auf. Bis zu 28 Grad, Wochenende 34, Sonntag kommen dann hier und da Gewitter.
4: Der Mainwelle-Service, wir schauen auf die Straßen. Aktuell sieht es da noch gut aus, keine Staus gemeldet, aber schon ein Blitzer. Der steht in Goldkronach in der Sickenreuther Straße bei den Altglascontainern, also da langsam fahren. Und unbedingt Bescheid geben, wenn ihr noch was entdeckt. Staus oder Blitzer jederzeit melden 0170 99 0 7000.
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3: Wir sind Andrea Kreuzer
4: und Bernd Rassner. Guten Morgen.
3: Servus, guten Morgen. Ich habe mich gerade zurückerinnert. Also mittlerweile ist ja alles wieder ganz normal. Es gibt keinerlei Wahlkampfplakate mehr.
4: Nee.
3: Alle Bürgermeister und Landräte haben sich offensichtlich eingegroovt.
4: Ja.
3: Keine Skandale. Aber was ist denn jetzt? Es ist 100 Tage her. Da gab es hier auf der Mainwelle kein Thema, außer wer wird da Bürgermeister? Wer gewinnt diese Stichwahl? Warum ist es bei dem so knapp? Und so, und jetzt muss man mal schauen, was da eigentlich passiert ist.
4: Nach 100 Tagen kann man schon mal Bilanz ziehen, oder?
3: Es ist ja unsere Aufgabe, ja, so als lokaler Radiosender mal zu checken, was da los ist. Das machen wir heute und gehen raus in die vielen Orte in Bayreuth und der Region und sprechen mit Bürgermeistern. Und vorher, Bryan Adams, guten Morgen.

0: Nein, Merle, nicht direkt reinschauen. Nein.
1: Nur mit der Brille.
2: Wie geht's euren Augen? Alles gut?
0: Nicht direkt reinschauen, Merle.
1: Schau jetzt weg.
2: So war mein ganzer Abend.
0: Du sollst die Brille nehmen, Merle, wenn du nein schaust.
1: Das war schon spannend für sie, ne? Immer mal so hochglunzt.
2: Der Tag nach der fast kompletten Sonnenfinsternis. Ich hoffe, ihr habt was davon mitbekommen. Ansonsten einfach auf die Mainwelle Insta-Seite schauen. Da ist alles voll mit Fotos.
1: So viele schöne Bilder von euch. Vielen Dank.
2: Siehst du klar?
1: Ja.
2: Gut, ich auch. Dann können wir uns dem nächsten Thema widmen. Guten Morgen, 14 Minuten nach 6. Es ist ein krasses Thema, denn es war ja wirklich fast ein Thriller à la House of Cards. Politik geht in die harten Kämpfe, was die Stichwahlen 2026 angeht. Und seit Sonntag sind es genau 100 Tage, dass sich auch die letzten Gemeinden bei uns im Landkreis bei spannenden Stichwahlen für einen neuen oder amtierenden Rathauschef entschieden haben.
1: Und wir schauen jetzt mal in genau diese Gemeinden und schauen, was sich da so getan hat seitdem.
2: Dreimal hat sich ja der Amtsinhaber durchgesetzt, in Kreußen, in Hollfeld und in Pegnitz. Mhm. Nur in Plech ist der neue Mann am Ruder, Stefan Dittel. Und wie sind die ersten 100 Tage gelaufen, Herr Dittel?
3: Es läuft soweit ganz gut. Es ist sehr zeitintensiv, muss ich sagen. Mehr Zeit, als ich ursprünglich gedacht hätte. Aber ich habe die Zeit und die investiere ich auch, weil es mir wahnsinnig viel Spaß macht.
1: Ja, ganz schön was los in Plech. Der neue Bürgermeister hat direkt einiges auf der Pfanne.
3: Kindertagesstätte, der Ausbau, das sind wir kurz vor der Eröffnung. Im Oktober soll sie eröffnet werden. Dann Ansiedlung Karls Erlebnisdorf, auch da gibt es mal wieder Klärungsbedarf. Sanierung Kläranlage ist ein großes Thema. Und wir sind gerade dabei, unseren Haushalt so hinzustellen noch, damit wir auch den nötigen Finanzen haben. Dorferneuerung läuft, Breitbandausbau. Und das Einzige, was ich jetzt neu angepackt habe, ist die Ansiedlung einer Seniorenwohnanlage. Da haben wir tatsächlich jetzt schon Gespräche geführt mit einem Investor und hoffen wir mal, dass sich da vielleicht was tut.
2: Ja, spannend. Wir alle schauen natürlich gespannt nach Plech wegen Karls Erlebnisdorf,
1: ja,
2: wenn es dann für die Families irgendwann aufmacht. Schau mal nach Kreußen, Martin Dannhäuser. Da tut sich auch einiges. Jede Menge große Baustellen.
4: Zum einen natürlich unsere Schule, die saniert wird. Wir bauen einen viergruppigen Kindergarten bei der Kita Rosendahl. Auch da läuft das Projekt gut weiter. Und das andere sind dann noch zwei Bereiche, wo wir zum einen eine neue Gemeindeverbindungsstraße bauen. Auch da liegen wir sehr, sehr gut im Zeitplan. Und ja, ein Projekt haben wir mittlerweile auch schon seit März abschließen können oder sind kurz vorm Abschluss. Das ist der Regenwasserkanal in der Neuhofer Straße.
1: Und noch ein Blick nach Hollfeld. Hier wurde ja Hartmut Stern in seinem Amt bestätigt und hat versprochen, genau da weiterzumachen, wo er aufgehört hat. Und das scheint er auch zu halten.
4: Wir sind aktuell in der Vorbereitung eines Fledermaus-Infozentrums im Ortsteil Wiesenfels. Das wollen wir nächstes Jahr umsetzen. Wir haben das alte Schützenhaus in Hollfeld. Wir wollen dort klettern, Bogenschießen, aber natürlich auch einen Treffpunkt für Jung und Alt vereinen. Wir sind aktuell in der Vorbereitung des Glasfaserausbaus für die Ortsteile. Und wir werden jetzt in Hollfeld in Kürze die LED-Umstellung unserer Ortsbeleuchtung vornehmen, sodass wir dann im Nachgang auch wieder nachts das Licht einlassen können. Also das sind so die wichtigsten Highlights, die uns jetzt aktuell bevorstehen.
2: So, ab nach Pegnitz in meine Heimatstadt. Was hat Wolfgang Nierhoff nach 100 Tagen auf dem Schreibtisch?
5: Es geht um bestimmte Bauanträge oder Bausachen, die mit der Hochschule zum Beispiel zu tun haben. Da sind wir gerade beschäftigt damit. Und dann habe ich ja noch die andere Schule, diese BVS. Da geht es auch noch darum, die entsprechenden Sachen fertig zu machen. Ja, und dann habe ich ja die Jugendpfleger jetzt auch, da haben wir jetzt einen zweiten auch noch dazu bekommen bei unserem Jugendtreff, dass das da vorangeht. Also ja, jeden Tag von früh bis abends zu tun.
2: Ja, da geht dann die Arbeit, glaube ich, nicht aus als Bürgermeister. Vor allen Dingen in diesen Zeiten, wo die Lage in den Kassen, sagen wir mal, spannend ist und du kreative Lösungen finden musst und alle miteinander anpacken müssen. Aber unterm Strich eine gute Bilanz nach 100 Tagen. Wenn euch da noch mehr Infos aus den einzelnen Gemeinden und Städten interessieren, dann lohnt sich ein Klick auf meinwille.de.

0: Sixt, man lernt nie aus. Immer wieder was Neues. Jetzt gibt's einen Pop-Up-Store für Brettspiele und mehr in Bayreuth.
1: Ja, und das finde ich richtig super. Ich habe mir im Urlaub auch mal wieder ein paar neue Spiele gekauft, weil so ein Spieleabend, ne, das kann man wirklich ab und zu mal wieder machen. Ja. Ist schon cool.
0: Und zwar von Frosted Games. Was ist denn Frosted Games?
2: Frosted Games ist ein Spieleverlag. Das heißt, wir machen Brettspiele, Kartenspiele, was man klassischerweise Gesellschaftsspiel.
0: Und wer darf da kommen zu euch?
2: Jeder, der Bock hat auf Brettspiele oder der sagt, ich habe voll Bock, mich mal schlau zu machen.
0: Der Pop-Up-Store ist mitten in der Stadt und wir besuchen ihn gleich kurz nach 6:30.
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1: Guten Morgen, es ist 6.31 Uhr, Martin Sollig mit den neuesten Nachrichten.
2: Guten Morgen. Kein Wein, Bier oder Sekt mehr für 14-Jährige. Das sogenannte begleitete Trinken unter Aufsicht von Erwachsenen soll in Deutschland verboten werden. Das hat das Bundeskabinett beschlossen. So sollen Jugendliche besser vor den gesundheitlichen Folgen des Alkoholkonsums geschützt werden. Und wer Zehntausende Dollar bezahlt, bekommt dafür schneller Zugriff auf Posts des US-Präsidenten. Das hat seine Plattform Truth Social angeboten. Dafür ist Präsident Trump jetzt von zwei Medienorganisationen verklagt worden. Sie nennen das Modell zutiefst korrupt und verfassungswidrig.
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2: Ein besonders perfider Fall des Telefonbetrugs beschäftigt die Bayreuther Polizei gerade. In Heinersreuth hat ein Unbekannter ein Kind mit einer erfundenen Unfallgeschichte getäuscht. Gestern Nachmittag hat er am Telefon behauptet, ein Angehöriger der Familie hätte einen tödlichen Verkehrsunfall verursacht. Nur durch eine Zahlung könne der angebliche Angehörige aus der Haft kommen. Das Kind hat sich auf die Geschichte eingelassen und Schweizer Franken in dreistelliger Höhe an den Anrufer übergeben. Die Übergabe war in der Denzenlohe Straße in Heinersreuth. Eine Beschreibung des mutmaßlichen Täters steht auf meinwelle.de. Wer Hinweise geben kann oder die Übergabe beobachtet hat, soll sich bei der Polizei melden. Seit rund 100 Tagen ist Martin Dannhäuser als Bürgermeister von Kreußen bestätigt. In der Zwischenzeit hat die Stadt vor allem an mehreren größeren Baustellen weitergearbeitet, wie er sagt.
4: Zum einen natürlich unsere Schule, die saniert wird. Wir bauen einen viergruppigen Kindergarten bei der Kita Rosendahl. Und das andere sind dann noch zwei Bereiche, wo wir zum einen eine neue Gemeindeverbindungsstraße bauen. Auch da liegen wir sehr, sehr gut im Zeitplan. Und ja, ein Projekt haben wir mittlerweile auch schon seit März abschließen können. Es ist der Regenwasserkanal in der Neuhofer Straße.
2: Nach der Kanalsanierung der letzten Jahre sollen in der kommenden Legislatur stärker auch die Straßen verbessert werden. Dannhäuser sagt aber auch, das könne nur Schritt für Schritt passieren. Eine riesige Rauchsäule war schon von Weitem zu sehen. In Emtmannsberg ist gestern Nachmittag eine Scheune komplett abgebrannt. Das Feuer war im Ortsteil Birk ausgebrochen. Die Feuerwehr konnte verhindern, dass die Flammen auf benachbarte Häuser übergreifen. Verletzt wurde niemand. In der Scheune verbrannten ein Traktor und mehrere Hühner. Durch Funken fing außerdem eine nahegelegene Wiese Feuer. Der Schaden liegt laut Polizei mindestens im niedrigen sechsstelligen Bereich. Warum es gebrannt hat, ist noch unklar. Die Kripo Bayreuth ermittelt.
1: Dankeschön, Martin. Jetzt kommt das Mainwelle-Wetter. Wenn ich mich davon erholt habe, von der Geschichte, die du gerade hattest, dass ein Trickbetrüger ein Kind verarscht, das ist ja wirklich
2: Schrecken
1: unfassbar.
2: Vor also, nichts zurück, ja. Das ist Wahnsinn.
5: Krass.
2: Und der Kleine sucht quasi irgendwas, was er gefunden hat zu Hause, anders kann ich mir das nicht erklären, und findet halt irgendwo noch Schweizer Franken.
1: Das Wetter die nächsten Tage. Es ist richtig schön sonnig, es ist heiß und es wird auch nochmal richtig heiß. Am Wochenende sind es nochmal über 30 Grad. Heute fast schon entspannte 28 Grad. Und auf den Straßen, Andrea?
5: Sieht gut aus. Momentan keine Staus zu melden. Aber geblitzt wird schon in Goldkronach in der Sickenreuther Straße bei den Altglas-Containern. Also da langsam fahren und gern Bescheid geben, wenn noch was ist. Staus oder Blitzer 0170 990 7000.
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1: So, wir gehen ja gleich in den neuen Pop-Up-Brettspiel-Store. Deswegen ganz kurz die Frage. Was ist euer Lieblingsbrettspiel?
5: Brettspiel Tuck. Ist Tuck? In meinem Leben noch nicht gehört.
2: Das ist der Hammer. Es ist nicht leicht zu erklären. Das ist quasi wie ähnlich wie Mensch ärgere dich nicht und du ziehst so Karten, die dann sagen, wie viel du vorgehen kannst und man arbeitet mit dem Gegenüber zusammen und versucht seine Kügelchen nach Hause zu bringen und dann gibt es so Sonderkarten und das ist ein Riesenspaß.
5: Noch
2: und
5: nie gehört.
2: Mega frustrierend, wenn man als Team verliert.
1: Mensch ärgere dich nicht, Martin.
5: So. Ja, also ich würde auch sagen, Mensch ärgere dich nicht ist noch halbwegs erträglich, weil ich finde Brettspiele, also so Monopoly und Siedler von Catan, das dauert ja auch alles immer so lang.
1: Ich habe früher unfassbar gern Risiko gespielt.
5: Oh ja, das kenne ich auch noch.
1: Richtig toll.
5: Super, ja.
2: Familienzerrüttendes Spiel.
1: Und wenn ihr noch mehr Anregungen braucht, wie gesagt, dann gehen wir gleich in den neuen Pop-Up-Store für Brettspiele in Bayreuth.

0: 6.41 Uhr, guten Morgen. Du, ganz kurze Frage, wer ist denn bei euch willkommen?
1: Jeder, der Bock hat auf Brettspiele oder der sagt, ich habe voll Bock, mich mal schlau zu machen.
0: Benjamin Schönheiter, Geschäftsführer von Frosted Games. Dann gehen wir doch mal rein in den ersten Pop-Up-Store in Bayreuth für Brettspiele.
2: Sau cool.
0: Das hat es so noch nie gegeben. Das Ganze organisiert vom Spieleverlag Frosted Games.
1: Ich möchte immer schon einen Store in Bayreuth machen und die Möglichkeit haben, dass man wieder Brettspiele kaufen kann. Es gab mal zwei Läden in Bayreuth tatsächlich und die sind beide nicht mehr existent. Und die Chance zu nutzen, die uns die Stadt Bayreuth mit dem Museum gegeben hat, hier einen kleinen Pop-Up-Shop zu machen, die wollte ich unbedingt ergreifen.
2: Was kann man denn bei euch im Store alles so machen?
1: Man kann Brettspiele spielen natürlich. Das heißt, also alle Spiele, die wir haben hier eine schöne Spieleausleihe, kann man sich angucken. Man kann die Spiele natürlich auch kaufen. Und wir haben am Wochenende ein großes Programm, wo auch Leute da sind, die unsere Spiele vollständig erklären können. Also man kann alles kennenlernen, was Frosted Games so ein Brettspielprogramm hat.
2: Morgen gibt es zum Beispiel auch eine lange Spielenacht oder den Familientag am Sonntag. Und bei Frosted Games gibt es auch noch eine Besonderheit.
1: Wir haben jetzt tatsächlich als erster Verlag in der Brettspielgeschichte zweimal in Folge das Kennerspiel des Jahres gewonnen. Das macht mich immer noch so ein bisschen sprachlos. Ja, das ist einfach eine besondere Wertschätzung unserer Arbeit. Was wir hier tun, das macht mich immer noch sprachlos. Und ich fange immer wieder das Stottern an, wenn ich darüber rede, weil es so eine unglaubliche Ehre einfach wirklich ist.
0: Das ist ja quasi der Oscar für Brettspiele.
2: So schaut's aus, ja.
0: Und wenn ihr da jetzt mal reingehen wollt, dieser Store, der ist am Canale Grande, nicht weit weg, ne?
2: Genau, direkt gegenüber am La Spezia Platz.
0: Sag mal, Benjamin, woher kommt eigentlich deine große Liebe zum Brettspiel?
1: Ich habe als Kind schon sehr gern gespielt. Und ja, das hat sich da einfach so weiterentwickelt. Und im Studium, als ich meine Frau kennengelernt habe, haben wir überlegt, so, was ist denn so eine schöne Möglichkeit, Zeit miteinander zu verbringen. Nicht unbedingt vor der Glotze, sondern interaktiv, sage ich mal. Und sind ja auch spielen gegangen. Es gibt genug Brettspielkreise in Bayreuth, wo man sich so treffen kann, wo man zusammen spielen kann. Und es ist einfach eine sehr hochwertige Art der Interaktion.
0: Ja, aber Achtung, nur noch bis zum 22.08. ist dieser Pop-Up-Store offen von Frosted Games. Ja, und wenn man bis dahin schon mal reinschnuppern will, Facebook, Instagram.
2: Ganz genau.
0: Wir nehmen euch schon mal mit in den ersten Brettspiel-Pop-Up-Store Bayreuths.

0: Dreiviertel sieben vorbei, guten Morgen. Freunde, das gibt's doch nicht. Wir haben immer noch keinen neuen Friseursalon für die Eva. Ihr kennt die Eva aus unserem Friseur der Woche und sie braucht gemeinsam mit ihrer Schwester einen schönen neuen Salon irgendwo in Bayreuth. Nichts Besonderes, einfach nur einen Salon, wo sich's rentiert, ein bisschen Haar zu schneiden.
1: Und das bitte schnell. Bis Ende August müssen wir diese Kuh vom Eis bringen.
0: Samstag habe ich nochmal Termin.
1: Naja, vielleicht den letzten.
0: Oh, das ist ja eh nicht mehr viel davon.
1: Ja, gut, das kann ich da auch schon gar wegschneiden.
0: Besten Dank, ja. Also meldet euch, wenn ihr doch noch eine Idee habt. Ja, und wir bleiben beim Friseur. Ihr wisst ja, wie es läuft, auf meinwille.de.
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0: 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Heute um 8 Uhr gibt's die Gutscheine für die Hälfte. Schauen wir schnell auf die Straßen.
1: Es wird geblitzt in Goldkronach in der Sickenreuther Straße bei den Altglascontainern.

0: Merle, du sollst nicht in die Sonne schauen.
1: Nur mit der Brille.
0: Jetzt habe ich es doch auch noch mal erklärt.
1: Sie hat halt immer mal wieder so wegen aufgespitzt.
0: Ja. Ich hoffe, es geht euch gut heute. Die Augen, alles gut? Habt ihr nicht reingeschaut, ne?
1: Nein.
0: Ihr seid ja schlau, ne? Wir hatten ja unsere Do-It-Yourself-Anleitung für die Sophie-Brille.
1: Ja.
0: Und außerdem haben wir jede Menge Sophie-Brillen verlost.
1: Manche haben ja noch welche bekommen.
0: Keine mehr. Die totale Sonnenfinsternis, fast komplett. Jede Menge Fotos gibt es in der Mainwelle Insta-Story.
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1: Es ist 7 Uhr, ich bin Angela Kress. Die Menschen in Deutschland stehen grundsätzlich weiter zum Klimaschutz, sie unterstützen aber konkrete Maßnahmen immer weniger. In einer Bertelsmann-Umfrage sagte mehr als die Hälfte der Befragten zum Beispiel, dass sie sich um persönliche finanzielle Folgen sorgen. Fast 80% denken, dass der Umstieg privater Haushalte auf klimafreundliche Technologien ohne staatliche Unterstützung nicht machbar ist. Die Hitze beschäftigt Verbände und die Politik. Der Städte- und Gemeindebund fordert mehr Klimaschutz für Krankenhäuser und Pflegeheime. Präsident Spiegler schätzt in der Rheinischen Post den Investitionsbedarf auf mindestens 20 Milliarden Euro. Bundesumweltminister Schneider will mehr Kompetenzen für den Bund in Sachen Hitzeschutz und dafür das Grundgesetz ändern. Aus der Union kommen allerdings kritische Stimmen, weil dann die Länder weniger Entscheidungskompetenz hätten. Millionen Menschen haben am Abend die Sonnenfinsternis verfolgt. Bei uns war es eine teilweise, in Spanien sogar eine totale Sonnenfinsternis. Julia Macher berichtet aus Barcelona.
2: Rund um die Ballungszentren in Barcelona und Madrid hat die erste totale Sonnenfinsternis seit mehr als 120 Jahren für lange Schlangen gesorgt. Doch das gefürchtete Verkehrschaos blieb aus. Bereits im nächsten Jahr erwartet eine weitere totale Sonnenfinsternis den Süden Spaniens. Ihr folgt 2028 eine ringförmige.
1: Bayern bleibt ein starker globaler Industriestandort. Der Vorsprung gegenüber Wettbewerbern schmilzt allerdings. So schätzt es die Vereinigung der Bayerischen Wirtschaft ein, die ein Ranking in Auftrag gegeben hat. In dem landet Bayern auf Platz 10, einen Platz weiter hinten als noch vor einem Jahr. Die VBM sagt, das liegt an hohen Kosten, etwa durch Steuern oder Energie. Es ist heiß und die Menschen trinken mehr Mineralwasser. Das heißt für die Abfüller, es sind weniger Flaschen und Kästen als üblich da. Der Mineralbrunnenverband bittet Verbraucher deshalb darum, leere Kästen und Flaschen zurückzubringen. Einen Versorgungsengpass gebe es nicht. Es könne nur sein, dass bestimmte Marken für kurze Zeit nicht erhältlich seien. Es ist jetzt kurz nach 7.
3: So, einen schönen guten Morgen. Ich glaube, wir haben das Schlimmste, was den Sommer angeht, überstanden, nämlich diese heißen Nächte, wo du unterm Dach einfach es nicht mehr aushältst.
4: Oh ja, die sind, glaube ich, vorbei.
3: Denn wenn ich jetzt auf die Frühwerte schaue, Bindlach 8 Grad, Hollfeld 9 Grad, Bayreuth 10 Grad, dann ist es eigentlich ganz okay.
4: Schön.
3: Da kannst du schon mal früh nochmal richtig schön aufreißen, das Fenster, auch nachts kippen und dann ist eigentlich alles gut. Aber die Tage, die sind immer noch richtig heiß. 28 Grad heute, 34 Grad am Wochenende.
4: Der Main-Wille-Service und wir schauen auf die Straßen. Der Olli hat gerade eine WhatsApp geschickt. Obacht zwischen Benk und den Kreisel am Bindlacher Berg. In beide Richtungen hat hier ein Kieslaster Steine verloren. Die Spur zieht sich weiter über Bindlach bis in den Kreisel am Edeka. Sehr gefährlich für Motorrad- und Rollerfahrer, also bitte in dem Bereich vorsichtig fahren. Und es wird geblitzt zwischen Würzberg und Himmelkron. Da sind nur 100 erlaubt, das hat die Jasmin gerade gemeldet. Und in Goldkronach in der Sickenreuther Straße beim Altglas-Container, da steht auch noch einer. Habt ihr jetzt auch noch was? Staus oder Blitzer? Jederzeit melden an die 0170 99 0 7000.
3: Rechnet mal mit. Also bei mir ist es klar, ich wäre dann 99, wenn es wieder soweit ist.
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3: Ich hab's so geliebt. Mensch, am Abend war doch diese Sonnenfinsternis und die Merle hat gerade so vertieft Lego gespielt im Wohnzimmer und wollte nicht raus.
4: Nee.
3: Und ich so, Merle, das ist once in a lifetime. Was? Also halt, das ist wirklich, Merle, bitte.
4: So, das gibt's ja, doch nur jetzt.
3: Wir haben es dann aber geschafft und wir hatten ja auch diese Sophie-Brille. Und dann war sie schon sehr fasziniert.
4: Ja, ne, das fand sie schon cool.
3: Und dann habe ich ihr erklärt, dass sie quasi so alt ist wie die Oma, wenn die nächste kommt. Das hat sie überzeugt. Und dass ich so alt bin wie der Uropa und noch ein bisschen älter. So. Und das war schon besonders, oder?
4: Also, das ist schon was, was nicht oft passiert. Und man kann sich's immer nicht vorstellen, aber wenn man dann mit der Brille so raufschaut und sieht einfach, wie der Mond da so ankommt, das ist schon krass.
3: Wo habt ihr es genossen und wie sehr habt ihr es genossen? Jede Menge Fotos habt ihr uns geschickt. Dankeschön. Ja. Die meisten davon gibt's in der Mainwelle Insta-Story. Und jetzt haben wir auch gerade ein Video gekriegt aus dem Urlaub aus Mallorca, wo
4: Wahnsinn.
3: Die Sonne komplett weg war.
4: Einfach dunkel geworden.
3: Faszinierend, gell? Schönen guten Morgen am Morgen danach.

0: Achtung, 15 Sekunden Zeit, Andrea, für 9-mal leckeres Essen und ein bisschen Krimi.
1: Dampfnudelblues, Winterkartoffelknödel, Schweinskopf al dente, Grießnockerl-Affäre, Sauerkrautkoma, Leberkäse-Junkie, Kaiserschmarrn-Drama, Gugelhupfgeschwader und Re-Ragout-Rendezvous.
0: Respekt! Krass. Und ab heute im Kino?
1: Das Steckerl-Fisch-Fiasko.

0: Respekt, J-Lo. Respekt, David Guetta. Das sind zwei alte Haudegen, aber noch sowas von da.
1: Coole Nummer.
0: 7:45, guten Morgen. Geht man bei 30 Grad ins Kino?
1: Eigentlich nicht, oder?
0: Ich finde unbedingt, weil aktuell läuft der neue Paw Patrol-Film.
1: Ach Gott, ja.
0: Das ist was für die ganze Family. Mhm. Aktuell läuft der unfassbar tolle Spider-Man.
1: Oh ja.
0: Und wenn die zwei es nicht schaffen, dann gibt es einen Namen, der bringt euch bei 30 Grad garantiert ins Kino. Ich habe es gecheckt. Cineplex fast ausreserviert.
1: Beim Eberhofer.
0: Sebastian Will berichtet.
2: Wenn Franz Eberhofer zurück ins Kino kommt, dann ist das mittlerweile für viele Menschen Kult. Das ist Dorfwahnsinn, trockener Humor, urkomische Situationen und ein Mordfall, der garantiert völlig aus dem Ruder läuft.
3: Wolfi, ich brauche dringend ein paar Therapiehäube.
4: Bier! Das ist eine sehr gute Idee.
2: In Steckerlfisch-Fiasko liegt der ortsansässige Steckerlfisch-König plötzlich tot in der Wellnesslandschaft des neuen Golfclubs. Eberhofer muss zwischen zwielichtigen Volksfest-Clans und feinen Golfschnöseln ermitteln. Aber auch privat geht es bei ihm drunter und drüber. Zum Beispiel sucht sein Sohn Paul nach neuen Hobbys.
5: Was machst du denn da? Hey. Schnecken erfüllen eine wichtige Aufgabe im Ökosystem.
6: Du, wer Hochdeutsch redet, hat nicht automatisch recht.
2: Und seine Frau Susi will Bürgermeisterin werden. Franz ist davon nicht gerade begeistert. Genauso wenig wie der amtierende Bürgermeister, der jetzt um seinen Posten fürchten muss.
7: Sie können doch nicht einfach mein Plakat überkleben.
8: Ja, weil Sie meins überklebt haben.
9: Jeder Zentimeter zählt. Bei mir jedenfalls.
10: Das glaube ich sofort.
2: Genau davon lebt der neue Film. Der Kriminalfall ist wichtig, aber die eigentliche Unterhaltung steckt im ganzen Chaos drumherum.
0: Steckerlfisch-Fiasko. Ab sofort im Kino.

0: 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Es ist 20 Minuten nach 7. Guten Morgen. Achtung, aufpassen.
1: Es wird geblitzt in Goldkronach in der Sickenreuther Straße beim Altglascontainer und zwischen Würzberg und Himmelkron. Das sind nur 100 erlaubt.

0: war schon atemberaubend, oder? Die Sonne war fast ganz weg am Abend bei der totalen Sonnenfinsternis. Mindestens genauso aufregend. Der Martin Sollig ist fast schon ganz da. Gleich in wenigen Minuten die Nachrichten mit Martin.
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0: Eine Tasche Battingfield und Unwritten. Guten Morgen um 7:30. Achtung, was wichtig ist, gibt's jetzt pünktlich um 7:30. Martin Solig.
1: Guten Morgen. Geheimdienste sollen künftig nicht nur beobachten, sondern in bestimmten Fällen auch selbst gegen Angreifer aktiv werden dürfen. Aus Sicht von Kritikern sollte das reine Aufgabe der Polizei bleiben. Die Bundesregierung hält die Reform aber vor allem wegen der Gefahr durch russische Angriffe für notwendig. Und Bundesumweltminister Schneider will, dass der Bund mehr Handlungsspielraum bekommt, um beim Hitzeschutz aktiv zu werden. Dafür sollte laut ihm das Grundgesetz angepasst werden. Die Union ist aber skeptisch. Der Vizechef ihrer Bundestagsfraktion Krings hat dem Redaktionsnetzwerk Deutschland gesagt, dass das keinen Vorteil für das Klima bringen würde.
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1: Noch gut 3 Wochen, dann wird im Bayreuther Kreuzsteinbad getanzt statt gebadet. Am 5. September steigt dort das Kreuzer Open Air. Headliner ist Techno-Legende Sven Väth. Insgesamt stehen 6 Acts und 10 Stunden Musik auf dem Programm. Veranstalter und Stadtwerke stecken mitten in den Vorbereitungen. Mehr als 150 Leute sind am Veranstaltungstag im Einsatz. Stadtwerke-Sprecher Jan Koch.
3: Normalerweise ist unser Kreuzsteinbad natürlich kein klassisches Festivalgelände. Wir haben hier eine große Liegewiese, die Bäume und natürlich unseren Zehner. Und genau diese Kulisse, die wird das Kreuzer Open Air so einzigartig machen. Und bestimmt werden auch die Künstler unser Kreuzer als ganz besonderes Event erleben.
1: Insgesamt gibt es 5000 Tickets, die letzten kosten 45 Euro. Einen Link zur Reservierung und allen weiteren Infos gibt's auf meinwelle.de. Auf der B289 bei Markt Leugast im Landkreis Kulmbach hat es gestern Nachmittag einen schweren Verkehrsunfall gegeben. Wie die Polizei meldet, ist ein junger Motorradfahrer gestorben. Der 20-Jährige ist in Richtung Markt Leugast unterwegs gewesen. Während eines Überholmanövers hat er die Kontrolle über sein Motorrad verloren. Er ist gegen eine Leitplanke geprallt und hat das Bewusstsein verloren. Ersthelfer haben noch versucht, den jungen Mann zu reanimieren. Für ihn kam aber jede Hilfe zu spät. Die Bundesstraße war für mehrere Stunden voll gesperrt. Jetzt soll ein Sachverständiger den Unfallhergang rekonstruieren. In der Bayreuther Innenstadt gibt es jetzt einen Pop-Up-Store für Brettspiele. 2 Wochen lang können sich Besucher alle Spiele des Bayreuther Spieleverlags Frosted Games anschauen, sie ausprobieren oder auch kaufen. Benjamin Schönheiter, Geschäftsführer von Frosted Games, sagt:
4: Ich möchte immer schon einen Store in Bayreuth machen und die Möglichkeit haben, dass man wieder Brettspiele kaufen kann. Und die Chance zu nutzen, die uns die Stadt Bayreuth mit dem Museum gegeben hat, hier einen kleinen Pop-Up-Shop zu machen, die wollte ich unbedingt ergreifen.
1: Bis zum 22. August ist der Pop-Up-Store täglich geöffnet. An den Wochenenden gibt es auch besondere Aktionen wie den Familientag am Sonntag.
0: Mal wieder ein Brettspiel. Und wer eins braucht, ab in den Pop-Up-Store. Gute Idee, finde ich.
5: Ja.
0: Jetzt kommt das Wetter die nächsten Tage. Können wir einfach ganz kurz machen. Es ist schön warm und nachts zum Glück nicht mehr ganz so heiß. Das lässt sich ja jetzt wirklich entspannt aushalten.
5: Ja, das ist wirklich okay.
0: Aber am Wochenende sind es nochmal über 30 Grad. Wow. Das ist halt Sommerferienwetter, wie man sich's eigentlich wünscht.
5: Wie es früher einmal war, ne? So sagt man's ja.
0: War es mal wieder richtig Sommer. Na, also noch mehr Sommer kann's
5: nicht. Nee, also wirklich, wir können uns nicht beschweren.
0: Rudi Carrell wäre stolz auf uns.
5: So. Wir schauen auf die Straßen, auf die A9 Richtung Nürnberg. Ein bisschen länger dauert es zwischen Markt Schorgast und Dreieck Bayreuth-Kulmbach. Aktuell 2 Kilometer stockender Verkehr. Und es wird geblitzt auf der B303 zwischen Würzberg und Himmelkron. Da sind nur 100 erlaubt. Und in Goldkronach in der Sickenreuther Straße bei den Altglascontainern. Habt ihr jetzt auch noch was? Dann sagt uns Bescheid. 0170 99 0 7000.
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0: Das ist, glaube ich, so aus den 80ern von Rudi Carrell.
5: Ja.
0: Da hat man sich noch zurückerinnert so an, wo es noch nass und sibirisch war. Das ist jetzt rum. Also das ist jetzt wirklich...
5: Jetzt ist halt immer die Hitze, ne? Prügelhitze.
0: Genießt die schönen Sommertage. Guten Morgen.

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0: again. Nein, Merle, nicht direkt reinschauen. Nein.
1: Nur mit der Brille.
2: Wie geht's euren Augen? Alles gut? Du sollst die Brille nehmen, Merle, wenn du nein schaust.
1: Das war schon spannend für sie, ne?
2: So war mein ganzer Abend. Der Tag nach der fast kompletten Sonnenfinsternis. Ich hoffe, ihr habt was davon mitbekommen. Ansonsten einfach auf die Mainwelle Insta-Seite schauen. Da ist alles voll mit Fotos.
1: So viele schöne Bilder von euch. Vielen Dank.
2: Siehst du klar?
1: Ja.
2: Gut, ich auch. Dann können wir uns dem nächsten Thema widmen. Guten Morgen. Es ist ein krasses Thema, denn es war ja wirklich fast ein Thriller à la House of Cards, was die Stichwahlen 2026 angeht. Und seit Sonntag sind es genau 100 Tage, dass sich auch die letzten Gemeinden bei uns im Landkreis bei spannenden Stichwahlen für einen neuen oder amtierenden Rathauschef entschieden haben.
1: Und wir schauen jetzt mal in genau diese Gemeinden und schauen, was sich da so getan hat seitdem.
2: Dreimal hat sich ja der Amtsinhaber durchgesetzt, in Kreußen, in Hollfeld und in Pegnitz. Mhm. Nur in Plech ist der neue Mann am Ruder, Stefan Dittel. Und wie sind die ersten 100 Tage gelaufen, Herr Dittel?
3: Es läuft soweit ganz gut. Es ist sehr zeitintensiv, muss ich sagen. Mehr Zeit, als ich ursprünglich gedacht hätte. Aber ich habe die Zeit und die investiere ich auch, weil es mir wahnsinnig viel Spaß macht.
1: Ja, ganz schön was los in Plech. Der neue Bürgermeister hat direkt einiges auf der Pfanne.
3: Kindertagesstätte, der Ausbau, Das sind wir kurz vor der Eröffnung. Im Oktober soll sie eröffnet werden. Dann Ansiedlung Karls Erlebnisdorf, auch da gibt es mal wieder Klärungsbedarf. Sanierung Kläranlage ist ein großes Thema. Und wir sind gerade dabei, unseren Haushalt so hinzustellen noch, damit wir auch den nötigen Finanzen haben. Dorferneuerung läuft, Breitbandausbau. Und das Einzige, was ich jetzt neu angepackt habe, ist die Ansiedlung einer Seniorenwohnanlage. Da haben wir tatsächlich jetzt schon Gespräche geführt mit einem Investor und hoffen wir mal, dass sich da vielleicht was tut.
2: Ja, spannend. Wir alle schauen natürlich gespannt nach Plech wegen Karls Erlebnisdorf,
1: ja, wenn es
2: dann für die Families irgendwann aufmacht. Schau mal nach Kreußen, Martin Dannhäuser. Da tut sich auch einiges. Jede Menge große Baustellen.
4: Zum einen natürlich unsere Schule, die saniert wird. Wir bauen einen viergruppigen Kindergarten bei der Kita Rosendahl. Auch da läuft das Projekt gut weiter. Und das andere sind dann noch zwei Bereiche, wo wir zum einen eine neue Gemeindeverbindungsstraße bauen. Auch da liegen wir sehr, sehr gut im Zeitplan. Und ja, ein Projekt haben wir mittlerweile auch schon seit März abschließen können oder sind kurz vorm Abschluss. Das ist der Regenwasserkanal in der Neuhofer Straße.
1: Und noch ein Blick nach Hollfeld. Hier wurde ja Hartmut Stern in seinem Amt bestätigt und hat versprochen, genau da weiterzumachen, wo er aufgehört hat. Und das scheint er auch zu halten.
4: Wir sind aktuell in der Vorbereitung eines Fledermaus-Infozentrums im Ortsteil Wiesenfels. Das wollen wir nächstes Jahr umsetzen. Wir haben das alte Schützenhaus in Hollfeld. Wir wollen dort klettern, Bogenschießen, aber natürlich auch einen Treffpunkt für Jung und Alt vereinen. Wir sind aktuell in der Vorbereitung des Glasfaserausbaus für die Ortsteile. Und wir werden jetzt in Hollfeld in Kürze die LED-Umstellung unserer Ortsbeleuchtung vornehmen, sodass wir dann im Nachgang auch wieder nachts das Licht einlassen können. Also das sind so die wichtigsten Highlights, die uns jetzt aktuell bevorstehen.
2: So, ab nach Pegnitz in meine Heimatstadt. Was hat Wolfgang Nierhoff nach 100 Tagen auf dem Schreibtisch?
5: Es geht um bestimmte Bauanträge oder Bausachen, die mit der Hochschule zum Beispiel zu tun haben. Da sind wir gerade beschäftigt damit. Und dann habe ich ja noch die andere Schule, diese BVS. Da geht es auch noch darum, die entsprechenden Sachen fertig zu machen. Ja, und dann habe ich ja die Jugendpfleger jetzt auch. Da haben wir jetzt einen zweiten auch noch dazu bekommen bei unserem Jugendtreff, dass das da vorangeht. Also ja, jeden Tag von früh bis abends zu tun.
2: Ja, da geht dann die Arbeit, glaube ich, nicht aus als Bürgermeister, vor allen Dingen in diesen Zeiten, wo die Lage in den Kassen, sagen wir mal, spannend ist und du kreative Lösungen finden musst und alle miteinander anpacken müssen. Aber unterm Strich eine gute Bilanz nach 100 Tagen. Wenn

0: Die Cornels aus den 90ern, guten Morgen.
1: Guten Morgen.
0: 28 Grad heute, über 30 Grad am Wochenende,
1: ja.
0: Zweite Sommerferienwoche, Freibadwetter. Ins Kreuzsteinbad gehst du, um zu planschen,
1: ja.
0: Um zu liegen, um zu schauen, um zu genießen.
1: Um braun zu werden.
0: Um sich abzukühlen.
1: Um vom Zehner zu springen.
0: Oder um mit Beats zu feiern.
1: Kann man auch machen.
0: Neu. Das muss schon eine Riesenherausforderung sein, zu wissen, in 3 Wochen verwandelt sich die Freibadwiese in ein riesengroßes Open-Air-Gelände. Amart von der Fabrik ist heiß in den Vorbereitungen für Sven Väth und viele weitere DJs.
2: Mit toller Unterstützung auch hier von der Stadtwerke können wir dieses Ganze sehr gut planen und auch dann koordinieren, dass natürlich alles reibungslos funktioniert und vor allem auch in der Badebetrieb, soweit wie möglich, nicht beeinflusst wird. Das sind schon Herausforderungen, die man natürlich sich annehmen muss. Ja, natürlich gerne machen, aber natürlich wenig Erfahrung haben, weil es das allererste Mal stattfindet. Das ist die Premiere und das Ganze macht es besonders.
0: Am 5. September erstmals ein fettes Open Air im Kreuzsteinbad.
1: Spannend, oder?
0: Spannend. Stichwort Open Air. Unser Open Air geht in eine neue Runde. Nächstes Jahr 2 Open Air Abende in Bindlach auf der Wiesn vom Holger Dünkel. Wir treiben die Stars auf zum Almauftrieb.
1: So schaut's
0: aus. 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
14: Es ist 8 Uhr, ich bin Angela Kress. Hunderte weitere Mitarbeiter der Deutschen Bahn sollen mit Bodycams ausgestattet werden. Rund 2700 Beschäftigte im Bahnhofsservice und in der Stationsbetreuung sollen schrittweise die Möglichkeit bekommen. Das ist freiwillig. Erste Geräte sind demnach bereits an den Hauptbahnhöfen Frankfurt am Main und Bielefeld im Einsatz. In den Zügen sind bereits viele Mitarbeitende mit Bodycams ausgestattet. Hintergrund ist, dass es immer mehr Angriffe auf Bahnpersonal gibt. Gerade sind die Pegelstände auf vielen Flüssen niedrig, das setzt die Binnenschifffahrt unter Druck. Mit Blick auf die Umrüstung von Schiffen fordert die Branche Klarheit vom Bund. Konkret will sie einen verlässlichen Investitionsrahmen bis 2035, um Schiffe fit für niedrige Pegelstände zu machen. Verkehrsminister Bilger hat angekündigt, dass er eine entsprechende Förderung verlängern will. Er werde das in die Haushaltsberatungen einbringen. Fast 3 Tage nach dem schweren Erdbeben in Kolumbien mit über 260 Toten laufen für die Rettungskräfte entscheidende Stunden. Nach 72 Stunden sinken die Chancen erheblich, noch Überlebende in den Trümmern zu finden. Lea Matschulat berichtet.
15: Verzweifelt suchen Menschen weiterhin nach Angehörigen, nach Nachbarn oder Freunden in den Trümmern. Wer kann, räumt selber Schutt und Mauerteile aus dem Weg. Aus dem Ausland helfen Rettungsteams unter anderem aus den USA und Ecuador. Offiziell werden noch knapp 500 Menschen vermisst. Einer inoffiziellen Datenbank zufolge sind es jedoch gut 4000.
14: Seit Tagen sorgt Europas aktivster Vulkan Ätna auf Sizilien für Behinderungen im Flugverkehr und der Flughafen in Catania bleibt jetzt doch noch länger geschlossen. Am späten Abend wurde die Sperrung bis mindestens morgen früh um 2 Uhr verlängert. Nach Angaben der Behörden waren bereits hunderte Flüge von Ausfällen und Umleitungen betroffen. Tausende haben am Abend in Bayern die partielle Sonnenfinsternis verfolgt. Am Shop des Deutschen Museums in München war gestern noch eine Lieferung spezieller Brillen eingetroffen. Ein Sprecher sagte, dass Menschen dafür stundenlang angestanden hätten. Die nächste teilweise Sonnenfinsternis gibt es in Deutschland am 2. August kommenden Jahres. Es ist jetzt kurz nach 8.
16: Ja, schönen guten Morgen mit dem Mainwelle Wetter. 12 Grad in Seibuttenreuth, Bad Berneck 8 Grad im Ahorntal. 11 Grad. Das werden heute wieder spannend schöne, warme 28 Grad. Abends ist jetzt aber richtig nett, finde ich. So wenn die Sonne so halb untergeht oder wie gestern 90% bedeckt ist, ja, dann ist es schön, dann ist es abends noch schön lau und vor allen Dingen sind die Nächte nicht mehr so heiß, sondern die kühlen runter auf 7, 8, 9 Grad.
10: Und dann schauen wir noch auf die Straßen, gehen auf die A9 Richtung Nürnberg zwischen Markt Schorgast und Dreieck Bayreuth-Kulmbach. Dauert es aktuell 5 Minuten länger, 2 Kilometer stockender Verkehr haben wir hier. Und es wird geblitzt in Goldkronach in der Sickenreuther Straße bei den Altglas-Containern. Auf der B303 zwischen Würzberg und Himmelkron, das sind nur 100 erlaubt. Und neu Bayreuth-Justus-Liebig-Straße stadtauswärts zwischen den parkenden Autos, da ist auch noch ein Blitzer versteckt. Obacht geben und melden, wenn ihr was entdeckt, Staus oder Blitzer. Jederzeit an die 0170 99 0 7000.
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16: Ich wollte es nur noch mal sagen. Schönen guten Morgen, Andrea Kreuzer hier.
10: Guten Morgen.
16: Und ich bin Bernd Rasser. Ich will euch nur motivieren, bevor ihr jetzt jammert über die Hits im August. Nächste Woche sind es dann so 20, 22 Grad und dann kommen auch ein paar Wolken und dann ist nimmer ganz so heiß.
10: Und dann sind wir wieder traurig.
16: Naja, zumindest ist es dann nimmer das Wetter, wo es abends mit Freunden so richtig im T-Shirt auf der Terrasse sitzt. Dann ziehst du schon wieder Jäckler an.
10: Ist auch nicht unbedingt Freibad- und Seewetter, also das muss man schon nochmal genießen.
16: Deswegen bitte keine Beschwerden,
10: nein,
16: sondern wirklich die wirklich krachend heißen Sommertage, die es bis zum Wochenende gibt, genießen.

0: Ich mag's ja, wenn in Bayreuth so Dinge entstehen, die richtig cool sind und neu und innovativ. Zum Beispiel ein Pop-Up-Store für Brettspiele.
1: Mega, oder?
0: Das finde ich allein schon deshalb cool, weil Brettspiele sind eigentlich nicht innovativ, sondern Evergreens.
1: Ja, stimmt.
0: Und funktionieren immer noch super cool. Aber dass du die jetzt in einem Pop-Up-Store nicht nur anschauen, sondern bei einer langen Nacht der Spiele ausprobieren kannst, ist besonders. Thema gleich.

0: Viertel neun, schönen guten Morgen, die Maiwelle hier. Du, ganz kurze Frage, wer ist denn bei euch willkommen?
1: Jeder, der Bock hat auf Brettspiele oder der sagt, ich habe voll Bock, mich mal schlau zu machen.
0: Benjamin Schönheiter, Geschäftsführer von Frosted Games. Dann gehen wir doch mal rein in den ersten Pop-Up-Store in Bayreuth für Brettspiele.
2: Sau cool.
0: Das hat es so noch nie gegeben. Das Ganze organisiert vom Spieleverlag Frosted Games.
1: Ich möchte immer schon einen Store in Bayreuth machen und die Möglichkeit haben, dass man wieder Brettspiele kaufen kann. Es gab mal zwei Läden in Bayreuth tatsächlich und die sind beide nicht mehr existent. Und die Chance zu nutzen, die uns die Stadt Bayreuth mit dem Museum gegeben hat, hier einen kleinen Pop-Up-Shop zu machen, die wollte ich unbedingt ergreifen.
2: Was kann man denn bei euch im Store alles so machen?
1: Man kann Brettspiele spielen natürlich. Das heißt, also alle Spiele, die wir haben hier eine schöne Spieleausleihe, kann man sich angucken. Man kann die Spiele natürlich auch kaufen. Und wir haben am Wochenende ein großes Programm, wo auch Leute da sind, die unsere Spiele vollständig erklären können. Also man kann alles kennenlernen, was Frosted Games so ein Brettspielprogramm hat.
2: Morgen gibt es zum Beispiel auch eine lange Spielenacht oder den Familientag am Sonntag. Und bei Frosted Games gibt es auch noch eine Besonderheit.
1: Wir haben jetzt tatsächlich als erster Verlag in der Brettspielgeschichte zweimal in Folge das Kennerspiel des Jahres gewonnen. Das macht mich immer noch so ein bisschen sprachlos. Ja, das ist einfach eine besondere Wertschätzung unserer Arbeit. Was wir hier tun, das macht mich immer noch sprachlos. Und ich fange immer wieder das Stottern an, wenn ich darüber rede, weil es so eine unglaubliche Ehre einfach wirklich ist.
0: Das ist ja quasi der Oscar für Brettspiele.
2: So schaut's aus, ja.
0: Und wenn ihr da jetzt mal reingehen wollt, dieser Store, der ist am Canale Grande, nicht weit weg, ne?
2: Genau, direkt gegenüber am La Spezia Platz.
0: Sag mal, Benjamin, woher kommt eigentlich deine große Liebe zum Brettspiel?
1: Ich habe als Kind schon sehr gern gespielt. Und ja, das hat sich da einfach so weiterentwickelt. Und im Studium, als ich meine Frau kennengelernt habe, haben wir überlegt, so, was ist denn so eine schöne Möglichkeit, Zeit miteinander zu verbringen. Nicht unbedingt vor der Glotze, sondern interaktiv, sage ich mal. Und sind ja auch spielen gegangen. Es gibt genug Brettspielkreise in Bayreuth, wo man sich so treffen kann, wo man zusammen spielen kann. Und es ist einfach eine sehr hochwertige Art der Interaktion.
0: Ja, aber Achtung, nur noch bis zum 22.08. ist dieser Pop-Up-Store offen von Frosted Games. Ja, und wenn man bis dahin schon mal reinschnuppern will, Facebook, Instagram.
2: Ganz genau.
0: Wir nehmen euch schon mal mit in den ersten Brettspiel-Pop-Up-Store Bayreuths.

0: Viertel acht vorbei, aktuelles Blitzer-Update.
1: In der Justus-Liebig-Straße, statt auswärts rechts zwischen den parkenden Autos. Allen eine gute Fahrt und einen schönen Tag.
0: Danke, Martina. Und es wird noch geblitzt auf der B303 zwischen Würzberg und Himmelkron. Da sind 100 erlaubt. Und in Goldkronach in der Sickenreuther Straße.
2: Schau raus. Sonne, knapp 30 Grad, zweite Sommerferienwoche. Darf ich einen Song spielen, der perfekt dazu passt?
0: Ja, unbedingt.
2: Peter Fox, Aus am See.
0: Oh, toll.
2: Ja.
3: Yeah.

0: Wenn ich so daran denke, kann ich's eigentlich kaum erwarten.
1: 8:55, schönen guten Morgen.
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0: The River, Tom Gregory. Guten Morgen, es ist 8.31 Uhr, also Zeit für ein News-Update. Martin Solig.
1: Guten Morgen. Kein Wein, Bier oder Sekt mehr für 14-Jährige. Das sogenannte begleitete Trinken unter Aufsicht von Erwachsenen soll in Deutschland verboten werden. Das hat das Bundeskabinett beschlossen. So sollen Jugendliche besser vor den gesundheitlichen Folgen des Alkoholkonsums geschützt werden. Und Bundesumweltminister Schneider will, dass der Bund mehr Handlungsspielraum bekommt, um beim Hitzeschutz aktiv zu werden. Dafür sollte laut ihm das Grundgesetz angepasst werden. Die Union ist aber skeptisch. Der Vizechef ihrer Bundestagsfraktion Krings hat dem Redaktionsnetzwerk Deutschland gesagt, dass das keinen Vorteil für das Klima bringen würde.
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1: Ein besonders perfider Fall des Telefonbetrugs beschäftigt die Bayreuther Polizei gerade. In Heinersreuth hat ein Unbekannter ein Kind mit einer erfundenen Unfallgeschichte getäuscht. Gestern Nachmittag hat er am Telefon behauptet, ein Angehöriger der Familie hätte einen tödlichen Verkehrsunfall verursacht. Nur durch eine Zahlung könne der angebliche Angehörige aus der Haft kommen. Das Kind hat sich auf die Geschichte eingelassen und Schweizer Franken in dreistelliger Höhe an den Anrufer übergeben. Die Übergabe war in der Denzenlohe Straße in Heinersreuth. Eine Beschreibung des mutmaßlichen Täters steht auf meinwelle.de. Wer Hinweise geben kann oder die Übergabe beobachtet hat, soll sich bei der Polizei melden. Seit rund 100 Tagen ist Martin Dannhäuser als Bürgermeister von Kreußen bestätigt. In der Zwischenzeit hat die Stadt vor allem an mehreren größeren Baustellen weitergearbeitet, wie er sagt.
3: Zum einen natürlich unsere Schule, die saniert wird. Wir bauen einen viergruppigen Kindergarten bei der Kita Rosendahl. Und das andere sind dann noch zwei Bereiche, wo wir zum einen eine neue Gemeindeverbindungsstraße bauen. Auch da liegen wir sehr, sehr gut im Zeitplan. Und ja, ein Projekt haben wir mittlerweile auch schon seit März abschließen können. Es ist der Regenwasserkanal in der Neuhofer Straße.
1: Nach der Kanalsanierung der letzten Jahre sollen in der kommenden Legislatur stärker auch die Straßen verbessert werden. Dannhäuser sagt aber auch, das könne nur Schritt für Schritt passieren. In der Bayreuther Innenstadt gibt es jetzt einen Pop-Up-Store für Brettspiele. Zwei Wochen lang können sich Besucher alle Spiele des Bayreuther Spieleverlags Frosted Games anschauen, sie ausprobieren oder auch kaufen. Bis zum 22. August ist der Pop-Up-Store täglich geöffnet. An den Wochenenden gibt es auch besondere Aktionen, wie den Familientag am Sonntag.
4: Das ist so cool, wirklich ein Pop-Up-Store für Brettspiele.
5: Sollte man noch sagen, wo er ist? Habe ich nämlich gerade vergessen. Im Neuseum.
4: Ja, das ist so witzig, weil das hat die Andrea auch zu mir gesagt. Ja. Und ich so, aha, im Neuseum.
6: Neuseum? Und wo ist jetzt das Neuseum?
4: Also, wo ist das Neuseum?
5: La Spezia-Platz, Schlossgalerie.
4: Ach ja, La Spezia-Platz, Schlossgalerie, na freilich.
5: Wenn ich mich nicht täusche.
6: Doch, das stimmt. Ja. Gegenüber Canale Grande, ich glaube, dann weiß es jeder.
4: Sommer heute mit 28 Grad, Sommerwochenende mit 35 Grad. Wow!
6: Ein bisschen Geduld braucht's wieder auf der A9 Richtung Nürnberg zwischen Markt Schorgast und Dreieck Bayreuth-Kulmbach. 2 Kilometer Stau. Momentan müsst ihr 10 Minuten mehr einplanen. Geblitzt wird in Bayreuth. In der Justus-Liebig-Straße stadtauswärts zwischen den parkenden Autos hat er sich versteckt. Auf der B303 zwischen Würzberg und Himmelkron. Obacht, da sind nur 100 erlaubt. Und in Goldkronach in der Sickenreuther Straße bei den Altglas-Containern. Habt ihr noch was? Dann gebt Bescheid. 0170 99 07000.
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4: So, guten Morgen, der Kollege Martin Solleck ist hier.
5: Hi, guten Morgen.
4: Da ist auch die Kollegin Andrea Keuter.
6: Guten Morgen.
4: Und da hat auch schon die KI wieder einen schönen Song für uns komponiert.
6: Da ist er wieder.
4: Da muss der Kollege Martin Solleck als echter Musiker nochmal durch. Keine Angst, ist der einzige KI-Song heute im Programm. Kommt gleich der Puerto Rico-Song, ne? Du weißt ja. Martin, ich spiele dir vorher einen richtig echten Song. Einen richtig echten Song.
5: Okay.
4: Echter als Blaze of Glory geht's eigentlich quasi.
6: Nee, das ist schon sehr echt.
5: Okay. Ist das in Ordnung für dich? Ja, okay, es wird akzeptiert.

0: Achtung, 15 Sekunden Zeit, Andrea, für 9-mal leckeres Essen und ein bisschen Krimi.
1: Dampfnudelblues, Winterkartoffelknödel, Schweinskopf al dente, Grießnockerl-Affäre, Sauerkrautkoma, Leberkäse-Junkie, Kaiserschmarrn-Drama, Gugelhupfgeschwader und Re-Ragout-Rendezvous.
0: Respekt! Krass. Und ab heute im Kino?
1: Das Steckerl-Fisch-Fiasko.

0: Geht man bei 30 Grad ins Kino?
1: Eigentlich nicht, oder?
0: Ich finde unbedingt, weil aktuell läuft der neue Paw Patrol Film.
1: Ach Gott, ja.
0: Das ist was für die ganze Family. Mhm. Aktuell läuft der unfassbar tolle Spider-Man.
1: Oh ja.
0: Und wenn die zwei es nicht schaffen, dann gibt es einen Namen, der bringt euch bei 30 Grad garantiert ins Kino. Ich habe es gecheckt. Cineplex fast ausreserviert.
1: Beim Eberhofer.
0: Sebastian Will berichtet.
2: Wenn Franz Eberhofer zurück ins Kino kommt, dann ist das mittlerweile für viele Menschen Kult. Das ist Dorfwahnsinn, trockener Humor, urkomische Situationen und ein Mordfall, der garantiert völlig aus dem Ruder läuft.
3: Wolfi, ich brauche dringend ein paar Therapiehäube.
4: Bier! Das ist eine sehr gute Idee.
2: In Steckerlfisch-Fiasko liegt der ortsansässige Steckerlfisch-König plötzlich tot in der Wellnesslandschaft des neuen Golfclubs. Eberhofer muss zwischen zwielichtigen Volksfest-Clans und feinen Golfschnöseln ermitteln. Aber auch privat geht es bei ihm drunter und drüber. Zum Beispiel sucht sein Sohn Paul nach neuen Hobbys.
5: Was machst du denn da? Schnecken erfüllen eine wichtige Aufgabe im Ökosystem.
6: Du, wer Hochdeutsch redet, hat nicht automatisch recht.
2: Und seine Frau Susi will Bürgermeisterin werden. Franz ist davon nicht gerade begeistert. Genauso wenig wie der amtierende Bürgermeister, der jetzt um seinen Posten fürchten muss.
7: Sie können doch nicht einfach mein Plakat überkleben.
8: Ja, weil Sie meins überklebt haben.
9: Jeder Zentimeter zählt. Bei mir jedenfalls.
10: Das glaube ich sofort.
2: Genau davon lebt der neue Film. Der Kriminalfall ist wichtig, aber die eigentliche Unterhaltung steckt im ganzen Chaos drumherum.
0: Steckerlfisch-Fiasko. Ab sofort im Kino.

0: Auf Radio Mainwelle. 8:45 vorbei. 28 Grad heute.
1: Über 30 Grad am Wochenende. Ja. Zweite Sommerferienwoche. Freibadwetter. Ins Kreuzsteinbad gehst du, um zu planschen, um zu liegen, um zu schauen, um zu genießen,
0: um braun zu werden,
1: um sich abzukühlen,
0: um vom Zehner zu springen
1: oder um mit Beats zu feiern.
0: Kann man auch machen.
1: Neu. Das muss schon eine Riesenherausforderung sein, zu wissen, in 3 Wochen verwandelt sich die Freibadwiese in ein riesengroßes Open-Air-Gelände. Ahmad von der Fabrik ist heiß in den Vorbereitungen für Sven Väth und viele weitere DJs.
2: Mit toller Unterstützung auch hier von der Stadtwerke können wir wirklich das Ganze sehr gut planen und auch dann koordinieren, dass natürlich alles reibungslos funktioniert und vor allem auch in der Badebetrieb so weit wie möglich nicht beeinflusst wird. Das sind schon Herausforderungen, die man natürlich sich annehmen muss. Ja, natürlich gerne machen, aber natürlich wenig Erfahrung haben, weil es das allererste Mal stattfindet. Das ist die Premiere und das Ganze macht es besonders.
1: Am 5. September erstmals ein fettes Open Air im Kreuzsteinbad.
0: Spannend, oder?
1: Spannend. Stichwort Open Air. Unser Open Air geht in eine neue Runde. Nächstes Jahr 2 Open Air Abende in Bindlach auf der Wiesn vom Holger Dünkel. 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

0: So, gleich 9 Uhr. Ich habe noch was exklusiv für euch. Sonnenfinsternisbrillen.
1: Also in 55 Jahren ist mal wieder soweit, gell? Also lieber jetzt schon mal vorsorgen.
0: Na dann, bis morgen früh. Das mein Wecker-Team.
1: Wir freuen uns. Einschalten.
0: Kommt um 6 zurück. Pfarrer Dietrich Rosam jetzt noch mit den Gedanken zum Tag.
2: Der amerikanische Journalist Hunter S. Thompson ist bekannt für seine ungewöhnlich gründliche Recherche. So verbrachte er ein ganzes Jahr mit den Hells Angels für einen authentischen Bericht über die Rocker. Seine Honorarforderungen an seinen Verleger? $12 pro Wort. Aus Ulk schickten ihm Studenten einmal $12. Er solle ihnen dafür sein wichtigstes Wort zukommen lassen. Es kam postwendend. Danke. Die Geschichte zum Schmunzeln macht mir eines deutlich. Das Dankesagen ist nicht selbstverständlich, eben weil wir keine $12 oder Euro dafür bekommen. Dabei macht ein unverhofft erhaltenes Dankeschön den Tag oft ein bisschen heller und fröhlicher. Danke fürs Türaufhalten. Danke fürs Essen kochen. Danke für ein gutes Wort. Ja, und ich danke Ihnen fürs Zuhören in dieser Woche. Bleiben Sie behütet.
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4: Es ist 9 Uhr, ich bin Angela Kress. Erst in Zügen, jetzt auch an Bahnhöfen. Die Deutsche Bahn stattet weitere Mitarbeitende mit Bodycams aus. Rund 2700 Beschäftigte im Bahnhofsservice und in der Stationsbetreuung sollen schrittweise freiwillig die Geräte bekommen können. An den Hauptbahnhöfen in Frankfurt am Main und Bielefeld sind sie demnach schon im Einsatz. Die Bahn hofft, dass die Kameras helfen, Konflikte zu entschärfen und damit das Arbeiten fürs Bahnpersonal sicherer machen. Die Zahl der Kindeswohlgefährdungen ist das 4. Mal in Folge auf einen neuen Höchststand gestiegen. 2025 haben die Jugendämter bei rund 79.800 Kindern und Jugendlichen eine Gefährdung festgestellt, also zum Beispiel psychische oder körperliche Gewalt. Das waren 7.000 Fälle mehr als ein Jahr zuvor. Die Experten sagen, dass es neben tatsächlich mehr Fällen auch sein könne, dass Menschen wachsamer und sensibilisierter für das Thema sind. Angesichts der Hitze fordert der Städte- und Gemeindebund einen besseren Hitzeschutz für Krankenhäuser und Altenheime. Verbandspräsident Spiegler sagte der Rheinischen Post, dass etwa Krankenhäuser Klimaanlagen für die Patienten, aber auch für das Personal brauchten. Dafür seien Investitionen von mindestens 20 Milliarden Euro nötig. In Spanien haben Millionen Menschen die Sonnenfinsternis gefeiert, vielerorts lautstark, etwa auf Dorfplätzen und an Stränden. In Deutschland gab es eine teilweise Sonnenfinsternis zu bestaunen. Als Zugabe bot der Himmel danach noch den Höhepunkt des Sternschnuppenstroms der Perseiden. Bis zu 100 Sternschnuppen pro Stunde erwarteten Experten. Mineralwasserabfüller müssen wegen erhöhter Nachfrage infolge der Hitze mit weniger Flaschen und Kästen als üblich zurechtkommen. Es gäbe ungefähr seit Ende Juni einen Logistikengpass, heißt es vom Mineralbrunnenverband. Tine Klimach berichtet.
5: Bei starker Hitze sollten Erwachsene 2 bis 3 Liter Wasser trinken. Das haben viele gemacht, aber die Flaschen und Kisten offenbar nicht zurückgebracht, denn die fehlen den Herstellern von Mineralwasser. Aber ein Versorgungsengpass besteht nicht, so der Verband. Bestimmte Marken könnten kurzzeitig nicht erhältlich sein.
4: Es ist jetzt 9:15.
6: Das Mainwelle-Wetter ist nach wie vor einfach richtig schön. Die Sonne ist da in Bayreuth und der Region. Danke an unser Hoch Ralf. Und die Sonne bleibt auch da. Heute um die 30 Grad, morgen und am Samstag dann deutlich über 30 Grad. Da wird's nochmal richtig heiß. Schönes Badewetter. Nutzt das auf jeden Fall nochmal aus. Am Sonntag, ja, da kann's dann auch mal regnen und gewittern. Und generell ist die nächste Woche dann nicht mehr so heiß. der Mainwelle Verkehrsservice. A9 Richtung Nürnberg. Natürlich beschäftigt uns auch heute die Baustelle. Ich muss auch jeden Tag durch. Zwischen Markt Schorgast und dem Dreieck Bayreuth-Kulmbach. 3 Kilometer stockender Verkehr. Es dauert knapp 10 Minuten länger jetzt. Und es wird geblitzt. Vorsicht in Bayreuth in der Justus-Liebig-Straße. Stadtauswärts zwischen den parkenden Autos. Auf der B303 aufpassen zwischen Wirsberg und Himmelkron. Und in Goldkronach wird auch geblitzt in der Sickenreuther Straße, da bei den Altglascontainern. Wenn sonst noch was sein sollte, meldet's uns gerne 0170 99 0 7000.
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6: Einen wunderschönen guten Morgen. Donnerstag ist schon, ja, also das Wochenende ist nicht mehr weit weg. Und der Samstag, wenn wir auf den mal schauen, der ist nochmal richtig heiß, richtig sommerlich. Und da solltet ihr auch so einen richtigen Sommerausflug planen. Also an den See, ins Schwimmbad, dass man das nochmal so richtig ausnutzen kann. Weil nächste Woche, da ist es nicht mehr ganz so heiß.

0: Die Mainwelle hier. Einen schönen Donnerstag euch. Servus. Und jetzt wird's ja nochmal richtig heiß. Heute um die 30 Grad und morgen und am Samstag deutlich über 30 Grad. Und ihr habt es vielleicht auch schon gemerkt, wenn ihr euer Smartphone mit dabei habt in der Hitze, dann wird das richtig, richtig heiß. Und der Bildschirm wird zum Beispiel auch dunkler, damit schützt sich das Gerät so ein bisschen. Aber wie ist es? Kann es da dann dauerhafte Probleme geben? Damit hat sich mein Kollege Dominik Schweiger beschäftigt. Servus.
1: Grüß dich.
0: Ja, kann das Gerät durch die Hitze wirklich dauerhaft beschädigt werden?
1: Ja, vor allem der Akku leidet, wenn es zu heiß ist. Das Handy schaltet dann zwar eben manche Funktionen ab, aber wenn es dauerhaft zu heiß ist, kann das die Akkuleistung dauerhaft verschlechtern. Im schlimmsten Fall können auch andere Bauteile kaputt gehen. Deswegen das Smartphone an heißen Tagen auf keinen Fall im geparkten Auto oder längere Zeit direkt in der Sonne liegen lassen.
0: Oh, also wenn der Akku kaputt geht, das ist schon nicht so gut. Aber wenn das Gerät jetzt wirklich mal heiß geworden ist, wie kühle ich es denn richtig ab?
1: Am einfachsten das Handy zuerst mal aus der Sonne nehmen, ausschalten und die Hülle abmachen, wenn denn eine dran ist. Dann einfach an einen schattigen, gut belüfteten Ort langsam abkühlen lassen, auf gar keinen Fall in den Kühlschrank oder durch die eiskalte Klimaanlage legen. Durch den schnellen Temperaturwechsel kann sich nämlich Feuchtigkeit im Gerät bilden. Und wichtig, erst dann wieder laden, wenn sich's komplett abgekühlt hat.
0: Okay, also jetzt wissen wir wieder ein bisschen mehr, oder? Und sind gerüstet für die drei nächsten, heißen Tage hier bei uns in Bayreuth und der Region.

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1: Mensch, servus, jetzt ist die zweite Sommerferienwoche auch schon fast wieder vorbei. Das geht so schnell, oder? Also liebe Schülerinnen und Schüler und natürlich auch liebe Lehrerinnen und Lehrer, genießt die Sommerferien und vor allem jetzt das heiße Wetter noch. Also heute Morgen und am Samstag ja nochmal richtig, richtig heiß, richtiges Badewetter. Und dann wird es nicht ganz so warm weitergehen. Also ich will jetzt nicht sagen, dass das die letzten heißen Tage sind, das wissen wir nicht. Aber wir sollten es auf jeden Fall so richtig auskosten nochmal, ne? Und ich muss ja sagen, es ist perfekt jetzt. Tagsüber richtig warm, richtig heiß, aber die Nächte kühlen ab. Tiefstwerte jetzt in der Nacht so bei 10, 9, 8 Grad. Da kann man richtig schön durchlüften.

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6: Es ist 9:30 Uhr, ich bin Martin Sollig. Schönen Vormittag. Noch gut 3 Wochen, dann wird im Bayreuther Kreuzsteinbad getanzt statt gebadet. Am 5. September steigt dort das Kreuzer Open Air. Headliner ist Techno-Legende Sven Väth. Insgesamt stehen 6 Acts und 10 Stunden Musik auf dem Programm. Veranstalter und Stadtwerke stecken mitten in den Vorbereitungen. Mehr als 150 Leute sind am Veranstaltungstag im Einsatz. Stadtwerke-Sprecher Jan Koch.
7: Wir haben hier eine große Liegewiese, die Bäume und natürlich unseren Zehner. Und genau diese Kulisse, die wird das Kreuzer Open Air so einzigartig machen. Und bestimmt werden auch die Künstler unser Kreuzer als ganz besonderes Event erleben.
6: Insgesamt gibt es 5000 Tickets, die letzten kosten 45 Euro. Einen Link zur Reservierung und allen weiteren Infos gibt's auf meinwelle.de. Auf der B289 bei Markt Leugast im Landkreis Kulmbach hat es gestern Nachmittag einen schweren Verkehrsunfall gegeben. Wie die Polizei meldet, ist ein junger Motorradfahrer gestorben. Der 20-Jährige ist in Richtung Markt Leugast unterwegs gewesen. Während eines Überholmanövers hat er die Kontrolle über sein Motorrad verloren. Er ist gegen eine Leitplanke geprallt und hat das Bewusstsein verloren. Ersthelfer haben noch versucht, den jungen Mann zu reanimieren. Für ihn kam aber jede Hilfe zu spät. Die Bundesstraße war für mehrere Stunden voll gesperrt. Jetzt soll ein Sachverständiger den Unfallhergang rekonstruieren. Fast 70 Millionen Euro Fördermittel für Projekte im Landkreis Bayreuth. Die Kreditanstalt für Wiederaufbau KfW hat jetzt ihre Förderzahlen für das erste Halbjahr veröffentlicht. Das Geld geht an mittelständische Unternehmen, Kommunen und Privatpersonen. Darüber informiert die Bayreuther SPD-Bundestagsabgeordnete Annette Kramme. Beispiele für geförderte Projekte kommen aus dem Bereich Innovation und Digitalisierung, genauso wie Energieeffizienz, Infrastruktur und Nachhaltigkeit. Insgesamt sind es 756 Projekte in der Stadt und im Landkreis. Kramme spricht von einem starken Signal für die Region. 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
8: Danke Martin für die Infos und wir schauen aufs Mainwelle-Wetter. Richtig schön ist es, um die 30 Grad heute. Sonne, Sonne, Sonne, da können wir uns nicht beschweren. Und die nächsten 2 Tage, morgen und auch der Samstag, die werden richtig heiß nochmal mit deutlich über 30 Grad. Und wir schauen auf die Straßen. Servus, liebe Autofahrer. A9 Richtung Nürnberg zwischen Bad Berneck-Himmelkron und dem Dreieck Bayreuth-Kulmbach. 3 Kilometer stockender Verkehr. Ihr wisst ja, die Baustelle. Es dauert so 5 Minuten länger. B303 Richtung Bad Berneck. Da ist auch einfach viel los. Auch da braucht ihr 5 Minuten mehr zwischen der Höhenklinik Bischofsgrün und Bischofsgrün. Und geblitzt wird, Vorsicht, in Bayreuth in der Justus-Liebig-Straße stadtauswärts zwischen den parkenden Autos, auf der B303 zwischen Wirsberg und Himmelkron und in Goldkronach in der Sickenreuther Straße, da bei den Glascontainern. Wenn noch was sein sollte, wir sind immer für euch erreichbar. 0170 99 07000.
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8: Servus, guten Morgen und der nächste Song hier in der Mainwelle-Playlist macht einfach gute Laune, finde ich. Bruno Mars jetzt für euren Donnerstag.

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1: Merle, du sollst nicht in die Sonne schauen. Nimm die Brille, Merle.
2: Manu.
3: Habt ihr das auch erlebt gestern Abend? Das war schon toll, gell? Es war wirklich, wirklich, wirklich wundervoll. Vor allen Dingen, weil das Wetter so mitgespielt hat.
2: Super.
3: Paar harmlose Schleierwolken. Ansonsten die knapp totale Sonnenfinsternis.
2: Dankeschön auch an euch da draußen. Ihr habt uns so viele tolle Bilder geschickt. Gerne auch nochmal nachschauen auf Facebook und Instagram.
3: Außerdem neu in der Sendung heute Morgen und neu in der Stadt, ein Pop-Up-Store für Brettspiele. Was für eine coole Idee.
4: Wir haben eine lange Spielenacht am Freitag, das heißt, man kann von 19 Uhr bis nachts um 12 hier spielen.
3: Experiment, 10 Sekunden Zeit für 9-mal Krimi und Köstlichkeiten. Andrea, los geht's.
2: Dampfnudelblues, Winterkartoffelknödel, Schweinskopf-Al-Dente, Grießnockerl-Affäre, Sauerkrautkoma, Leberkäse-Chunky,

0: Und Spider-Man. Ab mal wieder ins Kino, würde ich sagen. 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
0: 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Das verraten wir euch nach den Ferien. Und morgen früh wieder viel gute Musik und alles, was wichtig ist für Bayreuth und die Region.
1: Einschalten ab 6.
0: Bis morgen.
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Wir begleiten euch mit viel Musik durch diesen Donnerstag. 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
10: Es ist 10 Uhr, ich bin Angela Kress. In Bayern sind nach Schätzung des Robert-Koch-Instituts im laufenden Jahr schon mehr als 1.400 Menschen an den Folgen von Hitze gestorben. Zum Vergleich, im gesamten vergangenen Jahr waren es laut RKI 490 Menschen und auch in den 9 Jahren davor lag der Wert deutlich niedriger. Bayern liegt den Schätzungen nach damit im deutschen Mittelfeld. Die Mehrheit der Menschen in Deutschland spricht sich weiterhin für einen konsequenten Klimaschutz und die Energiewende aus. Allerdings nimmt die Zustimmung ab. Viele Menschen machen sich in diesem Zusammenhang Sorgen um die eigene finanzielle Situation, zeigt eine Studie der Bertelsmann Stiftung. 53% gaben das an. Fast 60% sagen aber auch, es muss jetzt in Klimaschutz investiert werden, um langfristig Kosten zu senken. Die Deutsche Bahn will auch hunderte Beschäftigte an den Bahnhöfen mit einer Bodycam ausstatten. Die Mitarbeitenden sollen dadurch besser geschützt werden, heißt es von dem Konzern. Lea Matschulat berichtet.
11: Immer wieder sorgen Angriffe auf Zugbegleiter für Schlagzeilen, doch auch an den Bahnhöfen wird die Lage für Bahnmitarbeiter manchmal brenzlig. Die Deutsche Bahn bietet ihren Beschäftigten auf Bahnhöfen nun an, sich mit einer Bodycam zu sichern. Für Zugbegleiter gibt es das Angebot ja bereits. In Frankfurt-Main und in Bielefeld sind Kollegen auf den Bahnhöfen schon ausgestattet.
10: Befristete Arbeitsverträge werden weiterhin vor allem mit jungen Menschen abgeschlossen. In der Altersgruppe zwischen 15 und 25 Jahren waren vergangenes Jahr gut 18% der Erwerbspersonen befristet beschäftigt, berichtet das Statistische Bundesamt. Insgesamt liegt der Anteil bei 6% und hat damit im 10-Jahres-Vergleich leicht abgenommen. Der Iran will für Schiffe, die die Straße von Hormuz passieren, ja in Zukunft eine Gebühr kassieren und verweist dabei jetzt auch auf Umweltschäden. Die Verschmutzung hätte im Iran über Jahrzehnte hohe Schäden verursacht, behauptete ein Sprecher des Außenministeriums auf X. Die Wasserstraße ist unter anderem für den globalen Ölhandel wichtig und hat auch Einfluss etwa auf Spritpreise hierzulande. Es ist jetzt kurz nach 10.
12: Wir schauen aufs Wetter und das geht ganz schnell, weil es ist einfach ganz arg schön hier in der Region die ganze Woche schon. Ja, und heute auch wieder Sonne von früh bis spät bei knapp so um die 30 Grad. Die nächsten zwei Tage werden nochmal heißer. Über 30 Grad bekommen wir morgen und am Samstag. Aber ab Sonntag wird es dann ein bisschen entspannter, ein bisschen kühler in Anführungszeichen. Und am Sonntag kann es auch mal nass werden oder gewittern. Wir schauen auf die Straßen und ich kann's kaum glauben. Aktuell kein Zeitverlust auf der A9 Richtung Nürnberg zwischen Marktschorgast und dem Dreieck Bayreuth-Kulmbach. Da läuft's anscheinend jetzt bei der Baustelle. Ich will's nicht verschreien. Wir schauen auf die Blitzer. Vorsicht in Bayreuth in der Justus-Liebig-Straße. Stadtauswärts steht da versteckt zwischen den parkenden Autos. Auf der B303 wird geblitzt zwischen Würzberg und Himmelkron. In Guttenberg in der Ortsdurchfahrt am Bushäuschen. Und aufpassen auch in Goldkronach in der Sickenreuther Straße bei den Altglascontainern. Wenn noch was sein sollte, wenn euch was auffällt, sagt uns gerne Bescheid.
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12: Servus, einen wunderschönen Donnerstag wünsche ich euch. Ja, also es geht steil Richtung Wochenende, gell? Aber naja, wir müssen schon noch ein bisschen durchhalten. Heute, morgen und teilweise, ja, ganz viele ja auch am Samstag. Ich bin auch hier am Samstag, aber auch das schaffen wir. Und irgendwie genießen wir auch das schöne Wetter zwischendurch noch. Dann halt am Feierabend, gell? Und jetzt genießen wir die Musik. Kelly Clarkson für euch in der Playlist.

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1: Aufatmen heute am Tag nach der Sonnenfinsternis für alle Optiker hier in der Region. Ja, man kann jetzt wieder ans Telefon gehen. Es fragt jetzt keiner mehr nach einer Sonnenfinsternisbrille. Mensch, war das ein Hype gestern. Ich hoffe, ihr habt eine abbekommen, ihr habt das ganze Spektakel mitverfolgt. Ist ja schon was Besonderes, ne? Vor allem natürlich in Spanien war das schon sehr cool. Da war es ja eine totale Sonnenfinsternis. Ich habe mir das live angeschaut. Ja, schon cool. Und was ich aber noch schöner fand eigentlich, waren die Sternschnuppen danach. Also ich war so eine halbe, dreiviertel Stunde draußen auf der Terrasse, habe in den Sternenhimmel geschaut und ich habe so viele schöne Sternschnuppen gesehen. Ja, ich hoffe, ihr auch. Und ganz viele Bilder gibt's ja online jetzt von der Sonnenfinsternis, ne? Also wer das verpasst haben sollte, einfach mal online reinklicken. Da

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12: Die News um 10:30. Ich bin Martin Sollig. Schönen Vormittag. Noch gut 3 Wochen, dann wird im Bayreuther Kreuzsteinbad getanzt statt gebadet. Am 5. September steigt dort das Kreuzer Open Air. Headliner ist Techno-Legende Sven Väth. Insgesamt stehen 6 Acts und 10 Stunden Musik auf dem Programm. Veranstalter und Stadtwerke stecken mitten in den Vorbereitungen. Mehr als 150 Leute sind am Veranstaltungstag im Einsatz. Stadtwerke-Sprecher Jan Koch.
13: Wir haben hier eine große Liegewiese, die Bäume und natürlich unseren Zehner. Und genau diese Kulisse, die wird das Kreuzer Open Air so einzigartig machen. Und bestimmt werden auch die Künstler unser Kreuzer als ganz besonderes Event erleben.
12: Insgesamt gibt es 5000 Tickets, die letzten kosten 45 Euro. Einen Link zur Reservierung und allen weiteren Infos gibt's auf meinwelle.de. Seit rund 100 Tagen ist Martin Dannhäuser als Bürgermeister von Kreußen bestätigt. In der Zwischenzeit hat die Stadt vor allem an mehreren größeren Baustellen weitergearbeitet, wie er sagt.
14: Zum einen natürlich unsere Schule, die saniert wird. Wir bauen einen 4-gruppigen Kindergarten bei der Kita Rosendahl. Und das andere sind dann noch 2 Bereiche, wo wir zum einen eine neue Gemeindeverbindungsstraße bauen. Auch da liegen wir sehr, sehr gut im Zeitplan. Und ja, ein Projekt haben wir mittlerweile auch schon seit März abschließen können. Es ist der Regenwasserkanal in der Neuhofer Straße.
12: Nach der Kanalsanierung der letzten Jahre sollen in der kommenden Legislatur stärker auch die Straßen verbessert werden. Dannhäuser sagt aber auch, das könne nur Schritt für Schritt passieren. In der Bayreuther Innenstadt gibt es jetzt einen Pop-Up-Store für Brettspiele. 2 Wochen lang können sich Besucher alle Spiele des Bayreuther Spieleverlags Frosted Games anschauen, sie ausprobieren oder auch kaufen. Bis zum 22. August ist der Pop-Up-Store im Neuseum täglich geöffnet. An den Wochenenden gibt es auch besondere Aktionen wie den Familientag am Sonntag. Und was sonst noch los ist in Bayreuth und der Region, gibt's zum Nachlesen immer aktuell auf meinwelle.de.
10: Wir sind wieder gut informiert, schauen aufs Wetter und das ist traumhaft. Danke nochmal an dieser Stelle an unser Hoch Ralf. Sonne, Sonne, Sonne hier bei uns in der Region. Heute Morgen und auch am Samstag. Und es wird jetzt nochmal heißer. Heute um die 30 Grad, knapp 30 Grad. Aber morgen und am Samstag über 30 Grad auf jeden Fall. Nochmal richtig schöne Sommertage. Bitte ausnutzen. Ab Sonntag wird es dann ein bisschen wechselhafter. Da kann es auch mal nass werden und gewittern, vor allem am Abend. Wir schauen auf die Straßen und doch wieder auf die A9 Richtung Nürnberg. Zwischen Marktschorgast und dem Dreieck Bayreuth-Kulmbach 3 Kilometer stockender Verkehr. Da haben wir ja die Baustelle, aber es dauert nur 5 Minuten länger. Geblitzt wird in Bayreuth in der Justus-Liebig-Straße statt auswärts. Versteckt zwischen den parkenden Autos ist da der Blitzer. Auf der B303 nicht so schnell zwischen Würzberg und Himmelkron. Und in Goldkronach in der Sickenreuther Straße wird auch geblitzt bei den Altglas-Containern. Und auch in Guttenberg in der Ortsdurchfahrt am Bushäuschen. Wenn sonst noch was sein sollte, immer gerne melden. Wir geben es dann hier an dieser Stelle an alle weiter.
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10: Wir machen weiter mit ganz viel Musik für euch bei der Arbeit. Die gibt's von uns für euch. Ja, und das ist doch schon der richtige Sound jetzt, oder? Für diesen Donnerstag. Schönen Vormittag.

0: Radio Mainwelle hier bei der Arbeit. Einen schönen Donnerstag euch.
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0: Und wir suchen Kater Tiger. Tiger ist 1,5 Jahre erst alt, ist braun getigert, hat ein bisschen längeres Fell und grün-gelbliche Augen. Ein Bild seht ihr auch auf meinwelle.de und weggelaufen ist er in der Schellingstraße in Bayreuth. Wird jetzt natürlich vermisst, also falls ihr Kater-Tiger sehen solltet, sagt uns auf jeden Fall Bescheid.
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14: Es ist 11 Uhr, ich bin Angela Kress. Die lange Trockenheit in weiten Teilen Deutschlands trifft die Ernte in diesem Sommer hart. Wie der Raiffeisenverband mitteilt, sind seit Beginn der Dürreperiode Mitte Juni rund 3 Millionen Tonnen Getreide und Raps verloren gegangen. Das bedeutet Einnahmeverluste von 600 Millionen Euro. Die günstige Witterung im Frühjahr habe größere Schäden verhindert. Unterm Strich sei es eine noch ausreichende unterdurchschnittliche Ernte. Bundeskanzler Merz hat zum Jahrestag des Mauerbaus zur Verteidigung von Freiheit und Demokratie aufgerufen. Vor genau 65 Jahren begann der Bau der Berliner Mauer im Auftrag der DDR-Führung. Merz schrieb auf X: Heute sei unser Land länger vereint, als es geteilt war. Die Lektion der Mauer bleibe: Freiheit und Demokratie sind nicht selbstverständlich. Wir müssen immer dafür kämpfen. Eine Mehrheit der Menschen in Deutschland steht dem Einsatz von künstlicher Intelligenz grundsätzlich aufgeschlossen gegenüber. 63% können sich vorstellen, Aufgaben an einen KI-Agenten zu übertragen. Vorbehalte gab es in der Umfrage für Visa allerdings etwa bei Finanzen. Ihre Versicherungen würden fast 70% eher nicht oder sogar auf keinen Fall KI-gesteuert verwalten lassen. Ein Unfall auf der A73 bei Bamberg hat gestern zu aufwendigen Bergungs- und Reinigungsarbeiten geführt. Nach einem Reifenplatzer war ein Laster umgekippt, mindestens 200 Liter Diesel liefen aus. Nach einer ersten Vollsperrung konnte der Verkehr ein paar Stunden wieder vorbeifahren. Am Nachmittag musste die Fahrbahn in Richtung Suhl aber nochmal gesperrt werden. Es kam zu kilometerlangen Staus. Erst in der Nacht konnte die Autobahn wieder freigegeben werden. Mineralwasserabfüller müssen wegen erhöhter Nachfrage infolge der Hitze mit weniger Flaschen und Kästen als üblich zurechtkommen. Es gebe ungefähr seit Ende Juni einen Logistikengpass, heißt es vom Mineralbrunnenverband. Tine Klimach berichtet.
15: Bei starker Hitze sollten Erwachsene 2 bis 3 Liter Wasser trinken. Das haben viele gemacht, aber die Flaschen und Kisten offenbar nicht zurückgebracht, denn die fehlen den Herstellern von Mineralwasser. Aber ein Versorgungsengpass besteht nicht, so der Verband. Bestimmte Marken könnten kurzzeitig nicht erhältlich sein.
14: Es ist jetzt 11:15.
16: Das Wetter für die Region ist einfach nur schön sonnig. Ja, den ganzen Tag heute auch wieder bei knapp so 30 Grad. Und die nächsten Tage bekommen wir dann auf jeden Fall nochmal über 30 Grad Badewetter. Vor allem für alle Ferienkids natürlich super schön. Ab Sonntag wird es dann ein bisschen wechselhafter. Da kann es am Abend dann auch mal gewittern. Und auch die nächste Woche schaut nicht mehr ganz so heiß aus auf jeden Fall. Die Nächte sind jetzt aber auf jeden Fall auch in diesen Tagen angenehm. Tiefstwerte um so, 9, 8 Grad. Gut zum Durchlüften. Und hallo liebe Autofahrer, wir schauen auf die Straßen, auf die A9 Richtung Nürnberg. Es dauert knapp 10 Minuten länger, 2 Kilometer Stau zwischen Marktschorgast und dem Dreieck Bayreuth-Kulmbach. Geblitzt wird auf der B303 in Rangen, 60 sind erlaubt, beidseitig wird geblitzt. In Bayreuth in der Justus-Liebig-Straße aufpassen statt auswärts. Auf der B303 nochmal, aber zwischen Wirsberg und Himmelkron, 100 dürft ihr da fahren. In Goldkronach wird auch noch geblitzt. In der Sickenreuther Straße, da bei den Altglascontainern und in Guttenberg in der Ortsdurchfahrt beidseitig. Wenn noch was sein sollte, sagt uns gerne Bescheid. Gute Fahrt auf jeden Fall.
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16: Schönen Vormittag euch und natürlich auch noch wunderschöne Sommerferien an alle Schülerinnen und Schüler. Es ist ja traumhaft. Also das Wetter ist perfekt. Viel Spaß auch heute wieder am See und im Schwimmbad. Aber auch liebe Grüße an alle im Büro, auf den Baustellen jetzt, in den Arztpraxen, in den Pflegeheimen, in den Krankenhäusern. Euch alle begleiten wir super gerne durch den Tag.

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1: Donnerstag ist schon. Wir könnten uns ja schon mal aufs Wochenende zusammen vorbereiten, oder? So ganz langsam. Man kann es ja auch schon mal planen. Also gut, Samstag natürlich super heiß, über 30 Grad. Da könnte man sich natürlich überlegen, in welches Schwimmbad man hier in der Region geht oder in welchen See man springt. Aber es sind natürlich auch wieder viele Feste hier in der Region. 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Geht ganz einfach und dann können es alle sehen. Also klickt euch gerne mal rein in unseren Veranstaltungskalender. Natürlich auch gerne für Inspiration, ne? Könnt ihr ja auch mal schauen, was so los ist und euch dann was Schönes aussuchen fürs Wochenende. Vorfreude ist ja auch die schönste Freude, ne? 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
5: Das Nachrichtenupdate um 11:30. Ich bin Martin Sollig. Schönen Vormittag. Ein besonders perfider Fall des Telefonbetrugs beschäftigt die Bayreuther Polizei gerade. In Heinersreuth hat ein Unbekannter ein Kind mit einer erfundenen Unfallgeschichte getäuscht. Gestern Nachmittag hat er am Telefon behauptet, ein Angehöriger der Familie hätte einen tödlichen Verkehrsunfall verursacht. Nur durch eine Zahlung könne der angebliche Angehörige aus der Haft kommen. Das Kind hat sich auf die Geschichte eingelassen und Schweizer Franken in dreistelliger Höhe an den Anrufer übergeben. Die Übergabe war in der Denzenlohe Straße in Heinersreuth. Eine Beschreibung des mutmaßlichen Täters steht auf meinwelle.de. Wer Hinweise geben kann oder die Übergabe beobachtet hat, soll sich bei der Polizei melden. Seit rund 100 Tagen ist Martin Dannhäuser als Bürgermeister von Kreußen bestätigt. In der Zwischenzeit hat die Stadt vor allem an mehreren größeren Baustellen weitergearbeitet, wie er sagt.
6: Zum einen natürlich unsere Schule, die saniert wird. Wir bauen einen viergruppigen Kindergarten bei der Kita Rosendahl. Und das andere sind dann noch zwei Bereiche, wo wir zum einen eine neue Gemeindeverbindungsstraße bauen. Auch da liegen wir sehr, sehr gut im Zeitplan. Und ja, ein Projekt haben wir mittlerweile auch schon seit März abschließen können. Es ist der Regenwasserkanal in der Neuhofer Straße.
5: Nach der Kanalsanierung der letzten Jahre sollen in der kommenden Legislatur stärker auch die Straßen verbessert werden. Dannhäuser sagt aber auch, das könne nur Schritt für Schritt passieren. Auf eher ungewöhnliche Beute hatte sein Dieb in Kulmbach abgesehen. Laut Polizei hat er in einem Garagenkomplex am Engerlein ein Fallrohr, also ein Regenabflussrohr, geklaut. Er habe die Halterungen geöffnet, das Kupferrohr abmontiert und dann die Halterungen feinsäuberlich wieder zugeschraubt. Die Kulmbacher Polizei hat Ermittlungen aufgenommen und bittet um Hinweise. Der Diebstahl war irgendwann in der Zeit zwischen letzten Donnerstag und Dienstagnachmittag. Mehr Meldungen aus Bayreuth und der Region gibt's zum Nachlesen immer aktuell auf meinwelle.de.
7: Und wir schauen kurz aufs Wetter für die Region und das ist einfach nur schön, sonnig. Und wir können die Polster auf dem Balkon, auf der Terrasse auch einfach liegen lassen. Auf jeden Fall würde ich sagen, den kompletten Samstag noch. Ab Sonntag könnte es nämlich mal nass werden oder auch gewittern, vor allem am Abend. Da sollte man die Sachen dann reinräumen. Aber bis dahin ist es richtig schön. Heute so knapp 30 Grad, die nächsten zwei Tage, Freitag und Samstag, dann über 30 Grad. Nochmal richtig schön. Schönes Badewetter. Und wir checken kurz die Straßen. Dauert mal wieder ein bisschen länger auf der A9 Richtung Nürnberg. Kennen wir ja schon die Baustelle, ne? Zwischen Marktschorgast und dem Dreieck Bayreuth-Kulmbach. 3 Kilometer stockender Verkehr. Ihr braucht so 5 Minuten länger. Geblitzt wird auf der B303 bei Rangen. Das ist ja auch ein Klassiker. Beidseitig wird geblitzt. Ihr dürft 60 fahren. In Bayreuth in der Justus-Liebig-Straße statt auswärts wird auch geblitzt. Nochmal bestätigt worden von der Martina, vielen Dank, zwischen den parkenden Autos versteckt. Auf der B303 nochmal aufpassen zwischen Würzberg und Himmelkron. In Goldkronach steht ein Blitzer in der Sickenreuther Straße und in Guttenberg in der Ortsdurchfahrt wird auch beidseitig geblitzt. Wenn noch was ist, immer gerne Bescheid geben. Wir sind immer für euch erreichbar.
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7: Schönen Donnerstag euch und liebe Grüße mal an alle neu, frisch verheirateten Ehepaare hier bei uns in der Region. Samstag war ja der 8.8., da haben sich ja auch viele geheiratet. Wie fühlt sich's an, so verheiratet sein? Auch nicht viel anders, ne? Aber ist schon schön, wenn man sagen kann, mein Ehemann oder meine Ehefrau. Sie ist jetzt auch verheiratet. Und wir hören sie in der Playlist. Sie ist so erfolgreich. Jetzt auch in der Liebe, ne? Taylor Swift für euch.

0: Viel Musik bei der Arbeit für euch. Schön, dass wir euch auch heute an diesem Donnerstag begleiten dürfen. Und Hände hoch, wer ist Linkshänder? Ja, es sind schon einige, gell? Heute ist auf jeden Fall Internationaler Linkshändertag 2026. Also heute könnt ihr euch mal feiern lassen.
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4: Experiment, 10 Sekunden Zeit für 9-mal Krimi und Köstlichkeiten. 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
3: Dampfnudelblues, Winterkartoffelknödel, Schweinskopf al dente, Grießnockerl-Affäre.

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12: Es ist 12 Uhr, ich bin Angela Kress. In weiten Teilen Deutschlands ist es schon länger zu trocken. Unterm Strich wird das zu einer noch ausreichenden, aber unterdurchschnittlichen Ernte führen. Davon geht der Raiffeisenverband mit Blick auf Getreide und Raps aus. Er erwartet aber nicht, dass etwa Brot und Brötchen dadurch teurer werden. Für die Preise entscheidend seien vor allem Energie, Lohn und Bürokratiekosten. Sprengstoffverdacht im mittelfränkischen Treuchtlingen. Spezialkräfte der Bundespolizei untersuchen am Bahnhof einen verdächtigen Gegenstand. Der Zugverkehr im Bereich Treuchtlingen wurde deshalb eingestellt. Die Polizei bittet Menschen, den Bereich um den Bahnhof zu meiden und weiträumig zu umfahren. Der Industriestandort Bayern bleibt stark, verliert aber im internationalen Vergleich etwas an Boden. In einem Ranking im Auftrag der Vereinigung der Bayerischen Wirtschaft ist der Freistaat um einen Platz auf Rang 10 zurückgefallen. Janina Singer berichtet.
13: In der Studie geht es um die Standortqualität. Es fließen Punkte wie Kosten, Markt oder Infrastruktur ein. Bayern steht mit Platz 10 noch besser da als Deutschland auf Rang 13. Eine gute Nachricht, 3/4 der Metall- und Elektroarbeitgeber in Bayern glauben, dass die Deindustrialisierung noch aufgehalten werden kann, wenn die Politik Gas gibt.
12: Seit Dezember dürfen unter 16-Jährige in Australien ja keine Konten bei vielen sozialen Netzwerken mehr haben. Jetzt hat der Konzern Meta eine erste Bilanz gezogen. Demnach wurden seitdem mehr als 750.000 Instagram- und Facebook-Konten von Jugendlichen gesperrt. Die Überprüfung bleibe aber schwierig, sagt Meta. In Deutschland wird über ein mögliches Social-Media-Verbot für Jugendliche diskutiert. Gastgeber des Eurovision Song Contest im kommenden Jahr ist die bulgarische Stadt Burgas am Schwarzen Meer. Das haben die Veranstalter mitgeteilt. Damit setzte sich Burgas gegen die Hauptstadt Sofia durch. Termin ist der 15. Mai. In diesem Jahr hatte Bulgarien den Eurovision Song Contest das erste Mal gewonnen und den Wettbewerb damit für das nächste Jahr ins eigene Land geholt. Es ist jetzt kurz nach 12.
14: Wir schauen aufs Wetter und da sehen wir nur Sonne, Sonne, Sonne, blauen Himmel und vor allem auch sehr warme, heiße Temperaturen. Heute knapp 30 Grad hier bei uns in der Region. Morgen und am Samstag dann über 30 Grad. Da wird man nochmal ordentlich schwitzen. Wobei die Nächte tatsächlich so super sind zum Durchlüften. Da bekommen wir so Tiefstwerte um die 8, 9 Grad. Also das ist ganz angenehm. So finde ich es perfekt. Und wir schauen auf die Straßen, auf die A9 Richtung Nürnberg zwischen Bad Benneck-Himmelkrunn und dem Dreieck Bayreuth-Kulmbach. 1 Kilometer Stau, ihr braucht 5 Minuten länger da in der Baustelle. Und dann schauen wir auf die B303 Richtung Bad Benneck. Da dauert es auch 5 Minuten länger zwischen der Höhenklinik Bischofsgrün und Bischofsgrün. Geblitzt wird zwischen der B303 und Nagel bei der Bushaltestelle Reisinger Höhe. Das ist eine Laserpistole. Auf der B303 bei Rang steht auch noch ein Blitzer, 60 dürft ihr da fahren. Und nochmal die B303, aber zwischen Würzberg und Himmelkron. Dann schauen wir nach Bayreuth in die Justus-Liebig-Straße, auch da wird geblitzt statt auswärts. In Goldkronach steht ein Blitzer, in der Sickenreuther Straße und in Guttenberg in der Ortsdurchfahrt beidseitig. Und wenn noch was dazu kommen sollte, sagt Bescheid, wir geben es dann an alle weiter und wünschen euch natürlich allen eine gute Fahrt.
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14: Kurz nach 12 ist es. Für viele heißt es jetzt Mittagspause. Wohlverdient natürlich. Also genießt die freie Zeit, esst was Leckeres, stärkt euch. Und dann geht's natürlich irgendwann auch nach der Pause wieder weiter, ne? Wir begleiten euch jetzt natürlich auch gerne durch die Pause mit schönem Sound. Cooler Sound ist das jetzt. Die Cool Kids.
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0: Die Mainwelle hier. Einen schönen Donnerstag euch. Servus. Und jetzt wird's ja nochmal richtig heiß. Heute um die 30 Grad und morgen und am Samstag deutlich über 30 Grad. Und ihr habt es vielleicht auch schon gemerkt, wenn ihr euer Smartphone mit dabei habt in der Hitze, dann wird das richtig, richtig heiß. Und der Bildschirm wird zum Beispiel auch dunkler, damit schützt sich das Gerät so ein bisschen. Aber wie ist es? Kann es da dann dauerhafte Probleme geben? Damit hat sich mein Kollege Dominik Schweiger beschäftigt. Servus.
1: Grüß dich.
0: Ja, kann das Gerät durch die Hitze wirklich dauerhaft beschädigt werden?
1: Ja, vor allem der Akku leidet, wenn es zu heiß ist. Das Handy schaltet dann zwar eben manche Funktionen ab, aber wenn es dauerhaft zu heiß ist, kann das die Akkuleistung dauerhaft verschlechtern. Im schlimmsten Fall können auch andere Bauteile kaputt gehen. Deswegen das Smartphone an heißen Tagen auf keinen Fall im geparkten Auto oder längere Zeit direkt in der Sonne liegen lassen.
0: Oh, also wenn der Akku kaputt geht, das ist schon nicht so gut. Aber wenn das Gerät jetzt wirklich mal heiß geworden ist, wie kühle ich es denn richtig ab?
1: Am einfachsten das Handy zuerst mal aus der Sonne nehmen, ausschalten und die Hülle abmachen, wenn denn eine dran ist. Dann einfach an einen schattigen, gut belüfteten Ort langsam abkühlen lassen, auf gar keinen Fall in den Kühlschrank oder durch die eiskalte Klimaanlage legen. Durch den schnellen Temperaturwechsel kann sich nämlich Feuchtigkeit im Gerät bilden. Und wichtig, erst dann wieder laden, wenn sich's komplett abgekühlt hat.
0: Okay, also jetzt wissen wir wieder ein bisschen mehr, oder? Und sind gerüstet für die drei nächsten, heißen Tage hier bei uns in Bayreuth und der Region.

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1: Servus. Und wie viele Stunden arbeitet ihr denn in der Woche? Ja, sind's 40, sind's 38,5, sind's weniger? Ich habe gerade gelesen, es gibt neue aktuelle Berechnungen des Bundesinstituts für Bevölkerungsforschung und wir Deutschen arbeiten pro Kopf nur noch 28,5 Stunden in der Woche. Also bei mir sind's 40 tatsächlich noch, aber das ist ja auch ein Durchschnitt, ne? Es ist aber auf jeden Fall weniger als in den letzten Jahren.
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6: Es ist 12:30. Ich bin Martin Sollig. Noch gut 3 Wochen, dann wird im Bayreuther Kreuzsteinbad getanzt statt gebadet. Am 5. September steigt dort das Kreuzer Open Air. Headliner ist Techno-Legende Sven Väth. Insgesamt stehen 6 Acts und 10 Stunden Musik auf dem Programm. Veranstalter und Stadtwerke stecken mitten in den Vorbereitungen. Mehr als 150 Leute sind am Veranstaltungstag im Einsatz. Stadtwerke-Sprecher Jan Koch.
7: Wir haben hier eine große Liegewiese, die Bäume und natürlich unseren Zehner. Und genau diese Kulisse, die wird das Kreuzer Open Air so einzigartig machen. Und bestimmt werden auch die Künstler unser Kreuzer als ganz besonderes Event erleben.
6: Insgesamt gibt es 5.000 Tickets, die letzten kosten 45 Euro. Einen Link zur Reservierung und allen weiteren Infos gibt's auf meinwelle.de. Fast 70 Millionen Euro Fördermittel für Projekte im Landkreis Bayreuth. Die Kreditanstalt für Wiederaufbau KfW hat jetzt ihre Förderzahlen für das erste Halbjahr veröffentlicht. Das Geld geht an mittelständische Unternehmen, Kommunen und Privatpersonen. Darüber informiert die Bayreuther SPD-Bundestagsabgeordnete Annette Kramme. Beispiele für geförderte Projekte kommen aus dem Bereich Innovation und Digitalisierung, genauso wie Energieeffizienz, Infrastruktur und Nachhaltigkeit. Insgesamt sind es 756 Projekte in der Stadt und im Landkreis. Kramme spricht von einem starken Signal für die Region. In der Bayreuther Innenstadt gibt es jetzt einen Pop-Up-Store für Brettspiele. 2 Wochen lang können sich Besucher alle Spiele des Bayreuther Spieleverlags Frosted Games anschauen, sie ausprobieren oder auch kaufen. Benjamin Schönheiter, Geschäftsführer von Frosted Games, sagt:
8: Ich möchte immer schon einen Store in Bayreuth machen und die Möglichkeit haben, dass man wieder Brettspiele kaufen kann. Es gab mal 2 Läden in Bayreuth tatsächlich und die sind beide nicht mehr existent. Und die Chance zu nutzen, die uns die Stadt Bayreuth mit dem Museum gegeben hat, hier einen kleinen Pop-Up-Shop zu machen, die wollte ich unbedingt ergreifen.
6: Bis zum 22. August ist der Pop-Up-Store täglich geöffnet. An den Wochenenden gibt es auch besondere Aktionen, wie den Familientag am Sonntag. 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
9: Wir schauen aufs Wetter und das machen wir jetzt mal an dieser Stelle ganz kurz. Ja, Sonne den ganzen Tag heute, morgen und auch am Samstag. Heute um die 30 Grad, die nächsten 2 Tage über 30. Also da wird's nochmal richtig heiß. Wir schauen auf die Straßen, auf die A9 Richtung Nürnberg zwischen Markt Czorgast und dem Dreieck Bayreuth-Kulmbach. Ja, 4 Kilometer Stau jetzt. 11 Minuten dauert's länger da bei der Baustelle, aber das kennen wir ja schon. Geblitzt wird zwischen der B303 und Nagel im Fichtelgebirge bei der Bushaltestelle Reisinger Höhe. Auf der B303 in Rangen wird auch geblitzt und nochmal die B303, aber zwischen Würzberg und Himmelkron. Außerdem aufpassen in Bayreuth in der Justus-Liebig-Straße statt auswärts und in Guttenberg in der Ortsdurchfahrt. Wenn noch was sein sollte, sagt auf jeden Fall Bescheid und wir geben es dann weiter. Gute Fahrt!
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9: Und die 80er dürfen bei uns auf keinen Fall fehlen in der Playlist. Wir begleiten euch mit super viel Musik durch den Arbeitstag. Jetzt eben mit schönem 80er-Sound. Schönen Donnerstag euch. Genießt die Sonne.

Wir schauen zusammen auf die Uhr. Ja, Mittagspause dauert nicht mehr so lang, ne? Kurz noch genießen die letzten Minuten. Wobei, einige starten ja auch nicht pünktlich um 12, ne? Vielleicht startet ihr jetzt erst in die Pause. Dann lasst's euch gut gehen und genießt natürlich die Musik hier bei uns. Und gleich um 13 Uhr wieder die wichtigsten Infos.

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13: Es ist 13 Uhr, ich bin Angela Kress. Spezialkräfte der Bundespolizei untersuchen einen verdächtigen Gegenstand in der mittelfränkischen Stadt Treuchtlingen, und zwar im Gleisbett in der Nähe des Bahnhofs. Ob es sich um Sprengstoff handelt, ist noch unklar. Vorsorglich wurden aber laut Polizei einige unmittelbar betroffene Gebäude geräumt. Züge fahren gerade keine, betroffen ist vor allem der Nahverkehr. Der Fernverkehr werde über Ingolstadt umgeleitet. Bundeskanzler Merz hat zum Jahrestag des Mauerbaus zur Verteidigung von Freiheit und Demokratie aufgerufen. Vor genau 65 Jahren begann der Bau der Berliner Mauer im Auftrag der DDR-Führung. Merz schrieb auf X: Heute sei unser Land länger vereint, als es geteilt war. Die Lektion der Mauer bleibe aber: Freiheit und Demokratie sind nicht selbstverständlich. Wir müssten immer dafür kämpfen. In Bayern sind nach Schätzung des Robert-Koch-Instituts im laufenden Jahr schon mehr als 1400 Menschen an den Folgen von Hitze gestorben. Zum Vergleich: Im gesamten vergangenen Jahr waren es laut RKI 490 Menschen, und auch in den 9 Jahren davor lag der Wert deutlich niedriger. Bayern liegt den Schätzungen nach damit im deutschen Mittelfeld. Die Zahl der Kindeswohlgefährdungen ist weiter gestiegen. Im Jahr 2025 haben die Jugendämter bei fast 80.000 Kindern oder Jugendlichen eine Kindeswohlgefährdung festgestellt. Claudia Wächter berichtet.
14: Etwa die Hälfte der betroffenen Kinder ist höchstens 8 Jahre alt. Vor allem ging es um psychische Misshandlung, aber auch körperliche und sexuelle Gewalt nebenzu. Unterm Strich hat sich seit Beginn der Erhebung, also seit 2012, die Zahl mehr als verdoppelt. Und das, sagen die Behörden, könnte zum Teil auch an der höheren Aufmerksamkeit liegen.
13: Landshuts Altoberbürgermeister und langjähriger Vorsitzender des Bayerischen Städtetags Josef Daimer ist tot. Das hat die Stadt Landshut mitgeteilt. Bayerns Ministerpräsident Söder nannte ihn einen der prägendsten Kommunalpolitiker in der Geschichte des Freistaats. Daimer sei ein unnachgiebiger Anwalt für die kommunalen Belange gegenüber Land und Bund gewesen. Gestorben ist er gestern im Alter von 90 Jahren. Es ist jetzt kurz nach 1.
15: Das Wetter für diesen Nachmittag. Es ist einfach traumhaft schön. Das ist Sommer. Der Sommer 2026 ist so und so, also muss ich sagen, sehr schön, sehr heiß vor allem. Heute knapp 30 Grad, die nächsten 2 Tage dann auf jeden Fall über 30 Grad, deutlich über 30 Grad. Da werden wir schwitzen können, ins Schwimmbad gehen, an den See. Und ab Sonntag wird es dann ein bisschen wechselhafter. Da kann es auch mal nass werden, vor allem am Abend. Und hallo liebe Autofahrer, auf die A9 geht's Richtung Nürnberg. Es dauert 11 Minuten länger, 4 Kilometer Stau jetzt zwischen Markt Schorgast und dem Dreieck Bayreuth-Kulmbach. Ihr wisst ja, die Baustelle, ne? Und geblitzt wird. Zwischen der B303 und Nagel bei der Bushaltestelle Reisinger Höhe ist eine Laserpistole. Auf der B303 in Rangen steht auch noch einer, also da bitte auch aufpassen. Beidseitig wird geblitzt, 60 sind erlaubt. In Bayreuth in der Justus-Liebig-Straße aufpassen statt auswärts. Auf der B303 zwischen Wirsberg und Himmelkron, da wird auch geblitzt. Und in Guttenberg in der Ortsdurchfahrt am Bushäuschen. Und wenn ihr sonst noch was habt, sagt uns gerne immer Bescheid.
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15: Schönen Nachmittag heute am, aufgepasst, Internationalen Linkshändertag 2026. Also an dieser Stelle mal liebe Grüße an alle Linkshänder. Die sollen ja besonders kreativ sein, ne? Ihr stimmt da wahrscheinlich zu, ihr Linkshänder.

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1: Aufatmen heute am Tag nach der Sonnenfinsternis für alle Optiker hier in der Region. Ja, man kann jetzt wieder ans Telefon gehen. Es fragt jetzt keiner mehr nach einer Sonnenfinsternisbrille. Mensch, war das ein Hype gestern. Ich hoffe, ihr habt eine abbekommen. Ihr habt das ganze Spektakel mitverfolgt. Ist ja schon was Besonderes, ne? Vor allem natürlich in Spanien war das schon sehr cool. Da war es ja eine totale Sonnenfinsternis. Ich habe mir das live angeschaut. Ja, schon cool. Und was ich aber noch schöner fand eigentlich, waren die Sternschnuppen danach. Also ich war so eine halbe, dreiviertel Stunde draußen auf der Terrasse, habe in den Sternenhimmel geschaut und ich habe so viele schöne Sternschnuppen gesehen. Ja, ich hoffe, ihr auch. Und ganz viele Bilder gibt's ja online jetzt von der Sonnenfinsternis, ne? Also wer das verpasst haben sollte, einfach mal online reinklicken. Da gibt's genügend zum Anschauen. Stay.

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10: 13.30 Uhr, halb zwei, der Blick auf die aktuellen Nachrichten am Donnerstagnachmittag. Ich bin Martin Zinner. Fast 70 Millionen Euro Fördermittel für Projekte im Landkreis Bayreuth. Die Kreditanstalt für Wiederaufbau hat jetzt ihre Förderzahlen für das erste Halbjahr veröffentlicht. Das Geld geht an mittelständische Unternehmen, Kommunen und Privatpersonen. Darüber informiert die Bayreuther SPD-Bundestagsabgeordnete Annette Kramme. Beispiele für geförderte Projekte kommen aus dem Bereich Innovation und Digitalisierung, genauso wie Energieeffizienz, Infrastruktur und Nachhaltigkeit. Insgesamt sind es 756 Projekte in der Stadt und im Landkreis. Kramme spricht von einem starken Signal für die Region. Verlässliche Förderprogramme seien wichtig für die Wettbewerbsfähigkeit regionaler Unternehmen, außerdem für mehr Wohneigentum und Investitionen. Auf ungewöhnliche Beute hat es ein Dieb in Kulmbach abgesehen. Laut Polizei hat er in einem Garagenkomplex am Engerlein ein Fallrohr, also ein Regenabflussrohr, geklaut. Er habe die Halterungen geöffnet, das Kupferrohr abmontiert und dann die Halterungen feinsäuberlich wieder zugeschraubt. Die Kulmbacher Polizei hat Ermittlungen aufgenommen und bittet um Hinweise. Der Diebstahl war irgendwann in der Zeit zwischen letztem Donnerstag und Dienstagnachmittag. In Bayreuth sprießen gerade die Baustellen. Die nächste kommt heute an der Feuerwache. Die Straße ist voraussichtlich bis Freitag nächster Woche, dem 21. August, gesperrt. Die Einbahnregelung in der Eduard-Bayerlein-Straße, in der auch gebaut wird, ist bis dahin aufgehoben. Der Verkehr wird in beide Richtungen über den Nordring umgeleitet. Die Zufahrt bis zur Baustelle für Anlieger ist frei. Das gibt's nochmal zum Nachlesen auf meinwelle.de, genauso wie alle anderen Nachrichten aus Bayreuth und der Region.
11: Wir sind bestens informiert und schauen aufs Wetter und das ist einfach wunderschön, also für die Sommerferien einfach perfekt. Man muss es so sagen, heute knapp ja so um die 30 Grad und morgen und am Samstag dann über 30 Grad. Da wird es nochmal richtig heiß. Die Nächte sind aber angenehm, da gehen die Temperaturen runter, teilweise auch unter 10 Grad. Ja, und so muss ich sagen, ist es richtig schön, weil man einfach auch durchlüften kann und gut schlafen kann. Ab Sonntag wird es dann ein bisschen wechselhafter und dann ist es auch nicht mehr ganz so heiß. Und hier kommt der Verkehrsservice. Wir schauen auf die A9 Richtung Nürnberg. Puh, es dauert jetzt 21 Minuten tatsächlich länger zwischen Markt Schorgast und dem Dreieck Bayreuth-Kulmbach. 5 Kilometer Stau auf der A9 Richtung Nürnberg. Also das mit einplanen. Und dann schauen wir auf die A70 Richtung Bayreuth zwischen Kulmbach-Neudrossenfeld und dem Dreieck Bayreuth-Kulmbach. Einfach viel los, da braucht ihr aber nur ein paar Minuten länger. Dann schauen wir noch, wo geblitzt wird. Ja, das sind auch einige heute hier in der Region. Eine Abstandsmessung haben wir auf der A9 zum Beispiel Richtung Berlin bei Bindlach. Zwischen der B303 und Nagel bei der Bushaltestelle Reisinger Höhe wird geblitzt. Auf der B303 in Rangen steht einer und in Bayreuth in der Justus-Liebig-Straße. Da statt auswärts aufpassen, ist versteckt zwischen den parkenden Autos der Blitzer. Wenn noch was sein sollte, dann immer gerne Bescheid geben. Gute Fahrt euch!
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11: Jetzt gibt's für euch wieder fast eine halbe Stunde nur Musik bei der Arbeit. Wir begleiten euch super gerne durch den Arbeitstag. Aber natürlich in dieser zweiten Sommerferienwoche auch gerne durch den Urlaubstag. Schönen Nachmittag euch. Tschüss.

Wunderschöne Musik für diesen Donnerstag für euch, hier bei uns natürlich. Und liebe Grüße an alle, die eine Sonnenfinsternisbrille ergattert haben und das Spektakel gestern ja mitverfolgen konnten. War ja schon spektakulär, aber jetzt, ne? Packen wir diese Sonnenfinsternisbrillen, die gestern Gold wert waren, irgendwo hin, wo wir sie nächstes Jahr wieder finden. Anfang August soll's ja die nächste Sonnenfinsternis hier bei uns geben. Also bitte irgendwo hinpacken, wo wir sie wiederfinden. Nicht, dass das Drama nächstes Jahr dann wieder losgeht, ne? Das will keiner.

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15: Es ist 14 Uhr, ich bin Joshua Heise. Entwarnung in Treuchtlingen. Nach einem Sprengstoffverdacht in der mittelfränkischen Stadt hat die Bundespolizei den Alarmzustand aufgehoben. An dem verdächtigen Gegenstand wurde kein Sprengstoff gefunden. Man gehe aber davon aus, dass er absichtlich als Attrappe auf den Gleisen platziert wurde. Nach der Entdeckung des Gegenstands war der Zugverkehr in der Gegend komplett eingestellt worden. Die Deutsche Bahn will auch hunderte Beschäftigte an den Bahnhöfen mit einer Bodycam ausstatten. Die Mitarbeitenden sollen dadurch besser geschützt werden, heißt es von dem Konzern. Lea Matschulat berichtet.
16: Immer wieder sorgen Angriffe auf Zugbegleiter für Schlagzeilen, doch auch an den Bahnhöfen wird die Lage für Bahnmitarbeiter manchmal brenzlig. Die Deutsche Bahn bietet ihren Beschäftigten auf Bahnhöfen nun an, sich mit einer Bodycam zu sichern. Für Zugbegleiter gibt es das Angebot ja bereits. In Frankfurt-Main und in Bielefeld sind Kollegen auf den Bahnhöfen schon ausgestattet.
15: Die schwarz-roten Reformpläne bei Rente, Steuern und Bürgergeld bekommen in der Bevölkerung genauso viel Zustimmung wie Ablehnung. In einer Ipsos-Umfrage sagten 38% der Befragten, dass sie die Vorhaben für richtig oder eher richtig halten. Genauso viele sagten, sie seien eher falsch oder falsch. Nach der Frage, wer am meisten profitiere, sagte der größte Teil, niemand. Die Reformen würden am Ende allen schaden. Das Amtsgericht Chemnitz hat einen Haftbefehl gegen den AfD-Bundestagsabgeordneten Krah erlassen. Hintergrund ist ein Rechtsstreit mit dem Satiriker Böhmermann. Krah wollte Böhmermann Aussagen über eine angebliche Champagnerbestellung auf dem Oktoberfest verbieten und verlor. Jetzt geht es um offene Prozesskosten, die Krah nicht gezahlt hat. Krah sagt, es gehe offenbar um einen kleinen Restbetrag, den er jetzt zahlen werde. Gastgeber des Eurovision Song Contests im kommenden Jahr ist die bulgarische Stadt Burgas am Schwarzen Meer. Das haben die Veranstalter mitgeteilt. Damit setzte sich Burgas gegen die Hauptstadt Sofia durch. Termin ist der 15. Mai. In diesem Jahr hatte Bulgarien den ESC das erste Mal gewonnen und den Wettbewerb damit für das nächste Jahr ins eigene Land geholt. Es ist jetzt kurz nach 2.
12: Das Sommerwetter für die Region. Wir brauchen auch heute die Sonnenbrille und die kurzen Klamotten, ne? Auch morgen, vor allem am Freitag und am Samstag. Da bekommen wir nochmal heißere Temperaturen, über 30 Grad auf jeden Fall. Heute sind es so knapp um die 30. Ja, können wir auf jeden Fall genießen. Sollten wir auch, weil ab Sonntag kühlt es dann ein bisschen ab. Also da wird es nicht mehr ganz so heiß und es kann dann am Abend am Sonntag auch mal gewittern und regnen. Oh, und da dauert's mal wieder länger. Wir schauen auf die Straßen, auf die A9 Richtung Nürnberg. Zwischen Marktschorgast und dem Dreieck Bayreuth-Kulmbach 6 Kilometer Stau. 20 Minuten mehr Zeit müsst ihr jetzt am Nachmittag einplanen. Geblitzt wird auf der A9 Richtung Berlin. Der Abstand wird da gemessen bei Bindlach. Zwischen der B303 und Nagel im Fichtelgebirge. Bei der Bushaltestelle Reisinger Höhe bitte nicht so schnell fahren. Auch da wird geblitzt. Wir bleiben im Fichtelgebirge. Bei Rangen auf der B303 steht auch ein Blitzer. In Bayreuth in der Justus-Liebig-Straße nicht zu schnell fahren, da statt auswärts. Und wo noch? Habt ihr vielleicht noch einen gesehen? Dann sagt uns gerne Bescheid.
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12: Servus! Und wir hören ja oft schon Songs, die wir gerne mögen, die haben einen guten Sound, aber wir wissen vielleicht manchmal gar nicht oder machen uns auch keine Gedanken drüber, um was es in dem Song geht. Jetzt für euch hier in der Playlist zum Beispiel Loy mit Red Eyes. Und in dem Song geht's um inneres Chaos, Wut, Selbstzweifel und den harten Kontrast zwischen dem Bühnenleben und der einsamen Stille danach. Also das geht schon tief. Und die Red Eyes, die roten Augen, die sollen da für Schlaflosigkeit zum Beispiel stehen, für emotionale Erschöpfung. Jetzt hören wir den Song vielleicht ganz anders, oder? Hier ist er jetzt für euch. Loy mit Red Eyes.

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1: Donnerstag ist schon. Wir könnten uns ja schon mal aufs Wochenende zusammen vorbereiten, oder? So ganz langsam. Man kann es ja auch schon mal planen. Also gut, Samstag natürlich super heiß, über 30 Grad. Da könnte man sich natürlich überlegen, in welches Schwimmbad man hier in der Region geht oder in welchen See man springt. Aber es sind natürlich auch wieder viele Feste hier in der Region. 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Also klickt euch gerne mal rein in unseren Veranstaltungskalender. Natürlich auch gerne für Inspiration. Ne? Könnt ihr ja auch mal schauen, was so los ist und euch dann was Schönes aussuchen fürs Wochenende. Vorfreude ist ja auch die schönste Freude. Ne?

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8: Die Nachrichten um 14.30 Uhr H3. Ich bin Martin Zinner, schönen Nachmittag. Viele Wälder in der Region sind nicht gut auf den Klimawandel vorbereitet. So neueste Untersuchungen des Bund Naturschutz. Ganze Waldregionen, etwa im Frankenwald, stünden zum Beispiel durch Insektenbefall vor dem Aus. Auch der große Anteil an Nadelhölzern mache die Wälder anfälliger für Waldbrände. Der Bund Naturschutz fordert Bund und Freistaat zu größeren Anstrengungen in Sachen Klimaschutz auf. Der Waldumbau müsse schneller vorangehen. In den vergangenen Jahren hat es aber auch Erfolge gegeben. Inzwischen gäbe es mehr Totholz, mehr dicke und alte Bäume und auch mehr Laubbäume. Auch eine konsequentere Jagd sei wichtig, um den Verbiss durch Rehe und Hirsche zurückzudrängen. Die Polizei hat bei Kupferberg gestern Abend ein Auto ohne Kennzeichen gestoppt. Bei einer Kontrolle ist den Beamten aufgefallen, dass der Fahrer ungewöhnlich jung aussieht. Wie sich herausgestellt hat, war er tatsächlich erst 15 Jahre alt. Einen Führerschein hatte er natürlich nicht. Seine Spritztour mit dem weder zugelassenen noch versicherten VW Golf war damit beendet. Der Jugendliche muss sich jetzt strafrechtlich verantworten. Entlang der B289 zwischen Kulmbach und Burgheik gibt es einen neuen Geh- und Radweg. Die Strecke ist rund 560 Meter lang und verläuft parallel zur Bundesstraße. Wie es vom staatlichen Bauamt Bayreuth heißt, schließt dieser neue Weg eine wichtige Lücke im regionalen Radwegenetz. Fußgänger und Radfahrer sind damit gut abgetrennt vom Verkehr auf der Bundesstraße unterwegs. Außerdem gibt es neue Straßenleuchten und eine Querungsinsel. Die Gesamtkosten liegen laut Bauamt bei rund 450.000 Euro. Die Arbeiten haben knapp 4 Monate gedauert. Und alle Nachrichten aus der Region gibt's jederzeit nochmal zum Nachlesen online auf meinwelle.de.
9: Wir schauen zusammen aufs Wetter für die Region und das ist einfach. Die Sonne ist da, Hochreif ist da und Hochreif bleibt auch noch. Also morgen auf jeden Fall und am Samstag, da bekommen wir jeweils über 30 Grad. Heute sind so knapp 30 Grad hier in der Region. Also richtiges Sommerwetter nochmal. Bitte genießen, nicht beschweren, weil ab Sonntag wird es so ein bisschen kühler in Anführungsstrichen und auch ein bisschen wechselhafter. Da kann es dann vor allem am Abend nämlich auch mal gewittern und regnen. Und auch die nächste Woche ist nicht mehr ganz so heiß. Sind auch ein paar Wolken dabei. Hallo liebe Autofahrer, wir checken die Straßen und es dauert immer noch knapp 20 Minuten länger auf der A9 Richtung Nürnberg zwischen Marktschorgast und dem Dreieck Bayreuth-Kulmbach. 6 Kilometer Stau und geblitzt wird auf der A9 Richtung Berlin. Bei Bindlach ist eine Abstandsmessung. Zwischen der B303 und Nagel bitte aufpassen. Bei der Bushaltestelle Reisinger Höhe und auf der B303 steht auch einer in Rangen. 60 sind erlaubt, es blitzt beidseitig. Und wenn ihr noch was seht, sagt uns Bescheid und eine gute Fahrt euch.
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9: Schönen, hoffentlich entspannten Nachmittag euch. Ich hoffe, die To-Do-Liste ist nicht mehr allzu lang, beziehungsweise die To-Dos sind wirklich machbar. Stresst euch nicht, vielleicht holen wir uns jetzt einfach einen Kaffee, oder? Und dann geht's weiter. Wir haben auf jeden Fall ganz viel Motivation in Form von Musik jetzt für euch. Schönen Donnerstag.

0: Feierabend jetzt für ganz viele Frühschichtler hier in der Region. Einige sind schon im Feierabend, andere starten jetzt dann so langsam rein. Ja, dann genießt auf jeden Fall den Nachmittag. Aber ja, alle, die Spätschicht haben, die müssen natürlich noch ein bisschen durchhalten. Und wir begleiten euch natürlich mit ganz viel schöner Musik und weiterhin allen Infos. Ich sag jetzt aber auch Servus und wir hören uns dann morgen wieder zum Start ins Wochenende, ne? Am Freitag.
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2: Merle, du sollst nicht in die Sonne schauen. Nimm die Brille, Merle.
0: Manu.
3: Habt ihr das auch erlebt gestern Abend? Das war schon toll, gell? Es war wirklich, wirklich, wirklich wundervoll. Vor allen Dingen, weil das Wetter so mitgespielt hat.
0: Super.
3: Paar harmlose Schleierwolken. Ansonsten die knapp totale Sonnenfinsternis.
0: Dankeschön auch an euch da draußen. Ihr habt uns so viele tolle Bilder geschickt. Gerne auch nochmal nachschauen auf Facebook und Instagram.
3: Außerdem neu in der Sendung heute Morgen und neu in der Stadt, ein Pop-Up-Store für Brettspiele. Was für eine coole Idee.
4: Wir haben eine lange Spielenacht am Freitag, das heißt, man kann von 19 Uhr bis nachts um 12 hier spielen.
3: Experiment, 10 Sekunden Zeit für 9-mal Krimi und Köstlichkeiten. Andrea, los geht's.
0: Dampfnudelblues, Winterkartoffelknödel, Schweinskopf al dente, Grießnockerl-Affäre, Sauerkrautkoma, Leberkäse-Junky, Kaiserschmarrn-Drama, Gugelhupfgeschwader und Re-Ragout-Rendezvous.
3: Respekt! Und krass. Ab heute im Kino?
0: Das Steckerlfisch-Fiasko.
3: Ab heute im Kino nicht nur der neueste Eberhofer-Krimi, sondern auch Paw Patrol und Spider-Man. Ab mal wieder ins Kino, würde ich sagen. Und Respekt, die ersten fast 500 Tickets sind schon weg fürs Mainwelle Open Air 2027. Melissa Naschenweng und weitere Stars beim Mainwelle Olm Auftrieb.
0: Wir freuen uns schon auf euch.
3: Und sind gespannt, welcher Top-Act in Sachen Popmusik auch noch kommt. Das verraten wir euch nach den Ferien. Und morgen früh wieder viel gute Musik und alles, was wichtig ist für Bayreuth und die Region.
0: Einschalten ab 6.
3: Bis morgen.
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14: Es ist 15 Uhr, ich bin Joshua Heise. Die Trockenheit in Deutschland führt zu Ernteausfällen. Seit Mitte Juni seien deshalb rund 3 Millionen Tonnen Getreide und Raps verloren gegangen, heißt es vom Deutschen Raiffeisenverband. Insgesamt wird aber eine ähnliche Erntebilanz wie im Vorjahr erwartet. Tine Klimach berichtet.
15: Der Verband spricht von Einnahmeverlusten von 600 Millionen Euro. Der Ausblick auf diesen Sommer ist nicht ganz so gut, aber nicht hoffnungslos. Nach einer Schätzung erwartet der Verband eine kleinere Getreideernte von rund 40 Millionen Tonnen nach 45 Millionen Tonnen im vergangenen Jahr. Unterm Strich sei es eine noch ausreichende unterdurchschnittliche Ernte, hieß es. Steigende Verbraucherpreise etwa für Brot und Brötchen werden nicht erwartet.
14: Wer die Sonnenfinsternis gestern wegen seines Standorts nicht selbst sehen konnte, musste nur den Fernseher anschalten. Das ZDF, Dreisat, RTL, NTV und Welt hatten alle Sondersendungen zum Himmelsereignis und insgesamt gut 6,5 Millionen Zuschauende. Die ZDF-Trödelshow Bares für Rares XXL wurde sogar zum Höhepunkt um 20.25 Uhr extra unterbrochen. BSW-Gründerin Wagenknecht hat Thüringens AfD-Chef Höcke abblitzen lassen. Der hatte Wagenknecht angeboten, sie in Thüringen zur Ministerpräsidentin wählen zu lassen. Diese entgegnete in der Bild-Zeitung, das Ministerpräsidentenamt in Thüringen sei kein Wanderpokal, den Herr Höcke nach Belieben vergeben könne. Wegen der Affäre um den aberkannten Doktortitel von CDU-Ministerpräsident Vogt könnte es in Thüringen ein Misstrauensvotum gegen den Regierungschef geben. Die Polizei hat nach dem Fund eines verdächtigen Gegenstands im Gleisbett am Bahnhof von Treuchtlingen Entwarnung gegeben. Es sei kein Sprengstoff entdeckt worden. Allerdings gehe man davon aus, dass der Gegenstand bewusst als Attrappe platziert wurde. Der Bahnverkehr war seit dem Fund am Vormittag komplett eingestellt. Wann er wieder voll läuft, ist noch unklar. In Australien gilt seit letztem Dezember ein Social-Media-Verbot für alle unter 16 Jahren. Mittlerweile hat das Tech-Unternehmen Meta nach eigenen Angaben mehr als 750.000 Konten gesperrt, die meisten davon auf Instagram. Die Accounts gehören demnach Nutzerinnen und Nutzern, die nach Metas Einschätzung jünger als 16 sind. Das zu überprüfen sei aber weiter schwierig. Es ist jetzt kurz nach 3.
16: Servus, habe die Ehre, schönen Donnerstagnachmittag. Es ist warm, 32 Grad. Heute Nacht ist es aber wieder recht schön, 8 bis 13 Grad. Es kühlt halt ab, ne? Es ist dieser Augustsommer, ist zwar noch schön lang warm, aber nachdem die Sonne jetzt doch nicht mehr allzu lange draußen ist, kühlt es immer noch ein bisschen ab. Morgen bist du 34 Grad, Samstag bist du 35 Grad, ab Sonntag und am Montag Regen und Gewitter möglich, dann wird es auch kühler. Wir haben 3 Kilometer Stau auf der A9 Richtung Nürnberg zwischen Marktschorgast und dem Dreieck Bayreuth-Kulmbach. Zeitverlust so 10 Minuten. Geblitzt wird Sophiental, Startstraße 2181, 60er-Zone zwischen der B303 und Nagel an der Bushaltestelle Reisinger Höhre. Da eine Laserpistole. Dann die B303 Rangen, 60 sind da erlaubt beidseitig. Und auf der A9 Richtung Berlin bei Bindlach eine Abstandsmessung. Fehlt noch was? 0170 99 0 7000.
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16: Aber die Ehre, servus, schönen Donnerstag. Jetzt mit Crow und Traum.

0: Schönen Donnerstag, Susanne Vega war das mit Luca. Ja, noch ein bisschen ist sie. Die Festspielzeit in Bayreuth, Richard Wagner, bringt unzählige Touristen in die Stadt. Die schauen sich schön die Opern an. Ja, ist eigentlich für mich eine schöne Zeit. Ich mag das, ne? Unterschiedliche Sprachen. Man sieht ganz andere Outfits. Es ist ein Traum tatsächlich. Das Einzige, was ein bisschen negativ ist, man kriegt etwas schlechter einen Platz in der gastronomischen Einrichtung. In der Eisdiele ist es ein bisschen voller. Und generell in der Stadt, aber mich stört das eher nicht. Neben dem Festspielhaus passiert in diesem Jahr auch was Großartiges. 150 Jahre Festspiele, da wird einiges drumherum auch gemacht. Beispielsweise wurde dort ein kleines Festspielhaus hingestellt. Eine, ja, ich sage mal Zeltstadt. Und dort hoppeln viele Hasen in dem Kinderstück Der Sängerkrieg der Heidehasen. Das ist ein Stück, das das Bayreuther Marionettentheater Operla aufführt. Gisela Möschahner ist die zweite Vorsitzende des Theaters und Steffi Kolbe-Becker, meine liebe Kollegin, hat mit ihr über Hasen, Möhren und einen Wettstreit gesprochen.
1: Also es geht darum, dass es einen Wettstreit gibt unter den Hasen von Obereidorf mit dem Ziel, die Hand der Prinzessin zu bekommen. Und da gibt es einige, die spielen mit unfairen Mitteln. Die wollen die Hand also mittels Betrug bekommen. Das heißt, sie wollen den besten Sänger Lodengrün ausboten. Und deswegen verstellen sie seine Uhr, dass er also zu spät zum Sängerwettstreit kommt.
2: Das ist ganz klar unlaut. Wettbewerb, aber lustig und hat alle Zutaten für ein unterhaltsames Kinderstück. Für Kinder zwischen 3 und 6 Jahren ist es gedacht, aber es zaubert auch Erwachsenen im Publikum ein Lachen ins Gesicht. Das liegt nicht zuletzt an den vielen Hasen, die über die Bühne oder besser gesagt durch ihre Höhle hoppeln.
1: Ja, das sind tatsächlich also diese Spielhasen auf der Marionettenbühne. Dann gibt's noch die Moritatensänger. Die sind außerhalb von der Bühne. Das sind auch Marionetten, die also da selbsttätig sich bewegen. Und dann gibt's noch Hasen, die über die Felsen schauen. Das sind große Hasen, die auch menschenähnlich sind. Und die hat uns der Axel Luther modelliert, netterweise.
2: Am Eingang des kleinen Festspielhauses gibt es Karotten für die kleinen Zuschauer, damit sie was knappern können, wie die Hasen. Aber auch die Erwachsenen haben ihre Freude mit der Aufführung.
1: Wir sind selber überrascht, dass es so, so viel Erfolg hat. Und wirklich von groß und klein, also das kleinste Kind war 4 Monate und der älteste Besucher war wahrscheinlich 90. Also, und alle haben auf ihre Weise so viel Spaß damit.
2: Und jetzt verlosen wir gemeinsam mit dem Operla 10 Freikarten für dieses Event. Damit können eine erwachsene Person mit bis zu 4 Kindern bei dem Sängerkrieg der Heidehasen zuschauen. Aufführungstermine sind beispielsweise der Freitag, 14.8. und Samstag, 15.8. Weitere Termine findet ihr auf der Homepage des Operla.
0: Aber auch am Sonntag wird gespielt, 16.8. mal um 11, dann um 2:30. Dauert ungefähr eine Dreiviertelstunde. WhatsApp-Nachricht schreiben 0170 99 07000.

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0: Mark Forster, ein Lied, es ist gleich 3:30. Servus.
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3: Schönen Nachmittag. Feuerwehreinsatz in Fichtelberg. Am frühen Nachmittag ist eine Böschung am Fichtelberger Sportplatz in Brand geraten. Die Ursache ist noch unklar, sagt Stefanie Bleuse, die Sprecherin des Kreisfeuerwehrverbands Bayreuth auf Mainwelle Nachfrage. Wegen der Trockenheit und des Windes habe sich das Feuer schnell ausbreiten können. Direkt hinter dem Sportplatz befindet sich außerdem ein Waldstück. Die Feuerwehr ist vor Ort und hat die Lage unter Kontrolle. Die Löscharbeiten werden aber noch einige Stunden in Anspruch nehmen, so Bleuse. Aktuell kommt auch Löschwasser aus dem Fichtelsee zum Einsatz. Am Samstag wird der Christopher Street Day in Bayreuth stattfinden. Die Demo startet nachmittags am Ehrenhof und führt dann durch weite Teile der Innenstadt. Im Stadtgebiet kann es deshalb zu einzelnen Sperrungen kommen. Die Stadtbusse sind davon aber kaum betroffen, sagt Stadtwerkesprecher Jan Koch.
4: Wir erwarten durch den CSD am kommenden Samstag keine erheblichen Einschränkungen im Stadtbusverkehr. Weil es aber eine mobile Demo ist, die zwischen 14 und 16 Uhr durch die Stadt zieht, kann es durchaus zu vereinzelten Verspätungen oder Fahrtausfällen kommen, aber wie gesagt nicht in erheblichem Ausmaß.
3: Schirmherrn des Bayreuther CSD sind Oberbürgermeister Andreas Zippel und der Landtagsabgeordnete der Grünen Tim Pagent. Er hat zuletzt mehr Schutz vor Diskriminierung gefordert, außerdem konkrete Maßnahmen aus dem queeren Aktionsplan. Auf ungewöhnliche Beute hat es ein Dieb in Kulmbach abgesehen. Laut Polizei hat er in einem Garagenkomplex am Engerlein ein Fallrohr, also ein Regenabflussrohr, geklaut. Er habe die Haltungen geöffnet, das Kupferrohr abmontiert und dann die Halterungen aber feinsäuberlich wieder zusammengeschraubt. Die Kulmbacher Polizei hat Ermittlungen aufgenommen und bittet jetzt um Hinweise. Der Diebstahl war irgendwann in der Zeit zwischen letzten Donnerstag und Dienstagnachmittag.
0: Dankeschön, Martin. Das Wetter heute, morgen, übermorgen, sehr warm. Es wird sogar noch wärmer. Samstag beispielsweise 35 Grad, morgen 34 Grad. Dann macht Sonntag Batsch. Dann wird's schwül mit 28 Grad, Regen und Gewitter. Und am Montag knapp unter 25 Grad. A9 Richtung Nürnberg zwischen Marktschorgast, Dreieck Bayreuth-Kulmbach, 3 Kilometer Stau, knapp 10 Minuten Zeitverlust. Blitzer in Sophiental, Startstraße 2181, dann eine Abstandsmessung A9 Richtung Berlin bei Bindlach und dann auch die B303 bei Rangen. 60 sind da erlaubt, beidseitig wird geblitzt.
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0: Habe die Ehre, servus. Martin Zinner bei mir im Studio.
3: Servus.
0: Und damit er nicht trocken bleibt und euch bewegen müsst, die Kaiser Chiefs hier mit Ruby.

0: Die Backstreet Boys, we've got it going on. Servus, schönen Donnerstag euch.
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0: Und es ist natürlich schön, wenn das ein bisschen bewegt ist, nicht wahr? Und bei der Bewegung jetzt in Bischofsgrün ist der Kollege Justus Hampel. Hallo.
2: 3, 2, 1.
3: Hallo Phil!
0: Servusler.
2: Das Mainwelle Feriencamp, Fußballcamp, ist richtig am Laufen. Heute ist der große Turniertag und neben mir ist der...
4: Hallo, ich bin der Nikolas.
2: Und was habt ihr heute so gemacht, Nikolas?
4: Wir haben heute den Turniertag beim Mainwelle Fußballcamp gehabt und es war richtig cool. Und wir haben halt so Turniere gemacht, verschiedene auf Kleinfeld, auf größerem Feld, auf Dribbeltore und so weiter.
2: Dann machen wir mal weiter. Wer ist hier?
5: Hallo, ich bin der Paul.
2: Und du bist der Torwart, ne?
5: Ja.
2: Du hast richtig gut gehalten. Ja. Und was habt ihr so generell so die ganze Woche gemacht hier?
5: Also die Woche haben wir einmal Fallrücktier geübt auf eine Matte, Spielformen und Flugkopfball und so weiter.
2: Gehen wir weiter. Hier ist dann auch noch der Benno.
6: Hallo, ich bin der Benno.
2: Und Benno, vermisst du überhaupt Mama und Papa oder die Eltern?
6: Nicht wirklich, weil hier ist immer was zu tun. Wir sind entweder Handball- oder Schwimmbadtraining mit echten Profis, zum Beispiel zweite Liga. Ja. Und ja, der Rest war auch cool.
2: Einiges los, ne? Jetzt sind wir immer noch dann am Spielen, ne? Jetzt ist fast das Turnier schon fast vorbei. Und jetzt müssen wir natürlich jetzt noch den Gewinner rausfinden, ne? Für jetzt steht noch das Finale an und dann melden wir uns später am Nachmittag nochmal. Damit zurück ins Studio, oder?
6: Ja.
0: Dankeschön, Dankeschön. Ich würde ja behaupten, schaut euch mal auf Instagram oder auf Facebook die Videos an, wie der Kollege Justus Hampel und ich die Tore der deutschen Fußballnationalmannschaft nachgespielt haben. Da lernt er von dem richtigen Fußballer was und vom Justus. Nein, Spaß, genau andersrum. Nein, sehr schön. Das Mainwelle Sommerferiencamp in Bischofsgrün. Später dann, so knapp in 2 Stunden, schalten wir dann nochmal hin. Und dann haben wir hoffentlich den

0: Schönen Nachmittag euch. Cory hat uns gerade eine WhatsApp-Nachricht geschrieben. Die B303 Richtung Fichtelberg ist gesperrt wegen des Feuerwehreinsatzes im Wald. Da brennt's, ja, bitte die Einsatzfahrzeuge durchlassen, wenn ihr da im Stau stehen solltet.
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1: Es ist 16 Uhr, ich bin Joshua Heise.
2: Heute vor 65 Jahren ist die Berliner Mauer gebaut worden. Bei der zentralen Gedenkfeier hat Bundestagspräsidentin Klöckner die Menschen zu mehr Engagement aufgerufen. An die Freiheitsideen der Menschen von 1989 müsse angeknüpft werden, so die CDU-Politikerin. Denn heute seien diese Werte wieder in Gefahr durch Gleichgültigkeit und Desinteresse. Die Grünen fordern wegen der Hitze ein Spitzentreffen im Kanzleramt. Deutschland habe ein Zuständigkeitsproblem, so die Grünen-Umweltpolitikerin Schneider. Sie unterstützt auch den Vorschlag des Umweltministeriums, Klimaanpassung und Naturschutz im Grundgesetz zu verankern. Das Robert-Koch-Institut hat derweil mitgeteilt, dass dieses Jahr schon 12.500 Menschen an den Folgen der Hitze gestorben sind. Der Arbeitgeberverband Pflege schlägt Alarm. Die Zahl der Heimplätze reicht demnach bei weitem nicht aus. Und dabei sind die Babyboomer noch nicht einmal im pflegebedürftigen Alter. Der Verband warnt, der Anstieg der Eigenanteile für Heimplätze müsse endlich aufrütteln. Denn sonst könnte das den sozialen Frieden im Land bedrohen. Entwarnung im mittelfränkischen Treuchtlingen. An dem Gegenstand, der dort am Bahnhof gefunden wurde, wurde kein Sprengstoff entdeckt. Fabian Schaffer berichtet.
3: Kein Sprengstoff, aber man gehe davon aus, dass der Gegenstand bewusst als Attrappe platziert wurde, teilte die Polizei mit. Nach dem Fund kam es zu einem größeren Polizeieinsatz, zahlreiche Kräfte waren vor Ort, der Zugverkehr kam zum Stillstand, Fernverkehrszüge mussten über Ingolstadt umgeleitet werden. Nachdem eine Röntgenuntersuchung keine Klarheit schaffen konnte, kam ein Roboter zum Einsatz, der den Gegenstand unter anderem anhob. Die Kriminalpolizei ermittelt nun.
2: In Frankreich hat die Champagnerlese begonnen. Wie der Herstellerverband Comité Champagne mitgeteilt hat, dürfen Weinbauern in dem Gebiet seit gestern offiziell die Trauben ernten. Das ist der früheste Zeitpunkt seit 40 Jahren. Grund für die frühe Ernte sind laut Verband die Hitzewellen, die die Trauben schneller reifen lassen haben. Es ist jetzt kurz nach 4.
4: 32 Grad heute, 34 morgen, 35 übermorgen. Die Nächte sind okay, 8 bis 13 Grad heute Nacht. Sonntag dann momentan Gewitter in der Prognose. Es kühlt ab am Montag nur noch 24 Grad. Wir haben dichten Verkehr natürlich auf der A9 Richtung Nürnberg zwischen Marktschorgast und dem Dreieck Bayreuth-Kulmbach. Da so 5 bis 10 Minuten Zeitverlust, genauso wie zwischen Kulmbach-Mitte und Kulmbach-Ost auf der B289 Richtung Rehau, wenn ihr unterwegs seid. Sophienthal, ein Blitzer in der 60er-Zone, auf der B303 bei Rangen, auch in der 60er-Zone und die A9 Richtung Berlin bei Bindlach, eine Abstandsmessung. Fehlt noch was? 0170 99 07000. Servus, mein Name ist Phil Funfuck, es ist kurz nach 4 und hier gibt's gleich Daniel Powder, Teddy Swims, Sarah Bareilles, Womack Womack und Ellie.

0: Womack and Womack Teardrops. Einen schönen Nachmittag euch. Es ist gleich 4:10. Ah, die Sonnenfinsternis gestern. Dankeschön für die vielen Fotos, die ihr mit uns geteilt habt. Das war wirklich ein Spektakel für die, die es angesehen haben. Ich nicht. Also ich hab ehrlicherweise, gestern habe ich mich dann dazu entschlossen, mit Freunden in den Biergarten zu gehen. Das war sehr, sehr, sehr, sehr, sehr schön. Aber für die, die es auch nicht live gesehen haben, sondern sich vielleicht vorm Fernseher angeschaut haben, habe ich eine Situation rausgeschnitten im ZDF. Und da hören wir jetzt nochmal rein, denn so emotional verliebt, wie dieser Mann über die Sonnenfinsternis gesprochen hat, so würde ich auch gerne über meinen Partner sprechen, wenn es denn angeben würde. Naja.
1: Oh, jetzt. Jetzt. Bah! Bah, was für tolle Bilder.
2: Oh, ist das krass.
1: Bah, ist das toll.
2: Krass.
1: Gottergerechte.
2: Oh, guck mal, der Vogel.
1: Ja.
2: Die Tiere, die sind auch...
1: Alle sind außer sich.
2: Wahnsinn.
0: Obwohl, bah... Ich weiß ja nicht, wie reagiert ihr denn, wenn ihr was total toll findet? Macht ihr dann, bah! Das sind doch, also, weiß ja nicht. Die nächste partielle Sonnenfinsternis übrigens am 2. August nächsten Jahres, da nicht zu 87% wie gestern, sondern so knapp 50-60%. Eine totale Sonnenfinsternis dann beispielsweise ja in Ägypten.

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0: Bryan Adams, One Night Love Affairs. 5:30, servus.
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3: Einen schönen Nachmittag. Feuerwehreinsatz in Fichtelberg. Am frühen Nachmittag ist eine Böschung am Fichtelberger Sportplatz in Brand geraten. Die Ursache ist noch unklar, sagt Stefanie Bleuse, die Sprecherin des Kreisfeuerwehrverbands Bayreuth. Wegen der Trockenheit und des Windes habe sich das Feuer schnell ausbreiten können. Direkt hinter dem Sportplatz befindet sich außerdem ein Waldstück. Die Feuerwehr ist vor Ort und hat die Lage unter Kontrolle. Die Löscharbeiten werden aber noch einige Stunden in Anspruch nehmen, so Bleuse. Aktuell kommt auch Löschwasser aus dem Fichtelsee zum Einsatz. Viele Familien in Bayreuth Stadt und Land machen sich in den Sommerferien mit dem Auto auf in den Urlaub. Damit die Fahrt in den Sommerurlaub aber nicht zur Geduldsprobe wird, hat der ADAC Nordbayern einige Tipps für Familien zusammengestellt. Martin Sollig hat sie sich angesehen.
4: Grundsätzlich empfiehlt der ADAC, mit Kindern höchstens rund 500 Kilometer am Tag zu fahren und etwa alle anderthalb Stunden eine Pause einzulegen. Am besten an Raststätten mit Spielplatz oder Spielecke. Auch Proviant gehört ins Auto, Wasser, Tee oder Saft und möglichst Lebensmittel, die nicht stark krümeln oder tropfen. Gegen Langeweile helfen Klassiker wie Ich sehe was, was du nicht siehst, Hörbücher oder andere Ratespiele. Tablet und Bücher gehen natürlich auch. Allerdings sollten Kinder nicht zu lange nach unten schauen, weil ihnen dabei schnell schlecht werden kann. Und gerade wenn es heiß ist, Kinder niemals allein im geparkten Auto zurücklassen.
3: Die Polizei hat bei Kupferberg gestern Abend ein Auto ohne Kennzeichen gestoppt. Bei der Kontrolle ist den Beamten aufgefallen, dass der Fahrer ungewöhnlich jung aussieht. Wie sich herausgestellt hat, war er tatsächlich erst 15 Jahre alt. Einen Führerschein hatte er natürlich nicht. Seine Spritztour mit dem weder zugelassenen noch versicherten VW Golf war damit beendet. Der Jugendliche muss sich jetzt strafrechtlich verantworten.
0: Respekt. So, es ist kurz nach 4:30 und auch Respekt an den Kollegen Martin Zinner, der eine lange Hose trägt. Ich habe mich diesen...
3: Es geht um die Mücken und die Zecken.
0: Wo bist du heute noch unterwegs? Wo bist du? Normalerweise hier in diesem urbanen...
3: Du schönes Sommerabende. Draußen. Ist schön.
0: Ja, ja, unbestritten. Aber da hockst dich halt dann in die Wiesen und dann... Naja, ich will...
3: Ist aber eine helle Hose, also das ist für die Wiese
0: es
3: auch
0: ist
3: schlecht.
0: Ja, und es ist eine sommerliche. Das ist ja. Gut. Ich meine, es sind absolut. 32 Grad, schön. Heute Morgen 34 Grad, Samstag 35 Grad. Ich werde keine lange Hose tragen, ihr vielleicht auch nicht. Maximal in der Früh, da haben wir 8 bis 13 Grad, da ist noch ein bisschen fröstelnd, kälter. Aber es gibt sich ja dann auf Mittag und Nachmittag zu. Die A9 Richtung Nürnberg zwischen Münchberg Süd und Gefries. Da Fahrzeugteile auf der linken Spur. Bitte vorsichtig fahren. Auch aufpassen zwischen Marktschorgers und Dreieck Bayreuth-Kulmbach. In der Baustelle braucht er 5 bis 10 Minuten länger. Und dann haben wir noch dichten Verkehr B289 zwischen Kulmbach Mitte und Kulmbach Ost. Geblitzt wird in Döhlau Richtung Weidenberg und auf der A9 bei Bindlach Richtung Berlin haben wir eine Aufstandsmessung.
2: Mittag.
0: Servus, Phil Funfag, Martin Zinner.
3: Servus.
0: Und J-Lo.

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1: Merle, du sollst nicht in die Sonne schauen. Nimm die Brille, Merle.
2: Manu.
3: Habt ihr das auch erlebt gestern Abend? Das war schon toll, gell? Es war wirklich, wirklich, wirklich wundervoll. Vor allen Dingen, weil das Wetter so mitgespielt hat.
2: Super.
3: Paar harmlose Schleierwolken. Ansonsten die knapp totale Sonnenfinsternis.
2: Dankeschön auch an euch da draußen. Ihr habt uns so viele tolle Bilder geschickt. Gerne auch nochmal nachschauen auf Facebook und Instagram.
3: Außerdem neu in der Sendung heute Morgen und neu in der Stadt, ein Pop-Up-Store für Brettspiele. Was für eine coole Idee.
4: Wir haben eine lange Spielenacht am Freitag, das heißt, man kann von 19 Uhr bis nachts um 12 hier spielen.
3: Experiment, 10 Sekunden Zeit für 9-mal Krimi und Köstlichkeiten. Andrea, los geht's.
2: Dampfnudelblues, Winterkartoffelknödel, Schweinskopf al dente, Grießnockerl-Affäre, Sauerkrautkoma, Leberkäse-Junky, Kaiserschmarrn-Drama, Gugelhupfgeschwader und Re-Ragout-Rendezvous.
3: Respekt! Und
2: krass.
3: Ab heute im Kino?
2: Das Steckerlfisch-Fiasko.
3: Ab heute im Kino nicht nur der neueste Eberhofer-Krimi, sondern auch Paw Patrol und Spider-Man. Ab mal wieder ins Kino, würde ich sagen. 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
1: Es ist 17 Uhr, ich bin Joshua Heise. BSW-Gründerin Wagenknecht hat die Idee des Thüringer AfD-Landeschefs Höcke zurückgewiesen, sie selbst solle Ministerpräsidentin von Thüringen werden. Das Thüringer Ministerpräsidentenamt sei kein Wanderpokal, den Herr Höcke nach Belieben vergeben könne, sagte Wagenknecht. Richtig sei jedoch, dass CDU-Ministerpräsident Vogt das Vertrauen verloren habe und dass BSW ihm die Unterstützung entziehen müsse. Vogt hatte seinen Doktortitel verloren. Nach dem Drohnenvorfall am Flughafen Leipzig-Halle wollen Bund und Länder die Drohnenabwehr beschleunigen, etwa durch gemeinsame Forschung und Technikbeschaffung. Das haben die Innenminister in einer Telefonkonferenz besprochen, sagt Sachsens Innenminister Schuster. Niedersachsen fordert zudem, alle Flughäfen ins Abwehrkonzept des Bundes aufzunehmen. Der Airport Hannover fehlt dort bisher, obwohl auch dort zuletzt eine Drohne gesichtet worden ist. Auch knapp eine Woche nach Beginn des jüngsten Ausbruchs des Ätna ist der Vulkan weiter aktiv. Der Flughafen von Catania bleibt geschlossen. Das Flugverbot gilt dort bis Freitag 2 Uhr. Die Folgen für den Tourismus sind bereits deutlich zu spüren. Schätzungen zufolge belaufen sich die wirtschaftlichen Schäden infolge der Flugausfälle und Behinderungen auf 12 bis 24 Millionen Euro. Im Greifswalder Bodden ist ein toter Wal entdeckt worden. Am Morgen sei das leblose Tier der Wasserschutzpolizei gemeldet worden, teilte Mecklenburg-Vorpommerns Umweltminister Backhaus mit. Um welche Walart es sich handelt, ist noch unklar. Das Tier ist rund 7 Meter lang. Im Frühjahr war an der deutschen Ostseeküste mehrfach ein Buckelwal gestrandet, der erst aufwendig in die Nordsee transportiert und am Ende tot vor der dänischen Küste angespült wurde. Das hat es seit Beginn der Lotto-Geschichte 1955 noch nicht gegeben. In 40 Ziehungen ist der Jackpot nicht geknackt worden. 6 richtige plus Superzahl hat es seit Ende März nicht gegeben. Auch bei der Ziehung gestern blieb der Jackpot unangetastet. Claudia Wächter berichtet.
2: Irgendwie scheint der Jackpot verhext. Auch am Samstag sind also wieder 50 Millionen im Topf. Mehr geht nicht, denn der Gewinn wird gedeckelt. Aber auch die Maximalsumme ist schwindelerregend. Und die Chancen, 6 richtige plus Zusatzzahl richtig zu tippen, die sind minimal. Immerhin 3 Spieler oder Spielerinnen aus NRW und Niedersachsen, die sind dem Hauptgewinn zuletzt ziemlich nahe gekommen.
1: Es ist jetzt kurz nach 5.
3: Tipptopp, warm. Heute, morgen, übermorgen. Mit bis zu 35 Grad am Samstag. Sonntag gewittert's dann und am Montag wird's deutlich kühler. 10 Grad gehen wir runter auf so 25 Grad. Wir gucken mal auf die A9 Richtung Berlin zwischen Bad Benneck-Himmelkron und Markt Czorgast. Standspur blockiert, defektes Fahrzeug. Dann die A9 Richtung Nürnberg zwischen Bad Benneck-Himmelkron und dem Dreieck Bayreuth-Kulmbach. 1 Kilometer stockender Verkehr, Zeitverlust bei 2 bis 5 Minuten. Und dann ist die Strecke B22 zwischen Speichersdorf West und Seibottenreuth momentan gesperrt. In beiden Richtungen Gefahr wegen einer ungesicherten Unfallstelle. Wir gucken auf Blitzer. Döhlau, Bayreuth Richtung Weidenberg und eine Abstandsmessung A9 Richtung Berlin bei Bindlach.
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3: Servus, schreibt gerne eine WhatsApp-Nachricht, wenn ihr was habt. 0170 99 07000, auch gleich wichtig, diese Telefonnummer.

0: Sophie and the Giants, a little bit wild. Und eine Sache habe ich noch für euch an diesem Donnerstagabend. Eine Sache habe ich noch. Das Finale des Seebühnenfestivals 2026. Morgen ab 16 Uhr Seeelektrik. Und warum sollte man das nicht verpassen?
1: Wir haben hier ein großes Finale an der Seebühne in Bayreuth mit bestem Blick auf den schönsten Sonnenuntergang der Stadt. Mit einem geilen elektronischen Line-Up. Westbam, Anna Reusch, Markus Kafka und Stefan Licher und Emma Keks als Support. Es wird ein heißer Tag und auf der Bühne sind noch heißere Acts am Start.
0: Ja, Westbam haben wir jetzt hier im Hintergrund. Morgen ab 16 Uhr Seeelektrik, die erste Auflage, das Finale vom Seebühnenfestival. Oh, und der Fundfunk haut jetzt noch ein paar Karten raus. Also wenn ihr gehen wollt, ne, schreibt eine WhatsApp-Nachricht. 0170 990 7000. Wie komme ich jetzt zu Take That und Back for Good? Einfach mitten rein, ne? Durch die Tür. Einfach reinfallen. So, hier, jetzt, komm, Gary Barlow, übernehmen.

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0: John Waite, Missing You. 5:30 ist es. Schönen Nachmittag.
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0: Oder auch Abend. Jetzt auf jeden Fall die Nachrichten mit Martin Zinner.
3: Schönen Nachmittag, Abend, Abend. Feuerwehreinsatz in Fichtelberg. Am frühen Nachmittag ist eine Böschung am Fichtelberger Sportplatz in Brand geraten. Die Ursache ist noch unklar, sagt Stefanie Bleuse, die Sprecherin des Kreisfeuerwehrverbands Bayreuth auf Mainwelle Nachfrage. Wegen der Trockenheit und des Windes habe sich das Feuer schnell ausbreiten können. Direkt hinter dem Sportplatz befindet sich außerdem ein Waldstück. Die Feuerwehr ist vor Ort und hat die Lage unter Kontrolle. Die Löscharbeiten werden aber vermutlich noch einige Zeit in Anspruch nehmen, so Bleuse. Aktuell kommt auch Löschwasser aus dem Fichtelsee zum Einsatz. Am Samstag wird der Christopher Street Day in Bayreuth stattfinden. Die Demo startet nachmittags am Ehrenhof und führt dann durch weite Teile der Innenstadt. Im Stadtgebiet kann es deshalb zu einzelnen Sperrungen kommen. Die Stadtbusse sind davon aber kaum betroffen, so Stadtwerkesprecher Jan Koch.
4: Wir erwarten durch den CSD am kommenden Samstag keine erheblichen Einschränkungen im Stadtbusverkehr. Weil es aber eine mobile Demo ist, die zwischen 14 und 16 Uhr durch die Stadt zieht, kann es durchaus zu vereinzelten Verspätungen oder Fahrtausfällen kommen, aber wie gesagt nicht in erheblichem Ausmaß.
3: Schirmherren des Bayreuther CSD sind Oberbürgermeister Andreas Zippel und der Landtagsabgeordnete der Grünen Tim Pagent. Er hat zuletzt mehr Schutz vor Diskriminierung gefordert, außerdem konkrete Maßnahmen aus dem Queeren Aktionsplan. Traumlos für Neudrossenfeld, knifflige Aufgabe für Bayreuth. Im Achtelfinale des bayerischen Toto-Pokals bekommt es der TSV Neudrossenfeld mit Drittligist und Titelverteidiger FC Würzburger Kickers zu tun. Bei den Bayernligisten ist das Duell mit dem amtierenden Pokalsieger der bisherige Höhepunkt der Pokalreise. Die Spielvereinigung Bayreuth muss derweil auswärts beim Regionalliga-Konkurrenten TSV Aubstadt antreten. Damit wartet auf die Altstadt statt eines großen Loses ein unangenehmes Duell auf Augenhöhe. Regelspieltag für die Runde der letzten 16 ist Dienstag, der 25. August. Die genauen Anstoßzeiten will der Bayerische Fußballverband aber noch festlegen. Für beide fränkischen Teams geht es um den Einzug ins Viertelfinale und damit einen weiteren Schritt in Richtung DFB-Pokal.
0: Dankeschön, Martin. Das Wetter, 32 Grad waren es heute, bis zu 35 Grad dann morgen und übermorgen. Sonntag dann Regen und oder Gewitter möglich, Montag dann 10 Grad kühler. Abkühlung kommt nächste Woche also. Die dringlichste Meldung von der B22 zwischen Speichersdorf West und Seibottenreuth. Geht gerade gar nichts mehr. Ungesicherte Unfallstelle weiträumig bitte umfahren. 3 Kilometer stockenden Verkehr. Wie immer auf der A9 Richtung Nürnberg zwischen Marktschorgast und dem Dreieck Bayreuth-Kulmbach. Zeitverlust knapp 10 Minuten. Geblitzt wird bei Dölau Richtung Weidenberg. Und dann auf der A9 Richtung Berlin bei Pindlach noch eine Abstandsmessung. Wenn noch was ist, 0170 99 07000.
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3: Servus.
0: Phil Funfuck. Starship. Nothing's gonna stop us now.

0: Wir sind mittendrin im Sommer und in den Sommerferien natürlich. Und wie gut, dass wir das hier haben.
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0: Und wir wollten uns heute mal einen Überblick verschaffen, wie es denn so läuft in unserem Feriencamp da in Bischofsgrün. Und deswegen vor Ort der Kollege Justus Hampel. Hallo.
2: Ja, Phil, und ich glaube, jetzt sind alle richtig platt. Wir haben uns richtig ins Zeug gelegt. Wir haben so viel Fußball heute gespielt. Es war warm, es war aber trotzdem hat Spaß gemacht. Oder neben mir ist die?
3: Hallo, ich bin die Saki.
2: Und hast du Spaß gehabt?
3: Ja.
2: Und dann generell jetzt heute ganz, ganz viel Fußball. Was habt ihr alles so gemacht?
3: Also wir haben halt Fallrückzieher, Flugkopfbälle und so Seitfallzieher gemacht und so Minispiele.
2: Was waren denn für Minispiele?
3: So zum Beispiel in so eine Mülltonne reinschießen, also so Ecken eindrehen und so halt von der Grundlinie ins Tor.
2: Und jetzt hast du ja die ganze Woche ganz, ganz viel Fußballtraining gehabt. Bist du jetzt Profi?
3: Nein.
2: Noch nicht, aber bist schon besser geworden?
3: Ja.
2: So, dann fangen wir mal hier weiter. Wer ist hier noch?
4: Hallo, ich bin die Ava.
2: Und hattest du richtig viel Spaß heute? Oder generell auch im ganzen Mainwelle Feriencamp?
4: Ja, auf jeden Fall.
2: Was hat dir besonders Spaß gemacht?
4: Mir macht sehr viel Spaß, wenn wir Dribbeln üben oder so Minispiele, finde ich auch richtig cool. Aber auch Nachmittag Turniere, wenn es warm ist, ist egal, macht trotzdem Spaß.
2: Dann müssen wir jetzt dann noch die nächste Frage, die sich jetzt hier noch stellt, ist natürlich, wer waren heute die Turniersieger oder die Nachmittagssieger? Dann frage ich mal in die Runde, wer meldet sich da? Da meldet sich zum Beispiel der?
5: Benno.
2: Und der?
5: Nico.
2: Und was habt ihr heute richtig gut gemacht? Also ihr wart richtig, richtig gut.
5: Tore schießen.
2: Wie viele Tore hast du heute geschossen?
5: Ich weiß nicht, ich glaube 5.
2: 5? Und die reichen dann natürlich zum Sieg. Nico, dir gehört das Schlusswort. Resümee zum Mainwelle Feriencamp.
5: Also es hat sehr Spaß gemacht und alle, die hier waren, eigentlich war nett im Sportcamp und im Fußballcamp und generell auch die im Tutoren oder ja.
2: Die Babysitter.
5: Ja, sozusagen.
2: Und würdest du nächstes Jahr wiederkommen?
5: Ja.
2: Und damit geben wir jetzt zurück ins Studio zum Phil, oder?
5: Ja, zurück ins Studio.
0: Ich nehme den Ball an, stoppe ihn kurz und schieße ihn rüber zu Lady Gaga. Hold my hand. Habe ich nicht im Sportcamp gelernt. Andere Schulungen. Aber schön, dass bei euch es so gut läuft, ihr viel Spaß habt. Ist ja die Hauptsache, ne? Sommerferien schön verbringen, das war auch ein bisschen unser Ansporn.

0: Schönen Donnerstagabend, schön, dass ihr mit dabei wart, hier im Studio. Jetzt der Kollege Martin Zinner, wir hören uns morgen nochmal ab 3, versprochen. Bis dahin, tschüss.
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1: Es ist 18 Uhr, ich bin Joshua Heise. Die Abwehr von Drohnen muss in Deutschland schnell verbessert werden. Darüber waren sich die Innenminister von Bund und Ländern in einer Telefonkonferenz einig. Vergangene Woche war am Flughafen Leipzig-Halle eine mit Sprengstoff bestückte Drohne entdeckt worden. Jan-Henner Reitze berichtet.
2: Gegenseitige Unterstützung, gemeinsame Forschung und Flughäfen besser mit Abwehrtechnik ausstatten. Diese Ansatzpunkte wollen die Innenminister verfolgen. Einigkeit gibt es aber nicht in allen Punkten. Aus Niedersachsen und Bremen kommt zum Beispiel die Forderung, dass der Bund auch Häfen besser in Sachen Drohnenabwehr ausstattet.
1: Wegen der Hitze machen sich viele Bauern Sorgen um ihre Ernte, nicht aber die Weinbauer. Der Deutsche Weinbauverband rechnet nach Angaben von Präsident Schneider mit einem qualitativ hervorragenden Jahrgang. Allerdings könnte die Menge durch den wenigen Regen geringer ausfallen. Die Branche steht zudem wegen der sinkenden Nachfrage und neuen Anbauauflagen unter Druck. Im russischen Angriffskrieg gegen die Ukraine sind nach UN-Angaben im Juli so viele Zivilisten ums Leben gekommen wie seit Jahren nicht mehr in einem Monat. Es seien mindestens 437 Menschen in der Ukraine getötet und mehr als 2600 weitere Zivilisten verletzt worden. Das sei im Vergleich zum Juni ein Anstieg um 30%, im Vergleich zum Juli letzten Jahres sogar eine Erhöhung um 70%. Ungarn will den Wasserstand der Donau über eine sogenannte Sohlschwelle anheben, um das Atomkraftwerk Paks weiter am Laufen zu halten. Nach Angaben von Premierminister Modža könnte der Pegel der Donau um 1,2 Meter angehoben werden. Vor 9 Tagen hatte das AKW Paks kurz vor der Komplettabschaltung gestanden. Es versorgt normalerweise mindestens ein Drittel des Landes mit Strom. Kurioses Medaillenmissgeschick bei der Leichtathletik-EM in Birmingham. Die norwegische Goldstaffel über 4x400 Meter im Mixed hat ihre Medaillen wieder abgegeben. Grund war, dass die falsche Siegerzeit eingraviert war. Von einer absurden Situation sprach das norwegische Team, das bereits neue Medaillen erhalten haben soll. Es ist jetzt 6:15.
3: Und das ist der Blick aufs Wetter für die Region. Auch jetzt am Abend teilweise immer noch sommerlich heiß bei uns. Die Abendtemperaturen um die 30 Grad. Heute Nacht kühlt es dann ab, es wird sternenklar. Die Frühwerte dann zwischen 8 und 13 Grad. In den nächsten Tagen, morgen am Freitag und auch am Samstag, da wird es auf jeden Fall nochmal ordentlich heiß. Temperaturen bis zu 35 Grad in der Spitze sind möglich. Sonntag und Montag dann wechselhafter, immer mal wieder Wolken und auch Regen möglich. Und das ist der Blick auf die Straßen. Jetzt 6:15. Wir haben immer noch Behinderungen auf der B22 in Fahrtrichtung Bayreuth zwischen Speichersdorf West und Seibodenreuth. Da ist ja leider heute Nachmittag ein schwerer Unfall passiert. Momentan immer noch Behinderungen in Fahrtrichtung Bayreuth. Hier die einfache Bitte, wenn ihr euch auskennt, weiträumig außen rumfahren. Außerdem auf der A9, da staut sich's mal wieder vor der Baustelle am Dreieck Bayreuth-Kulmbach, also in Fahrtrichtung Nürnberg. Aktuell 5 Minuten der Zeitverlust, 3 Kilometer stockender Verkehr. In Döhlau ein Blitzer, von Bayreuth kommend aus in Richtung Weidenberg, und die Abstandsmessung steht auf der A9 Richtung Berlin bei Bindlach. Allen unterwegs, damit eine gute und sichere Fahrt.
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2: Es ist 18.30 Uhr, halb sieben und hier kommen die aktuellen Nachrichten aus Bayreuth und der Region. Ich bin Martin Zinner, schönen guten Abend. Am Samstag wird der Christopher Street Day in Bayreuth stattfinden. Die Demo startet nachmittags am Ehrenhof und führt dann durch weite Teile der Innenstadt. Im Stadtgebiet kann es deshalb zu einzelnen Sperrungen kommen. Die Stadtbusse sind davon aber kaum betroffen, so Stadtwerkesprecher Jan Koch.
3: Wir erwarten durch den CSD am kommenden Samstag keine erheblichen Einschränkungen im Stadtbusverkehr. Weil es aber eine mobile Demo ist, die zwischen 14 und 16 Uhr durch die Stadt zieht, kann es durchaus zu vereinzelten Verspätungen oder Fahrtausfällen kommen, aber wie gesagt nicht in erheblichem Ausmaß.
2: Schirmherren des Bayreuther CSD sind Oberbürgermeister Andreas Zippel und der Landtagsabgeordnete der Grünen Tim Pagent. Er hat zuletzt mehr Schutz vor Diskriminierung gefordert, außerdem konkrete Maßnahmen aus dem queeren Aktionsplan. Viele Wälder in der Region sind nicht gut auf den Klimawandel vorbereitet. So neueste Untersuchungen des Bund Naturschutz. Ganze Waldregionen, etwa im Frankenwald, stünden zum Beispiel durch Insektenbefall vor dem Aus. Auch der große Anteil an Nadelhölzern mache die Wälder anfälliger für Waldbrände. Der Bund Naturschutz fordert Bund und Freistaat zu größeren Anstrengungen in Sachen Klimaschutz auf. Der Waldumbau müsse schneller vorangehen. In den vergangenen Jahren hat es aber auch Erfolge gegeben. Inzwischen gäbe es mehr Totholz, mehr dicke und alte Bäume und auch mehr Laubbäume. Und auch eine konsequentere Jagd sei wichtig, um den Verbiss durch Rehe und Hirsche zurückzudrängen. Traumlos für Neudrossenfeld, knifflige Aufgabe für Bayreuth. Im Achtelfinale des bayerischen Toto-Pokals bekommt es der TSV Neudrossenfeld mit Drittligist und Titelverteidiger FC Würzburger Kickers zu tun. Für den Bayernligisten ist das Duell mit dem amtierenden Pokalsieger der bisherige Höhepunkt der Pokalreise. Die Spielvereinigung Bayreuth muss derweil auswärts beim Regionalliga-Konkurrenten TSV Aubstadt antreten. Damit wartet auf die Altstadt statt eines großen Loses ein unangenehmes Duell auf Augenhöhe. Regelspieltag für die Runde der letzten 16 ist Dienstag, der 25. August. Die genauen Anstoßzeiten will der Bayerische Fußballverband aber noch festlegen. Für beide fränkische Teams geht's um den Einzug ins Viertelfinale und damit einen weiteren Schritt in Richtung DFB-Pokal. Und alle Nachrichten aus der Region jederzeit nochmal zum Nachlesen auf meinwelle.de. Und es ist noch ein kurzer Blick aufs Wetter für die Region. Es ist sommerlich heiß, die Temperaturen auch jetzt immer noch so zwischen 28 und 30 Grad. Genießt auf jeden Fall der Sonnenuntergang dann in knapp 2 Stunden. Sternenklar wird's heute. Es kühlt ab auf Frühwerte zwischen 8 und 13 Grad, also auch ganz angenehm zum Durchlüften. Denn morgen am Freitag und auch am Samstag kommt die Hitze nochmal zurück bei strahlendem Sonnenschein und 35 Grad. Sonntag, Montag dann ein bisschen wechselhafter, immer mal Wolken und Regen mit dabei. Es ist damit kurz nach halb sieben, immer noch Behinderungen auf der B22 in Fahrtrichtung Bayreuth und zwar zwischen Speichersdorf West und Seibodenreuth. Da ist ja leider heute Nachmittag der größere Unfall passiert. Es kommt immer noch zu Behinderungen. Die einfache Bitte, wenn ihr euch auskennt, dann umfahrt weiträumig. Auf der A9, auch da dauert es noch ein bisschen länger, Fahrtrichtung Nürnberg vor der Baustelle am Dreieck Bayreuth-Kulmbach. 1 Kilometer Stau, 3 Minuten gerade der Zeitverlust. Und ein Blitzer in Döhlau, von Bayreuth kommend in Richtung Weidenberg und die Abstandsmessung auch noch aktuell auf der A9 Richtung Berlin bei Bindlach. Allen unterwegs, damit eine gute und sichere Fahrt.
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1: Es ist 19 Uhr, ich bin Joshua Heise. Die Deutsche Bahn will hunderte Beschäftigte an den Bahnhöfen mit einer Bodycam ausstatten. Die Mitarbeitenden sollen dadurch besser geschützt werden, heißt es von dem Konzern. Lea Matschulat berichtet.
2: Immer wieder sorgen Angriffe auf Zugbegleiter für Schlagzeilen, doch auch an den Bahnhöfen wird die Lage für Bahnmitarbeiter manchmal brenzlig. Die Deutsche Bahn bietet ihren Beschäftigten auf Bahnhöfen nun an, sich mit einer Bodycam zu sichern. Für Zugbegleiter gibt es das Angebot ja bereits. In Frankfurt-Main und in Bielefeld sind Kollegen auf den Bahnhöfen schon ausgestattet.
1: BSW-Gründerin Wagenknecht hat Thüringens AfD-Chef Höcke abblitzen lassen. Der hatte Wagenknecht angeboten, sie in Thüringen zur Ministerpräsidentin wählen zu lassen. Diese entgegnete in der Bild-Zeitung, das Ministerpräsidentenamt in Thüringen sei kein Wanderpokal, den Herr Höcke nach Belieben vergeben könne. Wegen der Affäre um den aberkannten Doktortitel von CDU-Ministerpräsident Vogt könnte es in Thüringen ein Misstrauensvotum gegen den Regierungschef geben. Das Amtsgericht Chemnitz hat einen Haftbefehl gegen den AfD-Bundestagsabgeordneten Krah erlassen. Hintergrund ist ein Rechtsstreit mit dem Satiriker Böhmermann. Krah wollte Böhmermann Aussagen über eine angebliche Champagnerbestellung auf dem Oktoberfest verbieten und verlor. Jetzt geht es um offene Prozesskosten, die Krah nicht gezahlt hat. Krah sagt, es gehe offenbar um einen kleinen Restbetrag, den er jetzt zahlen werde. Landshuts Altoberbürgermeister und langjähriger Vorsitzender des Bayerischen Städtetags Josef Daimer ist tot. Das hat die Stadt Landshut mitgeteilt. Bayerns Ministerpräsident Söder nannte ihn einen der prägendsten Kommunalpolitiker in der Geschichte des Freistaats. Daimer sei ein unnachgiebiger Anwalt für die kommunalen Belange gegenüber Land und Bund gewesen. Gestorben ist er gestern im Alter von 90 Jahren. Wer die Sonnenfinsternis gestern wegen seines Standorts nicht selbst sehen konnte, musste nur den Fernseher anschalten. Das ZDF, Dreisat, RTL, NTV und Welt hatten alle Sondersendungen zum Himmelsereignis und insgesamt gut 6,5 Millionen Zuschauende. Die ZDF-Trödelshow Bares für Rares XXL wurde sogar zum Höhepunkt um 20.25 Uhr extra unterbrochen. Es ist jetzt 7:15 Uhr.
3: Und es ist der Blick aufs Wetter für die Region. Aktuell sind wir so bei Temperaturen zwischen 28 und 30 Grad. Also es ist wirklich ein sommerlich heißer Donnerstagabend überall bei uns in der Region. Noch so ungefähr 1,5 Stunden, dann wird die Sonne untergehen. Die Nacht ist dann sternenklar, Abkühlung auf 8 bis 13 Grad. Morgen der Freitag und der Samstag dann wieder ordentlich heiß mit teilweise 35 Grad, die wir nochmal erreichen. Sonntag und Montag dann ein bisschen wechselhafter, da auch immer mal Wolken, Regen und Gewitter mit dabei. Es ist damit 7:15 Uhr, das ist der Blick auf die Straßen und immer noch gibt es Behinderungen auf der B22 in Fahrtrichtung Bayreuth zwischen Speichersdorf West und Saalbuttenreuth. Da ist ja heute Nachmittag ein schwerer Unfall passiert. Momentan also immer noch Behinderungen. Wenn ihr euch auskennt, dann umfahrt bitte weit über mich. Wir haben noch ein paar Blitzer. Einmal in Döhlau von Bayreuth kommend Richtung Weidenberg und die Abstandsmessung nach wie vor aktuell auf der A9 Richtung Berlin bei Bindlach. Allen unterwegs, damit eine gute und sichere Fahrt.
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1: Es ist 19.30 Uhr und hier kommen die aktuellen Nachrichten aus Bayreuth und der Region. Ich bin Martin Zinner. Schönen Donnerstagabend. Feuerwehreinsatz heute Nachmittag in Fichtelberg. Am frühen Nachmittag ist eine Böschung am Fichtelberger Sportplatz in Brand geraten. Die Ursache ist noch unklar, hat uns Stefanie Bleuse, die Sprecherin des Kreisfeuerwehrverbands Bayreuth, im Mainwelle-Interview erzählt. Wegen der Trockenheit und des Windes habe sich das Feuer schnell ausbreiten können. Direkt hinter dem Sportplatz befindet sich außerdem ein Waldstück. Die Feuerwehr war über viele Stunden vor Ort und hat die Lage schnell unter Kontrolle bringen können. Die Löscharbeiten haben aber mehrere Stunden in Anspruch genommen. Auch Löschwasser aus dem Fichtelsee ist dabei zum Einsatz gekommen. Viele Familien in Bayreuth Stadt und Land machen sich in den Sommerferien mit dem Auto auf in den Urlaub. Damit die Fahrt in den Sommerurlaub aber nicht zur Geduldsprobe wird, hat der ADAC Nordbayern einige Tipps für Familien zusammengestellt. Martin Sollig hat sie sich angesehen.
2: Grundsätzlich empfiehlt der ADAC, mit Kindern höchstens rund 500 Kilometer am Tag zu fahren und etwa alle anderthalb Stunden eine Pause einzulegen. Am besten an Raststätten mit Spielplatz oder Spielecke. Auch Proviant gehört ins Auto, Wasser, Tee oder Saft und möglichst Lebensmittel, die nicht stark krümeln oder tropfen. Gegen Langeweile helfen Klassiker wie Ich sehe was, was du nicht siehst, Hörbücher oder andere Ratespiele. Tablet und Bücher gehen natürlich auch. Allerdings sollten Kinder nicht zu lange nach unten schauen, weil ihnen dabei schnell schlecht werden kann. Und gerade wenn es heiß ist, Kinder niemals allein im geparkten Auto zurücklassen.
1: Noch nichts vor in den Ferien? Im Sommerferienprogramm der Stadt Bayreuth sind noch einige Plätze frei. Und ab morgen früh können Kinder und Jugendliche zwischen 6 und 16 Jahren nachgemeldet werden. Zum Beispiel für Kinder-Yoga, Tennis, Häkeln oder eine Fahrt in den Dino-Park im Altmühltal. Auf meinwille.de haben wir Links zum kompletten Ferienprogramm reingestellt. Die Nachmeldung läuft noch bis Sonntag kurz vor Mitternacht und das über das Online-Portal der Stadt Bayreuth. Wichtig, die Anmeldung muss am Montag noch im Rathaus 2 bestätigt und bezahlt werden. Alle Nachrichten gibt's nochmal zum Nachlesen auf meinwille.de. Dann schon mal weiter aufs Wetter für die Region an diesem sommerlich heißen Donnerstagabend. Wir sind jetzt immer noch zwischen 28 und 30 Grad bei den Temperaturen. Also ganz angenehm zum Draußensitzen, noch ungefähr eine Stunde, bis die Sonne untergehen wird. Die Nacht ist dann sternenklar, es kühlt ab auf Werte zwischen 8 und 13 Grad, dann morgen früh. Und dann kommt die Hitze wieder zurück. Morgen am Freitag und auf jeden Fall auch noch am Samstag. Wir schaffen sogar örtlich wieder 35 Grad. Sonntag und Montag dann ein bisschen mit mehr Abkühlung, wechselhaft wird's. Zur Sonne kommen auch immer mal Wolken, Schauer und einzelne Gewitter. Es ist kurz nach halb acht, dann schauen wir noch auf die Straßen und Vorsicht bitte auf der A9 in Fahrtrichtung Berlin. Auf Höhe Bayreuth Süd, da steht ein brennender LKW, bitte besonders gut aufpassen. Nach wie vor dann Behinderungen auf der B22 in Fahrtrichtung Bayreuth zwischen Speichersdorf West und Seibodenreuth. Da ist ja heute Nachmittag der Unfall passiert. Immer noch jeder Zeitverlust 12 Minuten. Ein Blitzer in Döhlau und zwar von Bayreuth kommend in Richtung Weidenberg. Allen unterwegs eine gute und sichere Fahrt.

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1: Es ist 20 Uhr, ich bin Joshua Heise. Heute vor 65 Jahren ist die Berliner Mauer gebaut worden. Bei der zentralen Gedenkfeier hat Bundestagspräsidentin Klöckner die Menschen zu mehr Engagement aufgerufen. Die Menschen müssten einander wieder zuhören, so die CDU-Politikerin. Kanzler Merz schrieb in den sozialen Medien, die Lektion der Mauer bleibe. Freiheit und Demokratie seien nicht selbstverständlich, man müsse darum kämpfen. Die Zahl der Kindeswohlgefährdungen ist weiter gestiegen. Im Jahr 2025 haben die Jugendämter bei fast 80.000 Kindern oder Jugendlichen eine Kindeswohlgefährdung festgestellt. Claudia Wächter berichtet.
2: Etwa die Hälfte der betroffenen Kinder ist höchstens 8 Jahre alt. Vor allem ging es um psychische Misshandlung, aber auch körperliche und sexuelle Gewalt nebenzu. Unterm Strich hat sich seit Beginn der Erhebung, also seit 2012, die Zahl mehr als verdoppelt. Und das, sagen die Behörden, könnte zum Teil auch an der höheren Aufmerksamkeit liegen.
1: In der türkischen Küstenregion Fethiye ist auf einem Ausflugsboot ein Feuer ausgebrochen. Nach Berichten der Nachrichtenagentur Anadolu waren 115 Menschen auf dem Touri-Schiff. Da sich das Feuer schnell ausbreitete, sprangen die Passagiere mit Rettungswesten ins Wasser. 11 Personen mussten mit einer Rauchvergiftung ins Krankenhaus gebracht werden. Die Nationalitäten der Touristen sind noch unklar, ebenso die Brandursache. Im Greifswalder Bodden ist laut Mecklenburg-Vorpommerns Umweltminister Backhaus ein toter Buckelwal entdeckt worden. Das etwa 7 Meter lange Tier wird nach Stralsund gebracht, wo Experten des Deutschen Meeresmuseums es obduzieren wollen. Bereits im Frühjahr war ein Buckelwal vor der deutschen Ostseeküste gestrandet. Die Ostsee ist wegen des geringen Salzgehaltes kein Lebensraum für Buckelwale. Backhaus vermutet, weil sich die Bestände im Atlantik erholen, verirren sich häufiger Tiere in die Ostsee. In Australien gilt seit letztem Dezember ein Social-Media-Verbot für alle unter 16 Jahren. Mittlerweile hat das Tech-Unternehmen Meta nach eigenen Angaben mehr als 750.000 Konten gesperrt, die meisten davon auf Instagram. Die Accounts gehören demnach Nutzerinnen und Nutzern, die nach Metas Einschätzung jünger als 16 sind. Das zu überprüfen sei aber weiter schwierig. Es ist jetzt 8:15.
3: Und das ist der Blick aufs Wetter für die Region. Es ist ein richtig schöner, sommerlicher Donnerstagabend und ich hoffe sehr, ihr könnt ihn genießen. Temperaturen immer noch so zwischen 25 und 28 Grad. Heute Nacht ist es sternenklar, es kühlt wieder ab, die Frühwerte zwischen 8 und 13. Und die weiteren Aussichten, es bleibt heiß. Auf jeden Fall noch morgen am Freitag und auch am Samstag mit viel Sonnenschein und Werten bis 35 Grad. Am Sonntag und Montag dann die Abkühlung. Da kommen dann auch immer mal Wolkenschauer und Gewitter dazu. Es ist 8:15, dann schon mal auf die Straßen und auf der A9 gibt es leider Behinderungen. Momentan ist die Einfahrt Bayreuth Süd in Fahrtrichtung Berlin gesperrt. Da brennt ein LKW, auch die rechte Spur hier momentan gesperrt. Wenn ihr euch auskennt, dann fahrt bitte außen rum. Momentan nicht bei Bayreuth Süd auf die A9 in Richtung Berlin. Bitte alternativ einfach die Auffahrt Bayreuth Nord benutzen. Auch noch Behinderungen auf der B22 und zwar zwischen Speichersdorf West und Seibodenreuth. Leider immer noch in beiden Richtungen die Vollsperrung. Da hat es ja heute Nachmittag den schweren Unfall gegeben. Auch hier gilt, wenn ihr euch auskennt, bitte weiträumig umfahren. Ein Blitzer in Döhlau von Bayreuth kommend Richtung Weidenberg. Allen unterwegs eine gute und sichere Fahrt. Updates könnt ihr gerne aufs Studio-Handy melden.
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1: Es ist 20.30 Uhr, halb neun. Hier kommen die aktuellen Nachrichten aus Bayreuth und der Region. Ich bin Martin Zinner. Schönen Donnerstagabend. Am Samstag wird der Christopher Street Day in Bayreuth stattfinden. Die Demo startet nachmittags am Ehrenhof und führt dann durch weite Teile der Innenstadt. Im Stadtgebiet kann es deshalb zu einzelnen Sperrungen kommen. Die Stadtbusse sind davon aber kaum betroffen, so Stadtwerkesprecher Jan Koch.
2: Wir erwarten durch den CSD am kommenden Samstag keine erheblichen Einschränkungen im Stadtbusverkehr. Weil es aber eine mobile Demo ist, die zwischen 14 und 16 Uhr durch die Stadt zieht, kann es durchaus zu vereinzelten Verspätungen oder Fahrtausfällen kommen, aber wie gesagt nicht in erheblichem Ausmaß.
1: Schirmherren des Bayreuther CSD sind Oberbürgermeister Andreas Zippel und der Landtagsabgeordnete der Grünen Tim Pagent. Er hat zuletzt mehr Schutz vor Diskriminierung gefordert, außerdem konkrete Maßnahmen aus dem queeren Aktionsplan. Viele Wälder in der Region sind nicht gut auf den Klimawandel vorbereitet, so neueste Untersuchungen des Bund Naturschutz. Ganze Waldregionen, etwa im Frankenwald, stünden zum Beispiel durch Insektenbefall vor dem Aus. Auch der große Anteil an Nadelhölzern mache die Wälder anfälliger für Waldbrände. Der Bund Naturschutz fordert Bund und Freistaat zu größeren Anstrengungen in Sachen Klimaschutz auf. Der Waldumbau müsse schneller vorangehen. In den vergangenen Jahren hat es aber auch Erfolge gegeben. Inzwischen gäbe es mehr Totholz, mehr dicke und alte Bäume und auch mehr Laub. Bäume. Auch eine konsequentere Jagd sei wichtig, um den Verbiss durch Rehe und Hirsche zurückzudrängen. Noch nichts vor in den Ferien. Im Sommerferienprogramm der Stadt Bayreuth sind noch einige Plätze frei. Ab morgen früh können Kinder und Jugendliche zwischen 6 und 16 Jahren nachgemeldet werden. Zum Beispiel für Kinder-Yoga, Tennis, Häkeln oder eine Fahrt in den Dino-Park im Altmühltal. Auf meinwelle.de haben wir Links zum kompletten Ferienprogramm. Die Nachmeldung läuft bis Sonntag kurz vor Mitternacht über das Online-Portal der Stadt. Wichtig, die Anmeldung muss am Montag noch im Rathaus 2 bestätigt und bezahlt werden. Und alle Nachrichten gibt's jederzeit nochmal zum Nachlesen auf meinwelle.de. Und es ist noch ein schneller Blick aufs Wetter für die Region. Es ist sommerlich heiß. Heute an diesem Abend. Es wird heute Nacht abkühlen, das können wir auch gut gebrauchen, denn die nächsten Tage werden nochmal heiß. Sogar teilweise ein bisschen heißer als heute. Wir schaffen bis zu 35 Grad in den Spitzenwerten. Auf jeden Fall am Freitag und am Samstag. Sonntag und Montag dann ein bisschen entspannter. Da kommt auf jeden Fall die Abkühlung. Denn zur Sonne ziehen dann auch immer mal ein paar Wolken rein und dann auch immer mal Regen oder einzelne Gewitter möglich. Es ist kurz nach halb neun, dann schauen wir noch auf die Straßen und Vorsicht bitte auf der A9, Fahrt Richtung Berlin. Da gibt es Behinderungen im Bereich Bayreuth Süd. Momentan ist hier die Autobahnauffahrt Richtung Berlin gesperrt. Da steht ein Pannen-LKW, der hat gebrannt. Der Einsatz läuft, aber immer noch kommt es zu Behinderungen. Wenn ihr euch auskennt, bitte umfahren und die Auffahrt Bayreuth Nord benutzen. Außerdem Behinderungen auf der B22. Da haben wir leider immer noch die Vollsperrung in beiden Richtungen. Und zwar zwischen Speichersdorf West und Saalbuttenreuth. Nach dem Unfall auch hier bitte weiträumig umfahren. Dann haben wir noch einen Blitzer. Der steht in Döhlau und zwar von Bayreuth kommend in Fahrtrichtung Weidenberg. Allen unterwegs eine gute und sichere Fahrt.
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1: Es ist 21 Uhr, ich bin Joshua Heise. Gastgeber des Eurovision Song Contests im kommenden Jahr ist die bulgarische Stadt Burgas am Schwarzen Meer. Das haben die Veranstalter mitgeteilt. Damit setzte sich Burgas gegen die Hauptstadt Sofia durch. Termin ist der 15. Mai. In diesem Jahr hatte Bulgarien den ESC das erste Mal gewonnen und den Wettbewerb damit für das nächste Jahr ins eigene Land geholt. Die Trockenheit in Deutschland führt zu Ernteausfällen. Seit Mitte Juni seien deshalb rund 3 Millionen Tonnen Getreide und Raps verloren gegangen, heißt es vom Deutschen Raiffeisenverband. Insgesamt wird aber eine ähnliche Erntebilanz wie im Vorjahr erwartet. Tine Klimach berichtet.
2: Der Verband spricht von Einnahmeverlusten von 600 Millionen Euro. Der Ausblick auf diesen Sommer ist nicht ganz so gut, aber nicht hoffnungslos. Nach einer Schätzung erwartet der Verband eine kleinere Getreideernte von rund 40 Millionen Tonnen nach 45 Millionen Tonnen im vergangenen Jahr. Unterm Strich sei es eine noch ausreichende unterdurchschnittliche Ernte, hieß es. Steigende Verbraucherpreise etwa für Brot und Brötchen werden nicht erwartet.
1: Die Grünen fordern wegen der Hitze ein Spitzentreffen im Kanzleramt. Deutschland habe ein Zuständigkeitsproblem, so die Grünen-Umweltpolitikerin Schneider. Sie unterstützt auch den Vorschlag des Umweltministeriums, Klimaanpassung und Naturschutz im Grundgesetz zu verankern. Das Robert-Koch-Institut hat derweil mitgeteilt, dass dieses Jahr schon 12.500 Menschen an den Folgen der Hitze gestorben sind. Nach dem Drohnenvorfall am Flughafen Leipzig-Halle wollen Bund und Länder die Drohnenabwehr beschleunigen, etwa durch gemeinsame Forschung und Technikbeschaffung. Das haben die Innenminister in einer Telefonkonferenz besprochen, sagt Sachsens Innenminister Schuster. Niedersachsen fordert zudem, alle Flughäfen ins Abwehrkonzept des Bundes aufzunehmen. Der Airport Hannover fehlt dort bisher, obwohl auch dort zuletzt eine Drohne gesichtet worden ist. Auch knapp eine Woche nach Beginn des jüngsten Ausbruchs des Ätna ist der Vulkan weiter aktiv. Der Flughafen von Catania bleibt geschlossen. Das Flugverbot gilt dort bis Freitag 2 Uhr. Die Folgen für den Tourismus sind bereits deutlich zu spüren. Schätzungen zufolge belaufen sich die wirtschaftlichen Schäden infolge der Flugausfälle und Behinderungen auf 12 bis 24 Millionen Euro. Es ist jetzt kurz nach 9. Uns erwartet eine klare Nacht, sodass wir wieder fleißig Sternschnuppen zählen können, denn die Perseiden sind weiter unterwegs. Es kühlt ab auf 16 bis 7 Grad. Morgen erreicht die Hitzewelle dann ihren Höhepunkt mit bis zu 37 Grad in der Spitze. Ab Sonntag rücken Schauer und Gewitter heran und es kühlt wieder ab. A3 Frankfurt Richtung Würzburg zwischen Stockstadt und Aschaffenburg Ost 7 Kilometer Stau. Hier dauert es ungefähr 20 Minuten länger. Und dann noch die A8 Stuttgart Richtung München. Da ist die Ausfahrt Mühlhausen wegen eines Unfalls gesperrt. Allen unterwegs eine gute und vor allem sichere Fahrt.
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1: Ich bin Joshua Heise. Gastgeber des Eurovision Song Contests im kommenden Jahr ist die bulgarische Stadt Burgas am Schwarzen Meer. Das haben die Veranstalter mitgeteilt. Damit setzte sich Burgas gegen die Hauptstadt Sofia durch. Termin ist der 15. Mai. In diesem Jahr hatte Bulgarien den ESC das erste Mal gewonnen und den Wettbewerb damit für das nächste Jahr ins eigene Land geholt. Die Trockenheit in Deutschland führt zu Ernteausfällen. Seit Mitte Juni seien deshalb rund 3 Millionen Tonnen Getreide und Raps verloren gegangen, heißt es vom Deutschen Reifeisenverband. Insgesamt wird aber eine ähnliche Erntebilanz wie im Vorjahr erwartet. Tine Klimach berichtet.
2: Der Verband spricht von Einnahmeverlusten von 600 Millionen Euro. Der Ausblick auf diesen Sommer ist nicht ganz so gut, aber nicht hoffnungslos. Nach einer Schätzung erwartet der Verband eine kleinere Getreideernte von rund 40 Millionen Tonnen nach 45 Millionen Tonnen im vergangenen Jahr. Unterm Strich sei es eine noch ausreichende unterdurchschnittliche Ernte, hieß es. Steigende Verbraucherpreise etwa für Brot und Brötchen werden nicht erwartet.
1: Das waren die Nachrichten um 5:30. Uns erwartet eine klare Nacht, sodass wir wieder fleißig Sternschnuppen zählen können, denn die Perseiden sind weiter unterwegs. Es kühlt ab auf 16 bis 7 Grad. Morgen erreicht die Hitzewelle dann ihren Höhepunkt mit bis zu 37 Grad in der Spitze. Ab Sonntag rücken Schauer und Gewitter heran und es kühlt wieder ab.
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1: Es ist 22 Uhr. Ich bin Florian Klaus. Wegen der Hitze machen sich viele Bauern Sorgen um ihre Ernte. Nicht aber die Weinbauern. Der Deutsche Weinbauverband rechnet nach Angaben von Präsident Schneider mit einem qualitativ hervorragenden Jahrgang. Allerdings könnte die Menge durch den wenigen Regen geringer ausfallen. Die Branche steht zudem wegen der sinkenden Nachfrage und neuen Anbauauflagen unter Druck. Die Abwehr von Drohnen muss in Deutschland schnell verbessert werden. Darüber waren sich die Innenminister von Bund und Ländern in einer Telefonkonferenz einig. Vergangene Woche war am Flughafen Leipzig-Halle eine mit Sprengstoff bestückte Drohne entdeckt worden. Jan-Henne Reitze berichtet.
2: Gegenseitige Unterstützung, gemeinsame Forschung und Flughäfen besser mit Abwehrtechnik ausstatten. Diese Ansatzpunkte wollen die Innenminister verfolgen. Einigkeit gibt es aber nicht in allen Punkten. Aus Niedersachsen und Bremen kommt zum Beispiel die Forderung, dass der Bund auch Häfen besser in Sachen Drohnenabwehr ausstattet.
1: Heute vor 65 Jahren ist die Berliner Mauer gebaut worden. Bei der zentralen Gedenkfeier hat Bundestagspräsidentin Klöckner die Menschen zu mehr Engagement aufgerufen. Die Menschen müssten einander wieder zuhören, so die CDU-Politikerin. Kanzler Merz schrieb in den sozialen Medien, die Lektion der Mauer bleibe. Freiheit und Demokratie seien nicht selbstverständlich, man müsse darum kämpfen. BSW-Gründerin Wagenknecht hat die Idee des Thüringer AfD-Landeschefs Höcke zurückgewiesen. Sie selbst solle Ministerpräsidentin von Thüringen werden. Das Thüringer Ministerpräsidentenamt sei kein Wanderpokal, den Herr Höcke nach Belieben vergeben könne, sagte Wagenknecht. Richtig sei jedoch, dass CDU-Ministerpräsident Vogt das Vertrauen verloren habe und dass BSW ihm die Unterstützung entziehen müsse. Vogt hatte seinen Doktortitel verloren. In Frankreich hat die Champagnerlese begonnen. Wie der Herstellerverband Comité Champagne mitgeteilt hat, dürfen Weinbauern in dem Gebiet seit gestern offiziell die Trauben ernten. Das ist der früheste Zeitpunkt seit 40 Jahren. Grund für die frühe Ernte sind laut Verband die Hitzewellen, die die Trauben schneller reifen lassen haben. Es ist jetzt kurz nach 10. Es ist eine klare Nacht, sodass wir wieder fleißig Sternschnuppen zählen können, denn die Perseiden sind immer noch unterwegs. Es kühlt ab auf 16 bis 7 Grad. Morgen erreicht die Hitzewelle dann ihren Höhepunkt mit bis zu 37 Grad in der Spitze. Ab Sonntag rücken Schauer und Gewitter heran und es kühlt wieder ab. Auf der A8 hat es an der Ausfahrt Mühlhausen einen Unfall gegeben. Sie ist in beiden Richtungen gesperrt. Und auf der A99 am Kreuz München-Nord bitte aufpassen. Da steht ein unbeleuchtetes Fahrzeug auf dem Standstreifen und es sind Personen auf der Fahrbahn. Allen unterwegs eine gute Fahrt.

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3: 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Andrea, los geht's.
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2: krass.
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1: Ich bin Florian Klaus. Wegen der Hitze machen sich viele Bauern Sorgen um ihre Ernte, nicht aber die Weinbauern. Der Deutsche Weinbauverband rechnet nach Angaben von Präsident Schneider mit einem qualitativ hervorragenden Jahrgang. Allerdings könnte die Menge durch den wenigen Regen geringer ausfallen. Die Branche steht zudem wegen der sinkenden Nachfrage und neuen Anbauauflagen unter Druck. Die Abwehr von Drohnen muss in Deutschland schnell verbessert werden. Darüber waren sich die Innenminister von Bund und Ländern in einer Telefonkonferenz einig. Vergangene Woche war am Flughafen Leipzig-Halle eine mit Sprengstoff bestückte Drohne entdeckt worden. Jan-Henne Reitze berichtet.
2: Gegenseitige Unterstützung, gemeinsame Forschung und Flughäfen besser mit Abwehrtechnik ausstatten. Diese Ansatzpunkte wollen die Innenminister verfolgen. Einigkeit gibt es aber nicht in allen Punkten. Aus Niedersachsen und Bremen kommt zum Beispiel die Forderung, dass der Bund auch Häfen besser in Sachen Drohnenabwehr ausstattet.
1: Das waren die Nachrichten um halb. Es ist eine klare Nacht, sodass wir wieder fleißig Sternschnuppen zählen können, denn die Perseiden sind immer noch unterwegs. Es kühlt ab auf 16 bis 7 Grad. Morgen erreicht die Hitzewelle dann ihren Höhepunkt mit bis zu 37 Grad in der Spitze. Ab Sonntag rücken Schauer und Gewitter heran und es kühlt wieder ab.
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1: Es ist 23 Uhr. Ich bin Florian Klaus. Wegen Hitze und Trockenheit fehlt Landwirten im Süden Deutschlands Futter für ihre Tiere, die deshalb teils früher als geplant geschlachtet werden müssen. Jan-Henne Reitze berichtet.
2: Auf vertrockneten Wiesen finden Rinder nichts mehr zu fressen und es kann kein Heu gemacht werden. Beim Futtermais, der auch als Vorrat für den Winter gedacht ist, sieht es nicht besser aus. Bei Schlachthöfen gibt es schon Wartelisten. Landwirte sehen sich gezwungen, ihre Bestände zu verkleinern. Auch die Getreide- und Rapsernte hat unter der Trockenheit gelitten. Der Raiffeisenverband sagt, dass die Landwirtschaft dadurch 600 Millionen Euro an Einnahmen verloren hat.
1: Die Mauer, die Deutschland geteilt hat, ist zwar gefallen, in vielen Köpfen besteht sie aber weiter. Das hat Bundestagspräsidentin Klöckner in einer Rede zum 65. Jahrestag des Mauerbaus beklagt. Ost und West spielten im Selbstverständnis vieler weiterhin eine Rolle. Es sei Mut gefragt, aufeinander zuzugehen. Nach dem gewaltsamen Tod einer Person in München fahndet die Polizei gerade nach einem Tatverdächtigen. Als die Einsatzkräfte nach einem Notruf am Tatort, einer Unterkunft für Wohnungslose, ankamen, fanden sie dort einen leblosen Menschen. Reanimationsversuche hatten keinen Erfolg. Zum mutmaßlichen Täter hat die Polizei nach eigenen Angaben einen konkreten Verdacht. In der englischen Grafschaft East Sussex ist am späten Nachmittag ein Zug entgleist. Dabei seien zwei Menschen ernsthaft verletzt worden, teilte der für die Südostküste zuständige Rettungsdienst mit. 9 weitere Menschen hatten leichtere Verletzungen. Bilder zeigen mehrere umgekippte Waggons. Wie es zu dem Vorfall kommen konnte, ist noch unklar. Gleich 2 deutsche Medaillen hat es bei der Leichtathletik-EM im Hindernislauf der Frauen über 3000 Meter gegeben. Gesa Krause konnte sich in Birmingham über Gold freuen. Es ist ihr 3. EM-Triumph. Olivia Gürt schaffte es auf Platz 3. Und auch im Zehnkampf gab es gleich doppelt Edelmetall. Der amtierende Weltmeister Leo Neugebauer hat gewonnen. Dahinter landete Niklas Kaul auf Platz 2. Es ist jetzt kurz nach 11. Es ist eine klare Nacht, sodass wir wieder fleißig Sternschnuppen zählen können, denn die Perseiden sind immer noch unterwegs. Es kühlt ab auf 16 bis 7 Grad. Morgen erreicht die Hitzewelle dann ihren Höhepunkt mit bis zu 37 Grad in der Spitze. Ab Sonntag rücken Schauer und Gewitter heran und es kühlt wieder ab. Auf der A6 Nürnberg Richtung Pilsen, zwischen Eifeld und Sulzbach-Rosenberg bitte aufpassen, da steht ein defektes Auto. Und auf der A99 am Kreuz München-Nord bitte auch vorsichtig fahren. Da sind Personen auf der Fahrbahn. Es steht ein unbeleuchtetes Fahrzeug auf dem Standstreifen. Allen unterwegs eine gute Fahrt.
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1: Ich bin Florian Klaus. Wegen Hitze und Trockenheit fehlt Landwirten im Süden Deutschlands Futter für ihre Tiere, die deshalb teils früher als geplant geschlachtet werden müssen. Jan-Henne Reitze berichtet.
2: Auf vertrockneten Wiesen finden Rinder nichts mehr zu fressen und es kann kein Heu gemacht werden. Beim Futtermais, der auch als Vorrat für den Winter gedacht ist, sieht es nicht besser aus. Bei Schlachthöfen gibt es schon Wartelisten. Landwirte sehen sich gezwungen, ihre Bestände zu verkleinern. Auch die Getreide- und Rapsernte hat unter der Trockenheit gelitten. Der Raiffeisenverband sagt, dass die Landwirtschaft dadurch 600 Millionen Euro an Einnahmen verloren hat.
1: Die Mauer, die Deutschland geteilt hat, ist zwar gefallen, in vielen Köpfen besteht sie aber weiter. Das hat Bundestagspräsidentin Klöckner in einer Rede zum 65. Jahrestag des Mauerbaus beklagt. Ost und West spielten im Selbstverständnis vieler weiterhin eine Rolle. Es sei Mut gefragt, aufeinander zuzugehen. Das waren die Nachrichten um halb. Es ist eine klare Nacht, sodass wir wieder fleißig Sternschnuppen zählen können, denn die Perseiden sind immer noch unterwegs. Es kühlt ab auf 16 bis 7 Grad. Morgen erreicht die Hitzewelle dann ihren Höhepunkt mit bis zu 37 Grad in der Spitze. Ab Sonntag rücken Schauer und Gewitter heran und es kühlt wieder ab.
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1: Es ist 0 Uhr. Ich bin Florian Klaus. Weil auf den vertrockneten Wiesen kaum etwas nachwächst, fehlt Landwirten in Süddeutschland Futter für ihre Tiere. Sie müssen sie darum zum Teil früher als geplant schlachten lassen. Wenn es in den kommenden Wochen regnet, könnte das Entspannung bringen, heißt es etwa vom Bauernverband in Bayern. Sollte die Trockenheit aber anhalten, würden Schlachtungen im Herbst sicher ein Thema. Schon jetzt gäbe es mehr Schlachtrinder als im Vorjahr. Die Grünen-Politikerin Schneider hat ein Spitzentreffen im Kanzleramt gefordert, um über Schutz vor der Hitze zu sprechen. Deutschland habe bei der Hitze ein Zuständigkeitsproblem, sagte die Bundestagsabgeordnete. Der Bundesumweltminister Schneider von der SPD will eine Grundgesetzänderung, damit der Bund mehr für den Hitzeschutz machen kann. Die Union ist da aber skeptisch. Bei einem Waldbrand im Sauerland ist inzwischen eine Fläche von rund 8 Hektar verbrannt. Das Feuer ist inzwischen laut Feuerwehr unter Kontrolle, aber noch nicht gelöscht. Rund 100 Einsatzkräfte sind weiter vor Ort. Die Polizei hat Ermittlungen zur Brandursache aufgenommen. Bisher ist die noch unklar. Nach dem gewaltsamen Tod einer Person in München und einer Fahndung hat die Polizei einen 22-jährigen Tatverdächtigen festgenommen. Die Einsatzkräfte waren zu einer Wohnungslosenunterkunft gerufen worden, wo sie einen leblosen Mann fanden. Versuche, den 55-Jährigen wiederzubeleben, scheiterten. Wie es zu der Gewalttat kam, ist unklar. Die Mordkommission ermittelt. Es ist ein erfolgreicher Abend für die deutschen Leichtathleten gewesen. Bei der EM in Birmingham hat Zehnkampf-Weltmeister Leo Neugebauer Gold geholt. Dabei lief es beim Stabhochsprung recht chaotisch. Weil die Latte erst zu niedrig lag, mussten mehrere Sprünge wiederholt werden. Neugebauer hat im ZDF gesagt,
2: durch das Chaos, wo man dann, man muss nochmal springen, dann stand das nicht gestimmt, muss man trotzdem noch fokussiert bleiben, um die Höhe zu schaffen. Das war, sowas habe ich noch nie erlebt. Das war echt verrückt, aber ja, dann haben wir es dann auch irgendwie drüber geschafft.
1: Auch Silber ging an einen Deutschen, nämlich an Niklas Kaul. Und über 3000 Meter Hürden hat Gesa Krause Gold geholt und Bronze ging an Olivia Gürth. Nochmal Bronze gab's für den Diskuswerfer Henrik Janssen. Es ist jetzt 11:45. Der Himmel ist klar. Gute Voraussetzungen, um Sternschnuppen zu beobachten, denn die Perseiden sind auch nach ihrem Höhepunkt weiter unterwegs. Es kühlt ab auf 16 bis 7 Grad. Tagsüber wird's heiß mit bis zu 37 Grad. Ab Sonntag rücken Schauer und Gewitter heran und es kühlt wieder ab. Auf der A3 Nürnberg Richtung Linz zwischen Passau Nord und Passau Süd staut es sich auf 3 Kilometern. Es dauert hier etwa 10 Minuten länger. Auf der A6 Nürnberg Richtung Pilsen zwischen Eifeld und Sulzbach-Rosenberg bitte aufpassen, da steht ein defektes Auto. Und auf der A99 München Südwest Richtung München Nord zwischen dem Kreuz München West und dem Dreieck München Allach staut es sich auf 1 Kilometer. Hier kommen etwa 10 Minuten obendrauf. Allen unterwegs eine gute Fahrt.
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1: Ich bin Florian Klaus. Weil auf den vertrockneten Wiesen kaum etwas nachwächst, fehlt Landwirten in Süddeutschland Futter für ihre Tiere. Sie müssen sie darum zum Teil früher als geplant schlachten lassen. Wenn es in den kommenden Wochen regnet, könnte das Entspannung bringen, heißt es etwa vom Bauernverband in Bayern. Sollte die Trockenheit aber anhalten, würden Schlachtungen im Herbst sicher ein Thema. Schon jetzt gäbe es mehr Schlachtrinder als im Vorjahr. Die Grünen-Politikerin Schneider hat ein Spitzentreffen im Kanzleramt gefordert, um über Schutz vor der Hitze zu sprechen. Deutschland habe bei der Hitze ein Zuständigkeitsproblem, sagte die Bundestagsabgeordnete. Der Bundesumweltminister Schneider von der SPD will eine Grundgesetzänderung, damit der Bund mehr für den Hitzeschutz machen kann. Die Union ist da aber skeptisch. Das waren die Nachrichten um 5:30. Der Himmel ist klar. Gute Voraussetzungen, um Sternschnuppen zu beobachten, denn die Perseiden sind auch nach ihrem Höhepunkt weiter unterwegs. Es kühlt ab auf 16 bis 7 Grad. Tagsüber wird es heiß mit bis zu 37 Grad. Ab Sonntag rücken Schauer und Gewitter heran und es kühlt wieder ab.

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1: Es ist 1 Uhr. Ich bin Florian Klaus. Der Bundesbeauftragte für die Belange von Menschen mit Behinderungen Dussel hat vor Rückschritten bei der Inklusion gewarnt. Im Stern hat der SPD-Politiker kritisiert, dass Menschen mit Behinderungen zunehmend vor allem als Kostenfaktor betrachtet werden würden. In früheren Jahren seiner Amtszeit sei es darum gegangen, Barrieren abzubauen. Derzeit müsse er darum kämpfen, dass die Standards nicht zurückgefahren werden. Er betonte, dass es dabei um Grundrechte gehe. Nach dem Vorfall mit einer mit Sprengstoff bestückten Drohne am Flughafen Leipzig-Halle sind sich die Innenminister von Bund und Ländern einig. Es muss schnell etwas passieren, um bei der Drohnenabwehr voranzukommen. Sie haben in einer Telefonkonferenz darüber gesprochen. Die Bremer Innensenatorin Högel hat im ZDF gesagt:
2: Wir brauchen dringend eine moderne Technik, die uns in die Lage versetzt, Drohnen zu identifizieren und dann auch abzuwehren. Das ist der Auftrag.
1: Zu den konkreten Inhalten der Sonderschalte im Einzelnen sei Vertraulichkeit vereinbart worden, hat Hamburgs Innensenator Grote gesagt. Der Deutsche Bauernverband rechnet wegen der anhaltenden Trockenheit mit schlechten Ernten in diesem Jahr. Bauernpräsident Ruckwied hat dem Redaktionsnetzwerk Deutschland gesagt, dass eine unterdurchschnittliche Ernte bei Getreide erwartet wird. Und auch für die Herbstkulturen sei mit erheblichen Einbußen zu rechnen. Im Süden Deutschlands teils bis hin zum Totalausfall. Im Norden, wo es immer wieder etwas geregnet hat, sehe es besser aus. Wegen eines großen Waldbrands mussten auf der nordgriechischen Halbinsel Chalkidiki viele Urlauber übers Wasser flüchten. Die Küstenwache und Privatleute holten sie mit Booten aus dem gefährdeten Küstengebiet. Nach Angaben der Feuerwehr sind 9 Löschflugzeuge und mehrere Hubschrauber bei den Löscharbeiten im Einsatz. Dichte Rauchwolken waren nach Angaben von Augenzeugen kilometerweit zu sehen. 2x Gold für die deutsche Mannschaft gab es am Abend bei der Leichtathletik-EM in Birmingham. Im 3000 Meter Hindernislauf war Gesa Krause die schnellste. Olivia Gürz holte außerdem Bronze. Und im Zehnkampf gab es einen deutschen Doppelsieg. Weltmeister Leo Neugebauer hat gewonnen vor seinem Teamkollegen Niklas Kaul. Es ist jetzt 1:05. Der Himmel ist klar. Gute Voraussetzungen, um Sternschnuppen zu beobachten, denn die Perseiden sind auch nach ihrem Höhepunkt weiter unterwegs. Es kühlt ab auf 16 bis 7 Grad. Tagsüber wird es heiß mit bis zu 37 Grad. Ab Sonntag rücken Schauer und Gewitter heran und es kühlt wieder ab. Im Moment liegen uns keine Meldungen vor. Gute Fahrt!

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1: Ich bin Florian Klaus. Der Bundesbeauftragte für die Belange von Menschen mit Behinderungen Dussel hat vor Rückschritten bei der Inklusion gewarnt. Im Stern hat der SPD-Politiker kritisiert, dass Menschen mit Behinderungen zunehmend vor allem als Kostenfaktor betrachtet werden würden. In früheren Jahren seiner Amtszeit sei es darum gegangen, Barrieren abzubauen. Derzeit müsse er darum kämpfen, dass die Standards nicht zurückgefahren werden. Er betonte, dass es dabei um Grundrechte gehe. Nach dem Vorfall mit einer mit Sprengstoff bestückten Drohne am Flughafen Leipzig-Halle sind sich die Innenminister von Bund und Ländern einig. Es muss schnell etwas passieren, um bei der Drohnenabwehr voranzukommen. Sie haben in einer Telefonkonferenz darüber gesprochen. Die Bremer Innensenatorin Högel hat im ZDF gesagt:
2: Wir brauchen dringend eine moderne Technik, die uns in die Lage versetzt, Drohnen zu identifizieren und dann auch abzuwehren. Das ist der Auftrag.
1: Zu den konkreten Inhalten der Sonderschalte im Einzelnen sei Vertraulichkeit vereinbart worden, hat Hamburgs Innensenator Grote gesagt. Das waren die Nachrichten um halb. Der Himmel ist klar. Gute Voraussetzungen, um Sternschnuppen zu beobachten, denn die Perseiden sind auch nach ihrem Höhepunkt weiter unterwegs. Es kühlt ab auf 16 bis 7 Grad. Tagsüber wird's heiß mit bis zu 37 Grad. Ab Sonntag rücken Schauer und Gewitter heran und es kühlt wieder ab.
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1: Es ist 2 Uhr. Ich bin Florian Klaus. Zu wenig Regen stellt die Landwirte in Deutschland vor Probleme. Bauernpräsident Ruckwied rechnet mit schlechten Ernten in diesem Jahr, etwa beim Getreide. Auch beispielsweise für Kartoffeln, Gemüse und Zuckerrüben sieht die Tendenz nicht gut aus. Dem Redaktionsnetzwerk Deutschland hat Ruckwied gesagt, dass es im Süden des Landes teils bis zum totalen Ernteausfall gehen könnte. Die Mauer, die Deutschland geteilt hat, ist zwar gefallen, in vielen Köpfen besteht sie aber weiter. Das hat Bundestagspräsidentin Klöckner in einer Rede zum 65. Jahrestag des Mauerbaus beklagt. Ost und West spielten im Selbstverständnis vieler weiterhin eine Rolle. Es sei Mut gefragt, aufeinander zuzugehen. Die abschlagsfreie Rente nach 45 Beitragsjahren soll Plänen der Bundesregierung zufolge ja gestrichen werden. Laut der Rentenexpertin der SPD Klose sollte es für die Abschaffung aber eine Übergangsfrist von 5 Jahren geben. Das hat sie den Funke-Zeitungen gesagt. Klose war selbst mit in der Rentenkommission, deren Empfehlungen die Bundesregierung jetzt umsetzen will. Sowohl aus der SPD